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6: Einen wunderschönen guten Morgen, liebe Hörer. Am Mikrofon begrüßt Sie Peter Jentsch. Und pünktlich zum Pfingstwochenende wird es tatsächlich angenehmer. Denn heute scheint neben wenigen Quellwolken vielerorts die Sonne. Es bleibt trocken bei sommerlichen Temperaturen zwischen 27 und 30 Grad. Im Harz liegen die Werte wie immer etwas darunter. In der Nacht zum Sonntag ist der Himmel dann meist klar und nur leicht bewölkt. Die Temperaturen gehen dann auf 16 bis 10 Grad zurück.
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6: Und passend zu dem schönen Wetter können Sie heute auf dem Feuersalamanderpfad wandern. Start ist um 10 Uhr in Niedersachswerfen an der Straße nach Appenrode. Sie wissen schon, da beim Parkplatz hinter der Beere. Wanderführer Werner Koppe zeigt unterwegs die Naturschönheiten des Mühlberges, den legendären Tanzteich und spannende Karsterscheinungen. Naturfreunde kommen dabei ebenso auf ihre Kosten wie Wanderbegeisterte, denn die abwechslungsreiche Rundtour verbindet Geschichte, Landschaft und interessante Einblicke in die Region. Und mit etwas Glück können Sie natürlich dann auch die Feuersalamander entdecken, nach denen ja der Pfad benannt ist. Die Teilnahme kostet übrigens 8 Euro, Kinder zahlen 2 Euro. Ja, kommen wir nun zu etwas ganz anderem, denn heute besteht die Möglichkeit, sich den altehrwürdigen Nordhäuser Dom bei einer Führung etwas näher anzuschauen. Treffpunkt ist um 14 Uhr am Kreuzgang des Doms und dann geht es dann unter Anleitung nicht nur durch die Kirche, sondern, was ich damals sehr interessant fand, als ich das mitgemacht habe, auch im Turm ganz nach oben mit einem fantastischen Ausblick Richtung Westen weit hinein in die Eichsfelder Landschaft. Aber es lohnt sich auch heute mal die St. Johanneskirche in Obergebra zu besuchen. Märchenbilder. So lautet der Name einer Abenteuerreise mit Musik und Malerei für Kinder, in der Christian und Caroline Leier sowie Robert Abbe ein Konzert gestalten. Beginn ist um 15 Uhr, eine Malstation, eine Ausstellung, das Ausprobieren von Instrumenten sowie Kaffee und Kuchen runden den Tag ab. Und das bei freiem Eintritt. Ja, soweit also unsere heutigen Tagestipps und damit wünscht Ihnen Radio Enno einen schönen, entspannten Sonnabend.

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1: Ja, hallo, liebe Hörerinnen und Hörer. Hier ist Bärbele von den Silberstimmen und ich möchte Sie auf eine kleine Ausstellung aufmerksam machen, die zurzeit noch in unserem wunderschönen Haus der Bibliothek, also im Bürgerhaus, stattfindet. Plan International, das Kinderhilfswerk, hat dort oder ich durfte für Plan dort eine Ausstellung unterbringen und bin der Bibliothek sehr dankbar, weil sie die Gleichberechtigung in den Mittelpunkt stellt. Gleichberechtigung verändert die Welt, ist der Titel. Es ist eine Fotoausstellung und zeigt Bilder und auch betextet auch diese aus der ganzen Welt. Wie kämpfen Frauen in sehr, sehr schwierigen Lebenssituationen um ihre Gleichberechtigung? Und wie bauen sie sich ein eigenes Leben auf? Das wird zum Beispiel von Tort aus Kambodscha, von Julia aus Guatemala, von Olive aus Ruanda oder Safa aus dem Sudan geschildert und gezeigt. Die Ausstellung ist nur noch, weil sie schon 4 Wochen hängt, bis zum 28. Mai in der Bibliothek zu sehen, im Lesesaal und gegenüber dem Ratssaal und in der 2. Etage sind dort Bilder. Sie können auch, wenn Sie möchten, einen kleinen Prospekt dazu erhalten und sich darüber informieren. Ja, wäre schön, wenn Sie die Gelegenheit nutzen und die Gleichberechtigung mal aus einem anderen Teil der Welt sich ansehen. Vielen, vielen Dank für Ihr Interesse.
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1: Einen wunderschönen guten Morgen, liebe Hörer. Am Mikrofon begrüßt Sie Peter Jentsch. Und pünktlich zum Pfingstwochenende wird es tatsächlich angenehmer. Denn heute scheint neben wenigen Quellwolken vielerorts die Sonne. Es bleibt trocken bei sommerlichen Temperaturen zwischen 27 und 30 Grad. Im Harz liegen die Werte wie immer etwas darunter. In der Nacht zum Sonntag ist der Himmel dann meist klar und nur leicht bewölkt. Die Temperaturen gehen dann auf 16 bis 10 Grad zurück.
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1: Und passend zu dem schönen Wetter können Sie heute auf dem Feuersalamanderpfad wandern. Start ist um 10 Uhr in Niedersachswerfen an der Straße nach Appenrode. Sie wissen schon, da beim Parkplatz hinter der Beere. Wanderführer Werner Koppe zeigt unterwegs die Naturschönheiten des Mühlberges, den legendären Tanzteich und spannende Karsterscheinungen. Naturfreunde kommen dabei ebenso auf ihre Kosten wie Wanderbegeisterte, denn die abwechslungsreiche Rundtour verbindet Geschichte, Landschaft und interessante Einblicke in die Region. Und mit etwas Glück können Sie natürlich dann auch die Feuersalamander entdecken, nach denen ja der Pfad benannt ist. Die Teilnahme kostet übrigens 8 Euro, Kinder zahlen 2 Euro. Ja, kommen wir nun zu etwas ganz anderem, denn heute besteht die Möglichkeit, sich den altehrwürdigen Nordhäuser Dom bei einer Führung etwas näher anzuschauen. Treffpunkt ist um 14 Uhr am Kreuzgang des Doms und dann geht es dann unter Anleitung nicht nur durch die Kirche, sondern, was ich damals sehr interessant fand, als ich das mitgemacht habe, auch im Turm ganz nach oben mit einem fantastischen Ausblick Richtung Westen weit hinein in die Eichsfelder Landschaft. Aber es lohnt sich auch heute mal die St. Johanneskirche in Obergebra zu besuchen. Märchenbilder. So lautet der Name einer Abenteuerreise mit Musik und Malerei für Kinder, in der Christian und Caroline Leier sowie Robert Abbe ein Konzert gestalten. Beginn ist um 15 Uhr, eine Malstation, eine Ausstellung, das Ausprobieren von Instrumenten sowie Kaffee und Kuchen runden den Tag ab. Und das bei freiem Eintritt. Ja, soweit also unsere heutigen Tagestipps und damit wünscht Ihnen Radio Enno einen schönen, entspannten Sonnabend.

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3: Einen wunderschönen guten Morgen, liebe Hörer. Am Mikrofon begrüßt Sie Peter Jentsch. Und pünktlich zum Pfingstwochenende wird es tatsächlich angenehmer. Denn heute scheint neben wenigen Quellwolken vielerorts die Sonne. Es bleibt trocken bei sommerlichen Temperaturen zwischen 27 und 30 Grad. Im Harz liegen die Werte wie immer etwas darunter. In der Nacht zum Sonntag ist der Himmel dann meist klar und nur leicht bewölkt. Die Temperaturen gehen dann auf 16 bis 10 Grad zurück.
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3: Und passend zu dem schönen Wetter können Sie heute auf dem Feuersalamanderpfad wandern. Start ist um 10 Uhr in Niedersachswerfen an der Straße nach Appenrode. Sie wissen schon, da beim Parkplatz hinter der Beere. Wanderführer Werner Koppe zeigt unterwegs die Naturschönheiten des Mühlberges, den legendären Tanzteich und spannende Karsterscheinungen. Naturfreunde kommen dabei ebenso auf ihre Kosten wie Wanderbegeisterte, denn die abwechslungsreiche Rundtour verbindet Geschichte, Landschaft und interessante Einblicke in die Region. Und mit etwas Glück können Sie natürlich dann auch die Feuersalamander entdecken, nach denen ja der Pfad benannt ist. Die Teilnahme kostet übrigens 8 Euro, Kinder zahlen 2 Euro. Ja, kommen wir nun zu etwas ganz anderem, denn heute besteht die Möglichkeit, sich den altehrwürdigen Nordhäuser Dom bei einer Führung etwas näher anzuschauen. Treffpunkt ist um 14 Uhr am Kreuzgang des Doms und dann geht es dann unter Anleitung nicht nur durch die Kirche, sondern, was ich damals sehr interessant fand, als ich das mitgemacht habe, auch im Turm ganz nach oben mit einem fantastischen Ausblick Richtung Westen weit hinein in die Eichsfelder Landschaft. Aber es lohnt sich auch, heute mal die St. Johanneskirche in Obergebra zu besuchen. Märchenbilder. So lautet der Name einer Abenteuerreise mit Musik und Malerei für Kinder, in der Christian und Caroline Leier sowie Robert Abbé ein Konzert gestalten. Beginn ist um 15 Uhr, eine Malstation, eine Ausstellung, das Ausprobieren von Instrumenten sowie Kaffee und Kuchen runden den Tag ab. Und das bei freiem Eintritt. Ja, soweit also unsere heutigen Tagestipps und damit wünscht Ihnen Radio Enno einen schönen, entspannten Sonnabend.

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1: Einen wunderschönen guten Morgen, liebe Hörer. Am Mikrofon begrüßt Sie Peter Jentsch. Und pünktlich zum Pfingstwochenende wird es tatsächlich angenehmer. Denn heute scheint neben wenigen Quellwolken vielerorts die Sonne. Es bleibt trocken bei sommerlichen Temperaturen zwischen 27 und 30 Grad. Im Harz liegen die Werte wie immer etwas darunter. In der Nacht zum Sonntag ist der Himmel dann meist klar und nur leicht bewölkt. Die Temperaturen gehen dann auf 16 bis 10 Grad zurück.
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1: Und passend zu dem schönen Wetter können Sie heute auf dem Feuersalamanderpfad wandern. Start ist um 10 Uhr in Niedersachs-Werfen an der Straße nach Appenrode. Sie wissen schon, da beim Parkplatz hinter der Beere. Wanderführer Werner Koppe zeigt unterwegs die Naturschönheiten des Mühlberges, den legendären Tanzteich und spannende Karsterscheinungen. Naturfreunde kommen dabei ebenso auf ihre Kosten wie Wanderbegeisterte, denn die abwechslungsreiche Rundtour verbindet Geschichte, Landschaft und interessante Einblicke in die Region. Und mit etwas Glück können Sie natürlich dann auch die Feuersalamander entdecken, nach denen ja der Pfad benannt ist. Die Teilnahme kostet übrigens 8 Euro, Kinder zahlen 2 Euro. Ja, kommen wir nun zu etwas ganz anderem, denn heute besteht die Möglichkeit, sich den altehrwürdigen Nordhäuser Dom bei einer Führung etwas näher anzuschauen. Treffpunkt ist um 14 Uhr am Kreuzgang des Doms und dann geht es dann unter Anleitung nicht nur durch die Kirche, sondern, was ich damals sehr interessant fand, als ich das mitgemacht habe, auch im Turm ganz nach oben mit einem fantastischen Ausblick Richtung Westen weit hinein in die Eichsfelder Landschaft. Aber es lohnt sich auch, heute mal die St. Johanneskirche in Obergebra zu besuchen. Märchenbilder. So lautet der Name einer Abenteuerreise mit Musik und Malerei für Kinder, in der Christian und Caroline Leier sowie Robert Abbé ein Konzert gestalten. Beginn ist um 15 Uhr. Eine Malstation, eine Ausstellung, das Ausprobieren von Instrumenten sowie Kaffee und Kuchen runden den Tag ab. Und das bei freiem Eintritt. Ja, soweit also unsere heutigen Tagestipps und damit wünscht Ihnen Radio Enno einen schönen, entspannten Sonnabend.

Hallo, liebe Hörerinnen und Hörer. Heute ist der 23. Mai und die Silberstimme Bärbele möchte Sie gerne auf einen besonderen Tag hinweisen. Heute ist der Weltschildkrötentag. Vielleicht wundern Sie sich etwas, dass ich mir gerade diesen Tag ausgesucht habe, aber dazu etwas später. Der Tag wurde im Jahr 2000 von der Organisation American Turtles Rescue ins Leben gerufen. Ziel ist es natürlich, die Aufmerksamkeit für den Schutz von Schildkröten und Sumpfschildkröten zu erregen. Viele Arten sind durch Wilderei, Lebensraumverlust und Plastikmüll bedroht. Ich hoffe, dass Zoos und Tierparks, Naturschutzgebiete, Informationen und auch Spendenaufrufe durchführen werden. Wussten Sie, dass es über 350 Schildkrötenarten weltweit gibt? Dass Meeresschildkröten über 100 Jahre alt werden könnten? Wenn nicht, dann hoffe ich, Sie haben etwas Lust, mir noch ein wenig zuzuhören. Ich möchte Ihnen etwas über Meeresschildkröten erzählen, weil sie mich durch eine persönliche Begegnung besonders inspiriert haben. Meeresschildkröten leben seit 100 Millionen Jahren im Meer. Sie haben die Dinos überlebt und machen bis heute ihr Ding, wenn wir sie ließen. Sie haben einen Lebenszyklus, der einem Marathonschwimmer zum Beispiel gleichen könnte. Die Weibchen legen 60 bis 200 Eier in den Sand. Nach 45 bis 70 Tagen graben sich die Babys nachts aus. Und leider lebt nur eine Meeresschildkröte von ungefähr 1000 bis zum Erwachsenenalter. Sie sind vielfach gefährdet. Möwen, Krabben, Hitze und menschliche Feinde versagen ihnen das Weiterleben. Ich möchte Ihnen ganz kurz meine Begegnung mit ihnen schildern. Ich war im Oman und durfte an einer kleinen Turtelfarm nachts auch mich auf die Lauer legen. Und zunächst habe ich die alten Schildkröten, einige alte Schildkröten ans Land schleichen sehen und wie sie tiefe Löcher in den Sand geschaufelt haben und dort haben sie ihre Eier reingelegt. Und früh um 4 sind wir erneut an den Strand und da haben dann natürlich Jungen, die vor 40 bis 70 Tagen dort ihren Platz in den Eiern gefunden hatten, haben sich ins Leben gekämpft, im wahrsten Sinne des Wortes. Sie mussten durch den Sand kriechen und schon waren Feinde da. Vögel, manche haben den Weg gar nicht zum Meer sofort gefunden. Und mein Enkelsohn und ich, wir haben uns so gefreut, dass wir einigen helfen konnten und haben sie ins Meer gesetzt. Und diese Erinnerung an diese wunderschönen kleinen Tiere, wie sie sofort mit dem Herauskrabbeln aus ihren Eiern ums Überleben kämpfen müssen, hat mich sehr beeindruckt. Die Kleinen verschwinden dann für 5 bis 10 Jahre ins offene Meer. Und Wissenschaftler nennen das heute Lost Years. Wo sie da sind, weiß man nämlich bis heute nur teilweise. Sie treiben mit Meeresströmungen herum und fressen Plankton, Quallen und kleine Krebse. Erwachsen sind sie, und diese Spanne ist immer sehr groß, weil es verschiedene Arten gibt, mit 20 bis 50 Jahren. Dann sind sie auch geschlechtsreif. Danach pendeln sie zwischen Futtergründen und Niststränden hin und her. Manche schwimmen dafür 2000 Kilometer. Meeresschildkröten sind Reptilien, also Lungenatmer. Je nach Art und Aktivität tauchen sie 4 bis 40 Minuten, ruhen sogar 4 bis 7 Stunden. Ihr Herzschlag verlangsamt sich auf 1 Schlag pro Minute, um Sauerstoff zu sparen. Man kann sagen, dass sie heute besonders gefährdet sind, weil sie dem Plastikmüll ausgesetzt sind. Ich habe das in einer kleinen Ausstellung sehr konkret beobachtet im Zoo von Hannover
und musste feststellen, dass sie zum Beispiel Plastiktüten, Plastikteile oft verwechseln mit Quallen und sie dann verschlucken und somit einen qualvollen Tod erleiden müssen. Sie könnten 70 bis 100 Jahre alt werden und die älteste bekannte Meeresschildkröte hat man sogar auf 152 Jahre determinieren können. Ja, ich hoffe, dass Ihnen die kleine Geschichte, die ich dazu gefunden habe, auch gefällt. Sie heißt Die Schildkröte, die zu spät kam. Am Strand von Kalamata lebte eine alte Meeresschildkröte namens Mara. Jedes Jahr im Juni kroch sie 40 Nächte hintereinander aus dem Wasser, um ihre Eier im warmen Sand zu vergraben. Sie war langsam, sehr langsam, und die jungen Schildkröten lachten manchmal und nannten sie Schneckentempo. Eines Jahres kam Mara später als sonst. Ein Sturm hatte sie vom Kurs abgebracht und als sie endlich am Strand ankam, waren alle anderen Schildkröten schon weg. Nur ein einziges Nest war noch nicht ausgegraben worden, direkt unter einer Palme, die fast am Wasser stand. Mara grub und grub und legte 120 Eier ab, bedeckte sie sorgfältig. Aber zu nah am Wasser, murmelte sie. Wenn die Flut kommt, sind sie weg. Aber sie hatte keine Kraft mehr, sie umzubetten. Wochen vergingen, die Eier lagen still. Eines Nachts stieg das Wasser höher als je zuvor. Die kleinen Schildkröten schlüpften genau in diesem Moment. Normalerweise rannten sie sofort zum Meer. Aber dieses Nest lag so tief, dass die Wellen ihnen schon entgegenkamen. Und wissen Sie was? Die Flut trug sie sanft ins Wasser. Keine einzige musste den gefährlichen Weg über den heißen Sand laufen, wo die Möwen warteten. Mara, die zu spät kam, hatte ihr Nest genau richtig angelegt. Seitdem, sagt man am Strand von Kalamata, langsam ist nicht falsch. Wenn Sie jetzt ein klein wenig die Meeresschildkröten auch ins Herz geschlossen haben, dann würde ich mich freuen, wenn Sie Ihre Entwicklung ein wenig weiter verfolgen und sich für Ihren Schutz vielleicht sogar einsetzen können. Vielen Dank.

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3: Einen wunderschönen guten Morgen, liebe Hörer. Am Mikrofon begrüßt Sie Peter Jentsch. Und pünktlich zum Pfingstwochenende wird es tatsächlich angenehmer. Denn heute scheint neben wenigen Quellwolken vielerorts die Sonne. Es bleibt trocken bei sommerlichen Temperaturen zwischen 27 und 30 Grad. Im Harz liegen die Werte wie immer etwas darunter. In der Nacht zum Sonntag ist der Himmel dann meist klar und nur leicht bewölkt. Die Temperaturen gehen dann auf 16 bis 10 Grad zurück.
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3: Und passend zu dem schönen Wetter können Sie heute auf dem Feuersalamanderpfad wandern. Start ist um 10 Uhr in Niedersachswerfen an der Straße nach Appenrode. Sie wissen schon, da beim Parkplatz hinter der Beere. Wanderführer Werner Koppe zeigt unterwegs die Naturschönheiten des Mühlberges, den legendären Tanzteich und spannende Karsterscheinungen. Naturfreunde kommen dabei ebenso auf ihre Kosten wie Wanderbegeisterte, denn die abwechslungsreiche Rundtour verbindet Geschichte, Landschaft und interessante Einblicke in die Region. Und mit etwas Glück können Sie natürlich dann auch die Feuersalamander entdecken, nach denen ja der Pfad benannt ist. Die Teilnahme kostet übrigens 8 Euro, Kinder zahlen 2 Euro. Ja, kommen wir nun zu etwas ganz anderem, denn heute besteht die Möglichkeit, sich den altehrwürdigen Nordhäuser Dom bei einer Führung etwas näher anzuschauen. Treffpunkt ist um 14 Uhr am Kreuzgang des Doms und dann geht es dann unter Anleitung nicht nur durch die Kirche, sondern, was ich damals sehr interessant fand, als ich das mitgemacht habe, auch im Turm ganz nach oben mit einem fantastischen Ausblick Richtung Westen weit hinein in die Eichsfelder Landschaft. Aber es lohnt sich auch, heute mal die St. Johanneskirche in Obergebra zu besuchen. Märchenbilder. So lautet der Name einer Abenteuerreise mit Musik und Malerei für Kinder, in der Christian und Caroline Leier sowie Robert Abbe ein Konzert gestalten. Beginn ist um 15 Uhr, eine Malstation, eine Ausstellung, das Ausprobieren von Instrumenten sowie Kaffee und Kuchen runden den Tag ab. Und das bei freiem Eintritt. Ja, soweit also unsere heutigen Tagestipps und damit wünscht Ihnen Radio Enno einen schönen, entspannten Sonnabend.
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2: Martin Zingel. Das ist kein Spaziergang. Stell dir vor, du bist Anfang 40, Reporter und in Vietnam. Du stehst eines Morgens vor dem Spiegel und deine rechte Gesichtshälfte macht Fratzen. Erster Gedanke, Schlaganfall. Dr. Google sagt, als erstes fahr nach Hause, was du dann auch tust. Angekommen in Wien stellt der Arzt fest, es ist kein Schlaganfall, sondern ein Nerv ist eingeklemmt. Und du wirst, wenn überhaupt, in einem Jahr wieder aussehen wie früher. Das ist die Ausgangsposition, in der Martin Zingel steht. Was würdest du dann machen? Zingel geht spazieren, Tag für Tag, und irgendwann kommt er auf die Idee, eine lange Wanderung zu machen. Er recherchiert, was für Routen man so gehen kann. Natürlich kommt der allgegenwärtige Jakobsweg, aber gemeinsam mit tausenden anderen. Darauf hat er keine Lust. Irgendwann stößt er auf den Sultanstrail. Den Weg, den der osmanische Sultan im 16. Jahrhundert von Istanbul nach Wien gezogen ist, um die Hauptstadt der Habsburger zu erobern. 2400 Kilometer durch 8 Länder und über 10 Grenzen. Zingel stellt 4 Regeln auf. Erstens, jeden Meter zu Fuß gehen. Zweitens, der vorgegebenen Route zu folgen. Drittens, schneller als der Sultan zu sein, der 141 Tage brauchte. Viertens, kein Blick zurück. Martin Zingel erzählt in seinem Buch »Das ist kein Spaziergang«, wie er sich durch Gestrüpp und Schlammwege, Sümpfe und endlos trockene Steppen in praller Sonne kämpft. Er hadert mit seinen Ängsten, mit seinen Schmerzen, und auch der Kopf lässt ihn manchmal im Stich. Dabei ist das in diesem Buch nicht das Entscheidende. Das Wichtige sind die Menschen, die Begegnungen, die Zingel macht. Fremde Personen, die ihn bewirten, die für ihn übersetzen, die ihm Unterschlupf gewähren, wenn gerade in den Balkanländern mal wieder kein Hotel, Pension oder auch nur ein Wirtshaus vorhanden ist. Es ist aber auch ein Buch über Vorurteile, die Menschen untereinander haben. Gerade auf dem Balkan ein Riesenproblem. So sagt der Serbe über den Bulgaren. Dem kannst du nicht trauen. Der Bulgare über den Serben, die spielen sich auf wie die Könige des Balkans. Der Jugoslawenkrieg ist natürlich auch ein Thema. Denn Menschen erzählen Zingel ihre Geschichten. Auch Ungarn ist so ein Land, das zerrissen wirkt. Zerrissen zwischen Orban, Anhängern, Orban-Gegnern und Menschen, die es sich nicht mehr leisten können, eine eigene Haltung zu haben. Was vor allem in diesen ganzen Erzählungen der Menschen in den Balkanstaaten zum Ausdruck kommt, ist, wie gut es uns in Deutschland geht und wie privilegiert wir sind. Und trotzdem machen die Leute dort weiter. Nun ist »Das wird kein Spaziergang« kein deprimierendes Geschichtenbuch. Ganz im Gegenteil. Der Autor widerlegt die Vorurteile meist und schreibt die oft skurrilen Geschichten mit einem lockeren, humorigen Unterton, der einen oft auch grinsen lässt. Es ist ein Buch, das des Reisens wegen geschrieben wurde. Es gibt keine Beschreibungen von Touristen-Hotspots oder Bilder von Instagram-Stories. Nein, es geht um Begegnungen, um Landschaften, um Menschen und um Situationen, die präzise beschrieben werden. Am Ende versteht jeder aber auch, warum der Spaziergang auf dem Sultanstrail von der schönsten Stadt Europas, Wien, über die älteste Stadt Europas, Plovdiv, bis in die größte Stadt Europas, Istanbul, kein leichter war. Und dass der Autor nur eine seiner 4 Regeln am Ende eingehalten hat. Er war mit 102 Tagen ganze 39 Tage schneller als der osmanische Sultan vor etwa 500 Jahren. Und das fast ausschließlich zu Fuß. Es ist ein Buch, das für jeden geschrieben wurde, der Ähnliches plant, dem Reisen im Blut liegt und sich für fremde Kulturen interessiert. Es ist aber auch ein Buch, das für das soziale Miteinander aller Menschen wirbt. Erschienen ist Martin Zingers Buch »Das ist kein Spaziergang« 2025 im Knesebeck Verlag München. Dieses Buch ist für alle, die lesen können, geschrieben. Und man sollte es auch unbedingt lesen. Allein schon aus dem Grund, dass wir aus dem Buch lernen, wieder zusammenzurücken und wieder menschlicher miteinander umgehen. Und das war der Buchtipp von Rigo

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1: Einen wunderschönen guten Morgen, liebe Hörer. Am Mikrofon begrüßt Sie Peter Jentsch. Und pünktlich zum Pfingstwochenende wird es tatsächlich angenehmer. Denn heute scheint neben wenigen Quellwolken vielerorts die Sonne. Es bleibt trocken bei sommerlichen Temperaturen zwischen 27 und 30 Grad. Im Harz liegen die Werte wie immer etwas darunter. In der Nacht zum Sonntag ist der Himmel dann meist klar und nur leicht bewölkt. Die Temperaturen gehen dann auf 16 bis 10 Grad zurück.
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1: Und passend zu dem schönen Wetter können Sie heute auf dem Feuersalamanderpfad wandern. Start ist um 10 Uhr in Niedersachswerfen an der Straße nach Appenrode. Sie wissen schon, da beim Parkplatz hinter der Beere. Wanderführer Werner Koppe zeigt unterwegs die Naturschönheiten des Mühlberges, den legendären Tanzteich und spannende Karsterscheinungen. Naturfreunde kommen dabei ebenso auf ihre Kosten wie Wanderbegeisterte, denn die abwechslungsreiche Rundtour verbindet Geschichte, Landschaft und interessante Einblicke in die Region. Und mit etwas Glück können Sie natürlich dann auch die Feuersalamander entdecken, nach denen ja der Pfad benannt ist. Die Teilnahme kostet übrigens 8 Euro, Kinder zahlen 2 Euro. Ja, kommen wir nun zu etwas ganz anderem, denn heute besteht die Möglichkeit, sich den altehrwürdigen Nordhäuser Dom bei einer Führung etwas näher anzuschauen. Treffpunkt ist um 14 Uhr am Kreuzgang des Doms und dann geht es dann unter Anleitung nicht nur durch die Kirche, sondern, was ich damals sehr interessant fand, als ich das mitgemacht habe, auch im Turm ganz nach oben mit einem fantastischen Ausblick Richtung Westen weit hinein in die Eichsfelder Landschaft. Aber es lohnt sich auch, heute mal die St. Johanneskirche in Obergebra zu besuchen. Märchenbilder. So lautet der Name einer Abenteuerreise mit Musik und Malerei für Kinder, in der Christian und Caroline Leier sowie Robert Abbé ein Konzert gestalten. Beginn ist um 15 Uhr, eine Malstation, eine Ausstellung, das Ausprobieren von Instrumenten sowie Kaffee und Kuchen runden den Tag ab. Und das bei freiem Eintritt. Ja, soweit also unsere heutigen Tagestipps und damit wünscht Ihnen Radio Enno einen schönen, entspannten Sonnabend. 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
3: Einen wunderschönen guten Morgen, liebe Hörer. Am Mikrofon begrüßt Sie Peter Jentsch. Und pünktlich zum Pfingstwochenende wird es tatsächlich angenehmer. Denn heute scheint neben wenigen Quellwolken vielerorts die Sonne. Es bleibt trocken bei sommerlichen Temperaturen zwischen 27 und 30 Grad. Im Harz liegen die Werte wie immer etwas darunter. In der Nacht zum Sonntag ist der Himmel dann meist klar und nur leicht bewölkt. Die Temperaturen gehen dann auf 16 bis 10 Grad zurück.
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3: Und passend zu dem schönen Wetter können Sie heute auf dem Feuersalamanderpfad wandern. Start ist um 10 Uhr in Niedersachswerfen an der Straße nach Appenrode. Sie wissen schon, da beim Parkplatz hinter der Beere. Wanderführer Werner Koppel zeigt unterwegs die Naturschönheiten des Mühlberges, den legendären Tanzteich und spannende Karsterscheinungen. Naturfreunde kommen dabei ebenso auf ihre Kosten wie Wanderbegeisterte, denn die abwechslungsreiche Rundtour verbindet Geschichte, Landschaft und interessante Einblicke in die Region. Und mit etwas Glück können Sie natürlich dann auch die Feuersalamander entdecken, nach denen ja der Pfad benannt ist. Die Teilnahme kostet übrigens 8 Euro, Kinder zahlen 2 Euro. Ja, kommen wir nun zu etwas ganz anderem. Denn heute besteht die Möglichkeit, sich den altehrwürdigen Nordhäuser Dom bei einer Führung etwas näher anzuschauen. Treffpunkt ist um 14 Uhr am Kreuzgang des Doms. Und dann geht es dann unter Anleitung nicht nur durch die Kirche, sondern, was ich damals sehr interessant fand, als ich das mitgemacht habe, auch im Turm ganz nach oben mit einem fantastischen Ausblick Richtung Westen, weit hinein in die Eichsfelder Landschaft. Aber es lohnt sich auch, heute mal die St. Johanneskirche in Obergebra zu besuchen. Märchenbilder. So lautet der Name einer Abenteuerreise mit Musik und Malerei für Kinder, in der Christian und Caroline Leier sowie Robert Abbe ein Konzert gestalten. Beginn ist um 15 Uhr, eine Malstation, eine Ausstellung, das Ausprobieren von Instrumenten sowie Kaffee und Kuchen runden den Tag ab. Und das bei freiem Eintritt. Ja, soweit also unsere heutigen Tagestipps und damit wünscht Ihnen Radio Enno einen schönen, entspannten Sonnabend.

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1: Ja, Freunde, hier ist wieder Radio Enno. Gedanken eines Spinners und der Spinner wie immer Rigo Fromm für euch am Mikrofon. Ja, da sitzen die katholischen Groß- und Kleinkopferten beim Tag der Katholiken in Würzburg zusammen und diskutieren, wie man denn wieder mehr Leute in die Kirchen bekommt. Es kam fast alles auf den Tisch für die Kinder, Sport, Spiel, Spaß und das sogar mit Frauen als Anleiterin. Das Projekt mit den Priestern wollte man doch nicht so ganz begraben, aber man hatte mittlerweile bemerkt, dass die Kinderlein nicht mehr so gern dahin wollten. Und wenn, sollte Mama sie mit den SUV fahren, die sonstige Heimfahrt mit dem Fahrrad, so wie früher, hielten die meisten Buben stehend einfach nicht mehr durch und hinsetzen, ja, das kam halt dann auch nicht mehr in Frage. Entschuldigung, aber nur einmal wollte ich auch mal so einen bösen Kommentar abliefern. Nun sind die Kinder und Jugendlichen ja fast noch die größte Truppe unter den Kirchengängern. Schließlich winken ja auch noch die Kommunionsgeschenke. Bei den Alten wird es langsam dünn in den Franzbranntweinreihen. Die drängen sich entweder ganz nach hinten, ganz nach dem Motto, der Herr weiß, dass ich da bin, aber auffallen muss ich ihn nicht gleich. Die andere Gruppe sitzt ganz gelassen in der ersten Reihe, zu Hause schon mal ein, zwei Klosterfrauen Melissengeist für den guten Atem, grinsen sie dem Pfarrer schelmisch ins Gesicht. Immer nach der Devise, du kriegst mich noch lange nicht, aber dein Messwein, den pichle ich dir nachher noch aus deinem schönen Silberkelch. Und mit so einem Halbwegstück vom Leib Christi spare ich mir auch noch das Mittagessen. Das größte Kopfzerbrechen bei dem großen Kirchentreffen herrschte bei der Frage, was machen wir mit der breiten Masse zwischen 15 und 75? Vor allem bei den Ossi sieht echt scheiße aus. Oh sorry, so spricht man wohl in diesen Kreisen nicht. Also nochmal, das Proletariat im erwerbsfähigen Alter findet den Weg in unsere Einrichtungen fast gar nicht mehr. Ach Mann, das war doch aus dem Artikel von mir, den hatte ich für einen Funktionär der Linken vor der letzten Bundestagswahl geschrieben. Also Versuch Nummer 3. Unsere Schäfchen im sündigen Alter finden kaum noch Heim zu seinem Schäfer in den Stall. So ist es korrekt ausgedrückt. Die Diskussion dauerte Tage, jede machbare Idee wurde aufgegriffen. Sie denken, Pornografie wäre die Lösung? Falsch. Nackte Menschen pinseln die schon Jahrtausende an Wände und Decken. Das holt auch kein Hund mehr hinter dem Kamin hervor. Fahren Sie mal nach Rom in die Sixtinische Kapelle. Da sehen Sie es. Aber ein Lichtblick gab's. Aber ein ganz kleiner Priester aus dem Eichsfeld hatte die zündende Idee. Ganz vorsichtig erhob er seine Hand. Das hatte erst gar keiner mitbekommen, aber der Oberhirte der Veranstaltung wollte sich gerade ein 07er Denkwässerchen holen und kam zufällig am Stuhl des kleinen Eichsfelder Priesters vorbei. Und er sprach:

0: Mir tut es auch richtig gut. Wir überlegen zurzeit, mittwochs abends einen Musikgottesdienst abzuhalten. Soll ich den Kontakt herstellen? Machen Sie es, Bruder. Geben Sie die Nummer meiner Äbtissin und dann probieren wir das Ganze einfach mal aus. Der kleine Eichswalder Priester wäre fast zu großen Ruhm gekommen, wenn nicht ausgerechnet in dem Moment sein Handy geklingelt hätte. Dran war sein Küster. Er teilte ihm mit, dass die Krippe Nordhausen den ganzen tollen Weihrauch bis auf den letzten Krümel konfisziert hat. Die müssen da in der kleinen Kirche ganz schön angeheizt haben, in allen Gazetten, dann, dass die alten leerstehenden Immobilien mit Hunderten von Cannabispflanzen schon fast abgeerntet waren. Schon haben die Staatsbeamten den katholischen Kirchen die Tour mit den vollen Kirchen wieder versaut. Und in der Synode sitzen sie jetzt immer noch zusammen und grübeln. Vielleicht hätte unser kleiner rapperkatholischer Priester mal so ein kleines bisschen Holy Smoke zur Ideenfindung mitnehmen sollen. 25 Gramm sind doch pro Tag und Person seit April 24 erlaubt. Mal sehen, was draus wird.
1: Hello.

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1: Einen wunderschönen guten Morgen, liebe Hörer. Am Mikrofon begrüßt Sie Peter Jentsch. Und pünktlich zum Pfingstwochenende wird es tatsächlich angenehmer. Denn heute scheint neben wenigen Quellwolken vielerorts die Sonne. Es bleibt trocken bei sommerlichen Temperaturen zwischen 27 und 30 Grad. Im Harz liegen die Werte wie immer etwas darunter. In der Nacht zum Sonntag ist der Himmel dann meist klar und nur leicht bewölkt. Die Temperaturen gehen dann auf 16 bis 10 Grad zurück.
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1: Und passend zu dem schönen Wetter können Sie heute auf dem Feuersalamanderpfad wandern. Start ist um 10 Uhr in Niedersachswerfen an der Straße nach Appenrode. Sie wissen schon, da beim Parkplatz hinter der Beere. Wanderführer Werner Koppe zeigt unterwegs die Naturschönheiten des Mühlberges, den legendären Tanzteich und spannende Karsterscheinungen. Naturfreunde kommen dabei ebenso auf ihre Kosten wie Wanderbegeisterte, denn die abwechslungsreiche Rundtour verbindet Geschichte, Landschaft und interessante Einblicke in die Region. Und mit etwas Glück können Sie natürlich dann auch die Feuersalamander entdecken, nach denen ja der Pfad benannt ist. Die Teilnahme kostet übrigens 8 Euro, Kinder zahlen 2 Euro. Ja, kommen wir nun zu etwas ganz anderem, denn heute besteht die Möglichkeit, sich den altehrwürdigen Nordhäuser Dom bei einer Führung etwas näher anzuschauen. Treffpunkt ist um 14 Uhr am Kreuzgang des Doms und dann geht es dann unter Anleitung nicht nur durch die Kirche, sondern, was ich damals sehr interessant fand, als ich das mitgemacht habe, auch im Turm ganz nach oben mit einem fantastischen Ausblick Richtung Westen weit hinein in die Eichsfelder Landschaft. Aber es lohnt sich auch, heute mal die St. Johanneskirche in Obergebra zu besuchen. Märchenbilder. So lautet der Name einer Abenteuerreise mit Musik und Malerei für Kinder, in der Christian und Caroline Leier sowie Robert Abbé ein Konzert gestalten. Beginn ist um 15 Uhr, eine Malstation, eine Ausstellung, das Ausprobieren von Instrumenten sowie Kaffee und Kuchen runden den Tag ab. Und das bei freiem Eintritt. Ja, soweit also unsere heutigen Tagestipps und damit wünscht Ihnen Radio Enno einen schönen, entspannten Sonnabend.

Hallo, liebe Hörerinnen und Hörer. Heute ist der 23. Mai und die Silberstimme Bärbele möchte Sie gerne auf einen besonderen Tag hinweisen. Heute ist der Weltschildkrötentag. Vielleicht wundern Sie sich etwas, dass ich mir gerade diesen Tag ausgesucht habe, aber dazu etwas später. Der Tag wurde im Jahr 2000 von der Organisation American Turtle Rescue ins Leben gerufen. Ziel ist es natürlich, die Aufmerksamkeit für den Schutz von Schildkröten und Sumpfschildkröten zu erregen. Viele Arten sind durch Wilderei, Lebensraumverlust und Plastikmüll bedroht. Ich hoffe, dass Zoos und Tierparks, Naturschutzgebiete, Informationen und auch Spendenaufrufe durchführen werden. Wussten Sie, dass es über 350 Schildkrötenarten weltweit gibt? Dass Meeresschildkröten über 100 Jahre alt werden könnten? Wenn nicht, dann hoffe ich, Sie haben etwas Lust, mir noch ein wenig zuzuhören. Ich möchte Ihnen etwas über Meeresschildkröten erzählen, weil sie mich durch eine persönliche Begegnung besonders inspiriert haben. Meeresschildkröten leben seit 100 Millionen Jahren im Meer. Sie haben die Dinos überlebt und machen bis heute ihr Ding, wenn wir sie ließen. Sie haben einen Lebenszyklus, der einem Marathonschwimmer zum Beispiel gleichen könnte. Die Weibchen legen 60 bis 200 Eier in den Sand. Nach 45 bis 70 Tagen graben sich die Babys nachts aus. Und leider lebt nur eine Meeresschildkröte von ungefähr 1000 bis zum Erwachsenenalter. Sie sind vielfach gefährdet. Möwen, Krabben, Hitze und menschliche Feinde versagen ihnen das Weiterleben. Ich möchte Ihnen ganz kurz meine Begegnung mit ihnen schildern. Ich war im Oman und durfte an einer kleinen Turtle-Farm nachts auch mich auf die Lauer legen. Und zunächst habe ich einige alte Schildkröten ans Land schleichen sehen und wie sie tiefe Löcher in den Sand geschaufelt haben und dort haben sie ihre Eier reingelegt. Und früh um 4 sind wir erneut an den Strand und da haben dann natürlich Jungen, die vor 40 bis 70 Tagen dort ihren Platz in den Eiern gefunden hatten, haben sich ins Leben gekämpft, im wahrsten Sinne des Wortes. Sie mussten durch den Sand kriechen und schon waren Feinde da. Vögel, manche haben den Weg gar nicht zum Meer sofort gefunden. Und mein Enkelsohn und ich, wir haben uns so gefreut, dass wir einigen helfen konnten und haben sie ins Meer gesetzt. Und diese Erinnerung an diese wunderschönen kleinen Tiere, wie sie sofort mit dem Herauskrabbeln aus ihren Eiern ums Überleben kämpfen müssen, hat mich sehr beeindruckt. Die Kleinen verschwinden dann für 5 bis 10 Jahre ins offene Meer. Und Wissenschaftler nennen das heute Lost Years. Wo sie da sind, weiß man nämlich bis heute nur teilweise. Sie treiben mit Meeresströmungen herum und fressen Plankton, Quallen und kleine Krebse. Erwachsen sind sie, und diese Spanne ist immer sehr groß, weil es verschiedene Arten gibt, mit 20 bis 50 Jahren. Dann sind sie auch geschlechtsreif. Danach pendeln sie zwischen Futtergründen und Niststränden hin und her. Manche schwimmen dafür 2000 Kilometer. Meeresschildkröten sind Reptilien, also Lungenatmer. Je nach Art und Aktivität tauchen sie 4 bis 40 Minuten, ruhen sogar 4 bis 7 Stunden. Ihr Herzschlag verlangsamt sich auf 1 Schlag pro Minute, um Sauerstoff zu sparen. Man kann sagen, dass sie heute besonders gefährdet sind, weil sie dem Plastikmüll ausgesetzt sind. Ich habe das in einer kleinen Ausstellung sehr konkret beobachtet im Zoo von Hannover
und musste feststellen, dass sie zum Beispiel Plastiktüten, Plastikteile oft verwechseln mit Quallen und sie dann verschlucken und somit einen qualvollen Tod erleiden müssen. Sie könnten 70 bis 100 Jahre alt werden und die älteste bekannte Meeresschildkröte hat man sogar auf 152 Jahre determinieren können. Ja, ich hoffe, dass Ihnen die kleine Geschichte, die ich dazu gefunden habe, auch gefällt. Sie heißt Die Schildkröte, die zu spät kam. Am Strand von Kalamata lebte eine alte Meeresschildkröte namens Mara. Jedes Jahr im Juni kroch sie 40 Nächte hintereinander aus dem Wasser, um ihre Eier im warmen Sand zu vergraben. Sie war langsam, sehr langsam, und die jungen Schildkröten lachten manchmal und nannten sie Schneckentempo. Eines Jahres kam Mara später als sonst. Ein Sturm hatte sie vom Kurs abgebracht und als sie endlich am Strand ankam, waren alle anderen Schildkröten schon weg. Nur ein einziges Nest war noch nicht ausgegraben worden, direkt unter einer Palme, die fast am Wasser stand. Mara grub und grub und legte 120 Eier ab, bedeckte sie sorgfältig. Aber zu nah am Wasser, murmelte sie. Wenn die Flut kommt, sind sie weg, aber sie hatte keine Kraft mehr, sie umzubetten. Wochen vergingen, die Eier lagen still. Eines Nachts stieg das Wasser höher als je zuvor. Die kleinen Schildkröten schlüpften genau in diesem Moment. Normalerweise rannten sie sofort zum Meer. Aber dieses Nest lag so tief, dass die Wellen ihnen schon entgegenkamen. Und wissen Sie was? Die Flut trug sie sanft ins Wasser. Keine einzige musste den gefährlichen Weg über den heißen Sand laufen, wo die Möwen warteten. Mara, die zu spät kam, hatte ihr Nest genau richtig angelegt. Seitdem sagt man am Strand von Kalamata, langsam ist nicht falsch. Wenn Sie jetzt ein klein wenig die Meeresschildkröten auch ins Herz geschlossen haben, dann würde ich mich freuen, wenn Sie Ihre Entwicklung ein wenig weiter verfolgen und sich für Ihren Schutz vielleicht sogar einsetzen können. Vielen Dank.

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0: Hallo, liebe Märchenfreunde aus nah und fern. Hier ist der Leseopa Richard vom Rumpumpel-Märchenzug. Und der Zug rollt heute durch das Land der Kleinen. Und ich habe Geschichten herausgesucht, in denen es um kleine Tiere, kleine Menschen, kleine Wesen geht. Und wir beginnen mit der Geschichte Der glückliche kleine Vogel. Danach kommt die Geschichte von dem kleinen Jungen und seinem Magen, mit dem er einige Probleme hat. Danach hören wir die Geschichte Der kleine Tag und die kleine Marie.
1: Der glückliche kleine Vogel. Der glückliche kleine Vogel Zizibä saß in einem kahlen Fliederbusch und fror. Zizibä war ein kleiner Vogel. Er hatte sein Federkleid dick aufgeplustert, weil's dann ein wenig wärmer war. Da saß er wie ein dicker runder Ball und keiner ahnte, wie dünn sein Körper drunter aussah. Zizibä hatte die Augen zu. Er mochte schon gar nicht mehr hinsehen, wie die Schneeflocken endlos vom Himmel herunterfielen und alles zudeckten. Alle Futterplätze waren zugeschneit. Ach, und Hunger tat so weh. Zwei Freunde von Zizibä waren schon gestorben. Stellt euch mal vor, ihr müsstet in einem kahlen Strauch sitzen, ganz allein im Schnee und hättet nichts zu essen. Kein Frühstück, kein Mittagessen und abends müsstet ihr hungrig einschlafen, ganz allein draußen im leeren Fliederbusch, wo es dunkel ist und kalt. Das wäre doch schlimm. Zizibä musste das alles erleiden. Er saß da und rührte sich nicht. Nur manchmal schüttelte er den Schnee aus den Federn. Wieder ging ein hungriger Tag zu Ende. Zizibä wollte einschlafen. Er hörte plötzlich ein liebliches Geklingel. Dann wurde es hell und warm und Zizibä dachte, oh, das ist gewiss der Frühling. Aber es war der Weihnachtsengel. Er kam daher mit einem Schlitten voller Weihnachtspakete. Er sang vergnügt, morgen, Kinder, wird's was geben, und leuchtete mit seinem Laternchen den Weg. Da entdeckte er auch unseren Zizibä. Guten Abend, sagte der Engel. Warum bist du so traurig? Ich hab so Hunger, piepste Zizibä und machte vor Kummer wieder die Augen zu. Du armer Kleiner, sagte der Engel. Ich habe auch nichts zu essen dabei. Woher kriegen wir nur was für dich? Aber das war's ja, was Zizibä auch nicht wusste. Doch dann hatte der Engel eine himmlische Idee. Warte, sagte er, ich werde dir helfen. Bis morgen ist alles gut. Schlaf nur ganz ruhig weiter. Aber Zizibä war schon eingeschlafen und merkte gar nicht, wie der Engel weiterzog und im nächsten Haus verschwand. Im nächsten Haus wohnte Franzl. Das war ein kleiner, netter Bub. Jetzt lag er im Bett und schlief und träumte von Weihnachten. Der Engel schwebte leise herzu, wie eben Engel schweben, und beugte sich über ihn. Leise flüsterte er ihm etwas ins Ohr, und was Engel sprechen, das geht gleich ins Herz. Der Franzl verstand auch sofort, um was sich's handelt, obwohl er fest schlief. Als er am nächsten Morgen wach wurde, rieb er sich die Augen und guckte zum Fenster hinaus. »Ei, so viel Schnee«, rief er, sprang aus dem Bett, riss das Fenster auf und fuhr mit beiden Händen in den Schnee. Dann machte er einen Schneeball und warf ihn aus Übermut hoch in die Luft. Plötzlich hielt er inne. Wie war das doch heute Nacht? Hatte er nicht irgendetwas versprochen? Richtig, da fiel's ihm ein. Er sollte dem Zizibä Futter besorgen. Der Franzl fegte den Schnee vom Fensterbrett und rannte zur Mutter in die Küche. »Guten Morgen, ich will den Zizibä füttern, ich brauch Kuchen und Wurst«, rief er. »Das ist aber nett, dass du daran denkst«, sagte die Mutter. »Aber Kuchen und Wurst taugen nicht als Futter. Der Kuchen weicht auf und die Wurst ist viel zu salzig. Da wird der arme Zizibä statt an Hunger an Bauchschmerzen sterben.« Die Mutter ging und holte eine Tüte Sonnenblumenkerne. »Die sind viel besser«, sagte sie. Der Franzl streute die Kerne aufs Fensterbrett und rief, »Guten Appetit, Zizibä!« Dann musste er sausen, um noch rechtzeitig zur Schule zu kommen. Als die Schule aus war, kam er auf dem Nachhauseweg beim Samenhändler Korn vorbei. Der Franzl ging in den Laden und sagte, »Ich hätte gern Futter für die Vögel im Garten.« Er legte sein ganzes Taschengeld auf den Tisch. Dafür bekam er eine große Tüte voll Samen und Meisenringe. Nun rannte er nach Hause zu seinem Fensterbrett. Aber, oh weh, da war alles zugeschneit. Doch die Körner waren verschwunden. Die hatte Zizibä noch rechtzeitig entdeckt. Er hatte seine Vettern und Cousinen herbeigeholt und sie hatten sich einen guten Tag gemacht, während der Franzl in der Schule war. Es darf nicht wieder alles zuschneien, dachte der Franzl. Und als sein Vater am Nachmittag heimkam, machten sie sich gleich daran und zimmerten ein wunderschönes Futterhaus. Das hängten sie vor dem Fenster auf. Am nächsten Tag sprach sich's bei der ganzen Vogelgesellschaft herum, dass es beim Franzl etwas Gutes zu essen gab. Das war eine große Freude, denn kein Vogel brauchte mehr vor Hunger zu sterben. Und abends, wenn der Engel vorbeikam, sah er nur satte und zufriedene Vögel friedlich schlummern. Dafür legte er dem Franzl noch ein extra Geschenk unter den Weihnachtsbaum und es wurde ein wunderschönes Fest.
2: Der kleine Junge und sein Magen. Es war einmal ein kleiner Junge, der hatte einen Magen. Wenn nun auch alle Jungen einen Magen haben, so besonders ist das nicht, so waren dieser Junge und dieser Magen doch ganz besonders merkwürdig. Sie waren stets miteinander verfeindet, und zwar, obwohl der Junge ein guter Junge und der Magen ein guter Magen war. Man hat ja so etwas schon öfter gehört, selbst unter ordentlichen Menschen. Was sie veruneinigte, war nicht mehr und nicht weniger als eine Pflaume. Ihr werdet lachen, doch hört weiter. Der Junge liebte Pflaumen sehr und der Magen seinerseits auch. Er wollte nur nicht zu viel auf einmal haben. Er wollte 6 haben, aber der Junge wollte 7 haben. Daraus entstand das ganze Unglück. Denn der Magen wie der Junge waren eigensinnig und keiner wollte nachgeben. Wenn der Junge dasaß und Pflaumen verzehrte, so ging es bei den ersten 6 ausgezeichnet. Der Junge ließ es sich schmecken und der Magen sagte kein Sterbenswörtchen. Dann nahm der Junge die 7. Und da er die Ansicht des Magens in dieser Angelegenheit kannte und ein kleiner Spaßmacher war, rief er: »Bitte schön, Magen!« Und damit schluckte er die Pflaume mit dem Stein in aller Hast hinunter. »Bitte schön, mein Junge!« rief der Magen, und im selben Augenblick hatte der Junge die entsetzlichsten Magenschmerzen. Dann gab man ihm Öl zu trinken. Amüsant war die Sache also nicht. Trotzdem begann er von Neuem, sobald die Geschichte überstanden war. Denn er aß nun mal so unglaublich gern Pflaumen. Und dann meinte er auch, es sei eine Schande für einen gesunden Jungen, sich von seinem Magen kujonieren zu lassen. Eines Abends saß er auf der Treppe und dachte nach. Er hatte seine Schularbeiten gemacht, war unten am Pflaumenbaum gewesen und hatte gezählt, dass genau noch 14 Pflaumen übrig waren. »Noch 2-mal werde ich mich mit dir zanken, du dummer Magen«, sagte er. »Und wenn ich dieses Jahr nicht mit dir fertig werde, dann wart nur, bis zum nächsten Sommer.« »Ich laufe dir nicht fort, lieber Freund«, antwortete der Magen. »Wo du bist, werde auch ich sein. Übrigens denke ich, wir sehen uns zu Weihnachten. Honigkuchen sind auch etwas Schönes. Oder hast du vergessen, wie gemütlich es im letzten Jahre war?« »Ich habe nichts vergessen«, sagte der Junge und ballte seine Fäuste. »Du bist ein garstiger, boshafter Geselle, und ich will mich mit dir herumschlagen, solange ich lebe.« »Das solltest du nicht tun«, sagte der Magen ruhig. »Es gibt genug Zank hier in der Welt, und ein kleiner, kluger Mann hält Frieden mit seinem Magen. Ich hätte dich für größer und vernünftiger gehalten.« »Danke, das kennen wir«, erwiderte der Junge. »Das sagt man immer zu einem kleinen Jungen, wenn man will, dass er etwas Langweiliges tut. Aber jetzt bin ich müde und will zu Bett. Dann kannst du rumoren, solange es dir Spaß macht. So ein Bursche, der immer nur die Leute ärgert.« »Glaubst du nicht, dass ich meine Arbeit zu verrichten habe?« fragte der Magen. »Hör einmal, darf ich dir einen Vorschlag machen?«
3: »Handelt es sich um 6 Pflaumen dabei, so kannst du ebenso gut schweigen«, erwiderte der Junge. »Ich habe sie gezählt, es sind 14. Und 14 durch 2 ist gleich 7. Ich ergebe mich nicht.«
2: »Nein«, sagte der Magen, »es handelt sich um so viele Pflaumen, wie du willst.«
3: »Dann handelt es sich um sehr viele«, sagte der Junge. »Lass mal hören.«
2: »Ich schlage dir vor, dass du für einen Tag meine Geschäfte übernimmst. Oder wollen wir sagen, für 24 Stunden, vom einen bis zum anderen Morgen. Dann siehst du mich vielleicht mit milderen Augen an.« Der Junge saß ein Weilchen grübelnd da. Hierauf fragte er:
3: »Dann bestimme ich also selbst, ob ich Magenschmerzen haben soll oder nicht.«
2: »Du bestimmst alles selbst«, war die Antwort. Du besorgst meine Geschäfte, und wie du sie besorgst, so werden sie gehen.
3: Abgemacht, rief der Junge. Sie verabredeten, dass sie am nächsten Morgen beginnen wollten.
2: Der Junge ging zu Bett und träumte die ganze Nacht davon, wie schön es sein werde. Er stand früh auf, und das Erste, was er tat, war, dass er in den Garten hinunterschlich, die 14 Pflaumen abpflückte und an einem sicheren Ort verwahrte, den nur er kannte. Darauf trank er seine warme Milch und aß wie gewöhnlich seine 3 Zwiebäcke, nahm sein Buch und begab sich auf den Weg zur Schule. Als er kaum zur Tür hinaus war, begann der Magen ganz fürchterlich zu schreien.
3: »Bist du denn nicht recht gescheit, Junge, so zu rennen?«
2: »Guten Morgen, Magen«, sagte der Junge. »Wir müssen uns sputen, sonst kommen wir zu spät in die Schule.«
3: »Und an die Milch und die 3 Zwiebäcke denkst du gar nicht?«
2: fragte der Magen.
3: »Was ist mit ihnen? Sie haben mir recht gut gemundet.«
2: »Ja, danke schön. Das ist dein Anteil am Geschäft, dir das Essen schmecken zu lassen. Aber heute hast du außerdem auch den meinen übernommen, das Essen zu verdauen.«
3: »Na«, meinte der Junge, »mit so ein paar Zwiebäcken kann es wohl nicht allzu gefährlich sein. Wie lange dauert das?«
2: »Bis zum Frühstück«, antwortete der Magen.
3: »Dann muss damit gewartet werden«, sagte der Junge.
2: »Ich glaube, du bist nicht recht bei Trost«, sagte der Magen.
3: »Glaubst du, ich könnte warten?«
2: »Du musst«, erwiderte der Junge. »Denn ich muss zur Schule. Vater sagt, wenn ich die Schule vernachlässige, werde ich niemals ein tüchtiger Mann werden. Also verwahren wir die Zwiebäcke bis 1 Uhr. Punktum.«
3: »Unsinn. Dein Vater redet, soweit sein Verstand reicht. Du hast ihm ja auch noch nichts von unserer Übereinkunft erzählt. Ein Junge ist ein Junge und ein Wort ist ein Wort.«
2: »Können wir denn nicht bis zur Pause warten?« fragte der Junge wehleidig.
3: »Ich will dir mal was sagen, mein Freund«, entgegnete der Magen. »Es mag sein, dass du kein tüchtiger Mensch wirst, wenn du die Schule vernachlässigst. Aber wenn du Zwiebäcke vernachlässigst, dann stirbst du. Gekaut hast du sie schon oberflächlich genug. Es ist ein Stück dabei, auf das du verflixt gut Acht geben musst. Das will ich dir nur sagen.«
2: »Nun habe ich morgen für morgen, soweit ich zurückdenken kann, Zwieback gegessen«, rief der Junge im Begriff, in Tränen auszubrechen.
3: »Und noch nie hat es solchen Spektakel deshalb gegeben.«
2: »Nein«, sagte der Magen, »denn ich habe für die Zwiebäcke und für alles gesorgt. Heute hast du die Ehre und das Vergnügen. Aber jetzt setz dich vorsichtig hier auf die Bank, dann will ich dir das Ganze erklären.«
3: Das tat der Junge, aber er war ganz verzweifelt.
2: »Siehst du«, sagte der Magen, »meine Arbeit, die du heute übernommen hast, ist die Verdauung. Du isst, um groß und stark zu werden. Aber damit, dass man das Essen in den Mund steckt, ist es nicht getan. Das ist sogar das Allerwenigste dabei. Wäre sonst nichts nötig, so brauchtest du gar keinen Magen.«
3: »Ach, hätte ich bloß keinen«, seufzte der Junge.
2: »Unterlass deine Ungezogenheiten«, sagte der Magen, »und hör zu. Da sind nun also die Zwiebäcke. Wenn du sie gekaut und in deinem Munde mit Speichel vermischt hast, schluckst du sie hinunter. Und dann gelangen sie in mich hinab, damit ich sie in Behandlung nehmen kann. Je schlechter du sie gekaut hast, desto mehr Mühe habe ich. Ringsum in mir befinden sich kleine Fabriken, worin ich etwas herstelle, das Magensaft heißt. Hiermit müssen die Zwiebäcke und die Milch sorgfältig vermengt werden.«
3: »Bist du bald fertig?« fragte der Junge. »Du bist noch langweiliger als mein Lehrer.«
2: »Ich habe kaum angefangen«, entgegnete der Magen. »Wenn die Zwiebäcke mit dem Magen fertig sind, gelangen sie in den Darm. Dort befinden sich viele Fabriken, die Darmsaft herstellen, und damit sollen sie nun vermischt werden. Wenn das geschehen ist, kommen wir an neue Fabriken, die Amylopsin herstellen, andere, die Trypsin verfertigen, und wieder andere, die Steapsin fabrizieren.«
3: »Halt einmal«, sagt der Junge. »Das sind zu viele schwere Worte für einen kleinen Jungen. Ich verstehe keine Silbe davon.«
2: »Das ist schlimm für dich«, erklärte der Magen, »da du doch das Geschäft übernommen hast. Danach kommt die Galle an die Reihe, und dann«, doch da brach der Junge in Tränen aus, als ob er gepeitscht würde.
3: »Nicht heulen«, sagte der Magen, »das verzögert nur die Verdauung.«
2: Und jetzt hielt der Magen noch einen langen Vortrag darüber, wie der kleine Junge es am besten anfange, zuerst ein wenig auf dem Rücken zu liegen und sich zu strecken und zu recken und den Körper auf die merkwürdigste Art zu verrenken, damit alles ordentlich zugehen könne. Als die Sache mit den Zwiebäcken endlich in Ordnung war, war die Frühstückszeit weit überschritten und der Junge war ganz erschöpft. »Iss jetzt dein Frühstück«, sagte der Magen, »dann wirst du dich schon erholen.« Der Junge tat es und es schien auch zu helfen. Aber da fiel ihm die Schule ein und er geriet ganz außer sich vor Schreck. »Was soll ich nur machen? Was soll ich denn jetzt nur machen?« rief er und tippelte von einem Bein auf das andere. »Ich bekomme einen Tadel und was soll ich denn zu Hause sagen?« Er nahm seine Bücher und sprang auf. Doch da schrie der Magen. »Junge, Junge, hast du deinen Verstand verloren?« »Was ist denn jetzt schon wieder los?« fragte der Junge. »Willst du nicht an das Frühstück denken?« sagte der Magen. »Willst du jetzt wieder wegrennen? Du bist der ungelehrigste Junge, den ich je in meinem Leben getroffen habe.« Und nun fing die Geschichte von vorne an. Ihr könnt euch vorstellen, wie es weitergeht. Der Magen hielt wieder seinen Vortrag und der Junge gab sich die größte Mühe, dass alles gut ging, wie es gehen sollte, und doch ging es nicht gut. »Wie lang dauert die Geschichte?« fragte er. »Natürlich bis zum Mittagessen«, antwortete der Magen. Der Junge saß im Gebüsch und schalt und weint abwechselnd, aber es half nichts. Hervorzukommen, bevor die Schule aus war, wagte er nicht, und da er keine Uhr hatte, konnte er nicht wissen, wie spät es war. Drum kam er gerade erst zu Tisch nach Hause. »Warum bist du nicht gleich aus der Schule nach Hause gekommen?« fragte die Mutter. Nun musste er eine Geschichte erfinden. »Wie ist es heute in der Schule gegangen?« fragte der Vater. Da musste er noch eine Geschichte erfinden. Er war ärgerlich, dass er so lügen musste, denn im Grunde war er ein ehrlicher Junge, der nicht log. Außer wenn es unbedingt notwendig war. Als sie nun beim Mittagessen saßen, war er so todmüde und elend, dass er nichts essen konnte. Zu allem Unglück gab es an dem Tage Kartoffelbrei und Speck. Ein Gericht, das er nicht leiden mochte. Natürlich glaubten alle, er wolle nichts essen, weil er wählerisch und eigensinnig sei. Er bekam Schelte und wurde an den Ohren gezogen, dass es zum Verzweifeln war. »Iss«, befahl der Magen, »sonst wirst du es bereuen. Du kannst Stärkung gebrauchen.« »Nein«, sagte der Junge und biss die Zähne zusammen. Niemand hörte das Gespräch zwischen den beiden. Am Nachmittag ging es ihm einen kleinen Teil besser. Aber er war in schlechter Laune, weil er gelogen hatte. Und sie waren alle böse auf ihn, weil sie glaubten, er wolle eben nur nicht alles essen. Er ging hinunter und sah nach den 14 Pflaumen, zählte sie, hatte aber seltsamerweise überhaupt keine Lust, sie zu essen. »Willst du nicht deine kleine Pflaume nehmen?« fragte der Magen freundlich. »Wart nur, wart nur«, rief der Junge wütend und ballte die Hände in der Tasche. Er war überzeugt, dass der Igel sie in der Nacht essen würde, wenn er es nicht täte, und doch meinte er, nicht daran denken zu können, sie herunterzukriegen. Beim Abendessen wurde ihm der Brei vorgesetzt, denn er musste natürlich essen, was er mittags übrig gelassen hatte. Da er sehr hungrig war, tat er's und verzehrte obendrein noch zwei große Schmalzschnitten. Dann ging er in den Garten und aß alle 14 Pflaumen. »So«, sagte er zum Magen, »ich weiß recht gut, dass ich jetzt wieder Beschwerden mit dir haben werde. Aber das mag sein, wie es will. Ich gehe jetzt zu Bett und werde bald einschlafen. Dann magst du predigen, so viel du Lust hast.«
4: »Ich fürchte nur, mit dem Schlaf wird es nichts werden«, erwiderte der Magen. »Wir müssen den Brei und die beiden Schmalzschnitten verarbeiten. Wie es mit den 14 Pflaumen gehen soll, daran wage ich nicht zu denken. Du weißt, dass es für mich schon viel zu viel war, wenn es 7 waren. Und ich war doch geübt darin. Der liebe Gott mag wissen, wie es dir mit den 14 ergehen wird.«
2: Nie hatte der Junge eine solche Nacht.

0: Wie siehst du denn aus? Rief sie. Du hast sicherlich nicht an deinen Magen gedacht.
1: Doch, Mutter, das habe ich, sagte er und weinte gottsjämmerlich. Sie verließ das Zimmer wieder, um den Arzt holen zu lassen.
2: Na, du lieber Freund, sagte der Magen. Die 24 Stunden sind jetzt vorbei. Sollen wir den Vertrag erneuern?
1: Nein, nein, bitte nicht, schrie der Junge.
2: Du meinst, das Beste ist, ich übernehme meine Geschäfte wieder selber?
1: Ja, bitte, sagte der Junge.
2: Und nun hast du gelernt, dass der Magen genug zu tun hat und unmöglich Zeit findet, all die Pflaumen zu verdauen, die ein kleiner Junge in ihn hineinstecken möchte?
1: Ja, das habe ich, sagt der Junge.
2: Und nun willst du dich in Zukunft hübsch mit Sex begnügen?
1: Die Pflaumenzeit ist vorbei, brummte der Junge verdrießlich. Also brauchst du keine Angst mehr zu haben.
2: Die Pflaumenzeit kommt aber wieder, sagte der Magen. Aber wenn du dir deinen Magen von Grund aus verdorben hast, dann hast du immer daran zu schleppen. Von dem Tage an, ob ihr es glaubt oder nicht, waren sie gute Freunde. Und damit ist die Geschichte von dem kleinen Jungen und seinem Magen aus.
0: Man denkt ja auch nicht nur an seinen Magen, wenn er nicht in Ordnung ist.

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0: Der kleine Tag von Wolfram Eicke. Es war einmal ein kleiner Tag. Er lebte mit seinen Eltern und Geschwistern dort, wo alle Tage leben, bevor sie auf die Erde kommen und wo sie auch nachher bleiben, wenn die Nächte sie wieder von der Erde verscheucht haben. Kein Mensch weiß, wo dieser Ort ist, denn wer könnte schon sagen, wo die Tage bleiben, wenn sie ihren Dienst erfüllt haben? Jeder von ihnen kommt nur ein einziges Mal auf die Erde. Ein Tag ist einmalig. Und so ist es natürlich der Höhepunkt im Leben eines Tages, wenn er auf die Welt zu den Menschen kommt. Unser kleiner Tag, von dem hier die Rede ist, war voller Aufregung und Freude, wenn er an den so wichtigen Zeitpunkt seiner Erdenreise dachte. Aber er musste noch lange warten, denn er würde der 22. November eines ganz bestimmten Jahres sein. Und es war erst September im Jahr davor. Vordrängeln konnte er sich nicht, denn die Reihenfolge, in der die Tage die Welt betreten, ist streng festgelegt. So konnte der kleine Tag nur von seinem zukünftigen Erdengang träumen, und mit staunenden Augen hörte er zu, wenn seine Verwandten von ihrem Besuch auf der Erde erzählten. Sein Vater war ein sehr berühmter und gefürchteter Tag gewesen, an dem sich ein grauenhaftes Erdbeben ereignet hatte, das die Menschen noch Jahrzehnte später nicht vergessen konnten. »Die ganze Welt zitterte«, erzählte sein Vater stolz, »und ich bin in allen Geschichtsbüchern erwähnt.« Seine Mutter wurde von den anderen Tagen ebenfalls sehr respektvoll behandelt. Als Siegtag war, hatten zwei Völker nach einem langen Krieg endlich Frieden geschlossen. Immer wieder wollte der kleine Tag hören, wie sich damals die Menschen lachend und weinend vor Freude umarmten und wie schön dieser Tag gewesen sei. Ein Onkel war sehr stolz darauf, dass er die erste Landung eines Raumschiffes auf einem fernen Planeten gebracht hatte. Und seine Großmutter konnte gar nicht genug von der Hochzeit eines Königspaares erzählen, die mit großer Pracht gefeiert wurde, als Siegtag war. Jeden Abend, wenn ein Tag von der Erde zurückkam, musste er genau berichten, was sich während seiner Amtszeit ereignet hatte. Voller Begeisterung hörte der kleine Tag Erzählungen von ruhmreichen Taten, Erfindungen von großen Festen, aber auch von Schneekatastrophen, Dürre und Hungerzeiten, von Flugzeugabstürzen, Explosionen und Gewalttaten. »Es ist ganz wichtig«, sagte sein Vater eines Tages, »dass etwas Ungewöhnliches passiert, wenn du auf der Erde bist, damit man sich an dich erinnert. Sonst ist dein ganzes Leben sinnlos. Dabei kommt es gar nicht darauf an, ob es etwas Gutes oder Böses ist. Hauptsache, du hinterlässt einen bleibenden Eindruck auf die Menschen.« »Wenn ich einmal auf der Erde bin«, dachte der kleine Tag, »dann wird sicherlich etwas ganz, ganz Großes geschehen. Etwas, was es noch nie gegeben hat. Nicht nur ein kümmerliches Erdbeben oder die Hochzeit eines Königspaares. Nein, 100 Könige sollen gleichzeitig heiraten. Alle Völker der Erde sollen Frieden schließen und versprechen, niemals wieder Krieg zu führen. Es wird ein gewaltiges Feuerwerk geben, weil die Menschen alle Waffen in die Luft sprengen werden. Auf jedem Stern im Weltall landet ein Raumschiff. Eine riesige Flutwelle überschwemmt die Hälfte der Erde. Und. So träumte der kleine Tag unaufhörlich, und es fiel ihm immer schwerer, seinen großen Auftritt abzuwarten. Schließlich, nach scheinbar endlosen Monaten und Wochen des Wartens, war der große Augenblick gekommen. Es war stockfinster, als der Vater den kleinen Tag rief. »Es ist soweit. In einer halben Stunde beginnt der 22. November. Gleich bist du ein Tag auf der Erde.« Sein Vater begleitete ihn noch ein Stück, damit er den richtigen Weg fand, und dann war es soweit. Schrittweise zog sich die Nacht vor dem kleinen Tag zurück, bis sie ganz verschwunden war. Der kleine Tag jubelte. »Jetzt regiere ich die Welt!« Aber schon bald erlebte er die erste Enttäuschung. Die strahlend goldene Sonne von der sein Vetter im Juli so geschwärmt hatte, war nirgends zu sehen. Grauer Nebel verhüllte die frühen Morgenstunden. Alles sah trübe und dunstig aus, feucht und kalt. Der kleine Tag wollte sich aber nichts daraus machen. Es gab doch so viel Neues, Fremdes und Aufregendes zu sehen. In allen Städten wälzten sich Tausende von Menschen durch die Straßen zu ihrer Arbeitsstelle. Autokolonnen, Busse, Züge, Bahnen, alles drängte, schob und wimmelte. Der kleine Tag musste lachen. Es sah zu lustig aus, wie sie da unten alle in verschiedenen Richtungen durcheinander krabbelten. Er betrachtete die Menschen genauer. Nein, freundlich sahen sie nicht aus. Die meisten hasteten mürrisch und lustlos durch die Straßen, hatten die Mantelkragen hochgeschlagen und sahen grimmig geradeaus oder zum Boden. Niemand schien den kleinen Tag zu beachten. »Hallo, huhu, hier bin ich«, rief er. »Ich bin heute euer Tag. Freut ihr euch nicht, mich zu sehen?« Aber die Menschen freuten sich nicht. »Was für ein lausiger Tag«, sagte ein Mann zu seinem Arbeitskollegen. »Dieser widerliche Nieselregen geht mir ganz schön auf die Nerven.« »Ja, abscheulich«, bestätigte der andere. »Meine Frau bekommt sicher wieder die Grippe bei diesem Wetter, wenn doch bloß die Sonne ein wenig scheinen würde.« »Ja, die Sonne. Wo war sie?« Der kleine Tag konnte sie nirgendwo entdecken. »Bitte, bitte, liebe Sonne«, rief er, »komm doch hervor und mache die Welt an meinem Tag etwas schöner, damit die Menschen nicht alle so grimmig sind.« »Das kann ich nicht«, sagte die Sonne, die von einer grau-fetten Regenwolke verdeckt wurde. »Ich habe leider nicht mehr die Kraft dazu. Komm im Frühling oder besser noch im Sommer wieder, dann will ich so scheinen, dass deine Augen geblendet werden. Aber im November bin ich dazu zu schwach.« Der kleine Tag war ganz verzweifelt. »Aber ich bin doch nur heute«, rief er. »Ich kann doch nicht wiederkommen. Nie kann ich wiederkommen. Im Frühling und im Sommer sind die anderen dran. Bitte, liebe Sonne, schein doch wenigstens ein ganz kleines bisschen.« Die Sonne hatte Mitleid mit ihm. Mit aller Kraft presste sie ein paar dünne Strahlen hervor. Der kleine Tag hatte so etwas noch nie gesehen. Er sah verzückt und verzaubert, wie die Sonnenstrahlen auf einen Waldweg fielen und sich das Licht in den Regentropfen spiegelte. »Hurra!«, rief der kleine Tag. »Freut ihr euch jetzt, dass ich hier bin?« Doch die Sonne hatte zu kurz geschienen. Kaum ein Mensch in der Stadt hatte die wenigen Sonnenstrahlen bemerkt. Und jetzt war es wieder so grau wie zuvor. Allerdings regnete es nicht mehr und der Nebel hatte sich aufgelöst. »Immerhin etwas«, tröstete sich der kleine Tag. Aber ein wenig traurig war er trotzdem noch. Doch was war das? Auf einem Schulhof stand ein Junge mit einem funkelnagelneuen Fahrrad, umringt von seinen Klassenkameraden. »Woher hast du denn das tolle Rad?«, fragte einer von ihnen. »Na, wisst ihr denn nicht, was heute für ein Tag ist? Heute ist doch der 22. November. Und das ist mein Geburtstagsgeschenk.« Der kleine Tag jauchzte. Endlich freute sich jemand über ihn. »Für diesen Jungen bin ich der Höhepunkt des ganzen Jahres«, dachte der kleine Tag glücklich. Mit neuem Eifer schaute er sich auf der Welt um. Er sah das Meer, die Wellen klatschten gegen die Felsen am Strand und die Gischt sprühte schäumend auf. Es war ein wundervolles Schauspiel, von dem sich der kleine Tag kaum losreißen konnte. Sein Blick streifte über die Berge. Ein Bergsteiger mühte sich keuchend, einen schneebedeckten Gipfel zu bezwingen. Als er oben angekommen war, lachte er und genoss den weiten Blick ins Tal. Der kleine Tag freute sich mit ihm. Er sah viele Städte und verwundert schaute er den Menschen zu. Offenbar hatten die meisten nicht viel Freude an ihrer Arbeit. Männer mit stumpfen Gesichtern betätigten Hebel, Knöpfe und Schalter. Sie stellten Gegenstände her, deren Sinn und Zweck der kleine Tag nicht verstand. In einer großen Halle standen lange Schlangen wartender Menschen. Sicher gab es dort was Besonderes. Aber nein, wenn die Menschen schließlich einen Schalter erreicht hatten, hinter dem ein streng blickender Mann saß, mussten sie viele Kreuze in kleine Kästchen auf Papierbögen machen und auch noch Geld dafür bezahlen. Der kleine Tag wunderte sich. In einem Park saß ein Mann auf einer Bank und schrieb. Als er fertig war, sah er sich zufrieden lächelnd um. Er hatte bestimmt etwas Schönes geschrieben. Der kleine Tag freute sich. In einem Fenster stand ein Musiker und pfiff fröhlich eine kleine neu komponierte Melodie vor sich hin. Der kleine Tag hätte am liebsten mitgepfiffen. Der Nachmittag brachte ihm neue Erfahrungen. Spielende Kinder, Leute beim Spazierengehen, Menschen, die sich zum gemütlichen Kaffeetrinken zusammenfanden. Er sah einen jungen Mann an einer Haustür klingeln und ein hübsches Mädchen herauskommen. Die beiden fassten sich an den Händen und gingen in einen Park. Auf der Brücke über einem kleinen Bach blieb der junge Mann stehen und sah dem Mädchen in die Augen. »Ich hab dich lieb«, sagte er und gab ihr einen Kuss. Dem kleinen Tag wurde ganz heiß vor Freude. Das war sicher das allerschönste Erlebnis für ihn hier auf der Erde. Als die Dämmerung kam und der kleine Tag seine Aufgabe erfüllt hatte, eilte er aufgeregt nach Hause. Alle Tage hatten sich schon versammelt und erwarteten gespannt seinen Bericht. »Na, wie war's?«, fragte sein Vater. »Bist du ein guter Tag gewesen?« »Oh ja«, rief der kleine Tag, und alle seine Erlebnisse sprudelten wie ein Wasserfall aus ihm heraus. »Und dann haben sie sich geküsst«, rief er am Schluss seines Berichts ganz atemlos und sah sich erwartungsvoll in der Runde um. Sein Vater machte nur eine wegwerfende Handbewegung. »Naja, das kennen wir ja alle. Aber nun erzähl mal die interessanten Dinge. Was hat sich denn nun wirklich ereignet?« Der kleine Tag starrte ihn fassungslos an. »Aber«, stammelte er, »das ist alles. Das ist doch viel, oder?« In den hinteren Reihen begannen einige ältere Tage zu lachen. Schließlich lachten sie alle, die ganze Gesellschaft, bis der kleine Tag in einer riesigen Woge von Gelächter zu ertrinken drohte. »Was?«, rief sein Vater aufgebracht. »Es muss doch wenigstens etwas passiert sein. Ein Schiffsunglück vielleicht. Oder eine Flugzeugentführung. Wenigstens ein Banküberfall.« Der kleine Tag schüttelte den Kopf. Einsam und traurig stand er mitten in dem Gelächter. Sein schöner Tag. Und sie fanden ihn alle langweilig und alltäglich. Nichts Außergewöhnliches war passiert, war geschehen. Er hätte vor Scham versinken mögen. »Nicht mal ein«, begann sein Vater noch einmal, aber er fragte nicht weiter. Der kleine Tag tat ihm leid. »Ein Nichts bist du«, schrie der Onkel, der die Raumschifflandung auf dem fernen Planeten erlebt hatte. »Ein Nichts! Schon morgen hat man dich auf der Erde vergessen. Kein Buch wird dich erwähnen, kein Mensch wird sich an dich erinnern. Geburtstag, Sonne, Liebe, dass ich nicht lache. Ist Liebe denn nichts ungewöhnlich Schönes?«, wollte der kleine Tag fragen. Aber er traute sich nicht mehr. Er fürchtete die Hänseleien und den Spott der anderen. »Komm mit und ruh dich aus«, sagte der Vater und zog ihn fort. »Und ihr macht euch nicht über meinen Sohn lustig«, rief er giftig den versammelten Tagen zu. Die Mutter versuchte ihn zu trösten. »Sei nicht traurig. Du bist ein guter Tag gewesen und du hast sehr schöne Dinge auf der Erde gesehen. Weißt du, es kommt gar nicht darauf an, dass möglichst viele Menschen sich an einen Tag erinnern. Wenn du nur ganz wenigen eine Freude geschenkt hast, dann hat sich dein Erdendasein schon sehr gelohnt.« Aber der kleine Tag war nicht zu trösten. In den kommenden Tagen und Wochen wurde er überall belacht und verspottet. Er nahm auch nicht mehr an den abendlichen Versammlungen teil. Er wollte nicht hören, was die anderen Tage sich zu berichten hatten. Einsam saß er in seiner Ecke und machte sich bittere Vorwürfe. Dabei war es doch gar nicht seine Schuld. Eines Abends jedoch, viele einsame Tage, Monate später, riefen ihn seine Eltern. »Denk dir, Einer deiner Neffen kam gerade von der Erde zurück und hat berichtet, dass heute ein Beschluss gefasst wurde, den 22. November zum internationalen Feiertag zu erklären. Und weißt du warum? Weil an deinem 22. November, als du auf der Erde warst, nichts Böses geschehen ist, kein Verbrechen verübt wurde, nirgendwo auf der Erde Kämpfe waren. Eben darum, weil nichts Ungutes passiert ist, soll von nun an jedes Jahr an deinem Tag das Fest des Friedens gefeiert werden. Heute stand es auf der Erde in allen Zeitungen. Ja, wir wussten doch immer, dass du etwas taugst. Der kleine Tag sagte gar nichts. Er strahlte.
1: Die kleine Marie. Es war einmal ein kleines Mädchen, das hieß Marie. Vater und Mutter waren gestorben und ein böser, alter Mann hatte sie mit sich genommen. Der sagte, er sei ihr Onkel. Mit dem wohnte sie in einem großen wilden Walde. Wenn der Mann von der Jagd nach Hause kam und Marie hatte nicht alles blitzblank geputzt und das Essen gekocht und die Kuh gemolken, dann schalt er sie, schlug sie und gab ihr trockenes Brot zu essen. Die kleine Marie arbeitete den ganzen Tag. Aber sie war noch zu schwach und klein. Sie konnte es nicht besser machen. Die alte Kuh mit der schönen weißen Blässe war ihre einzige Freundin. Mit der sprach sie und streichelte sie und klagte ihr alles Leid. Aber helfen konnte die auch nicht. Eines Abends hatte der Mann sie wieder geschlagen und sie hungrig ins Bett geschickt. Da lag sie in ihrem kleinen Kämmerlein und weinte. Der Mond sah durchs Fenster, streichelte sie mit seinen langen Strahlen und schien auf ihre Bettdecke. »Ach, du guter Mond«, sagte die kleine Marie, »hilf mir doch!« Der gute Mond verzog keine Miene, aber er glitt von Maries Angesicht hinunter, ließ einen hellen Schein auf ihre Bettdecke fallen. Marie erschrak fast, denn dort saß eine schneeweiße Maus und nickte ihr zu. Sie fürchtete sich aber nicht vor kleinen Mäusen, wie dies wohl andere Mädchen tun. Denn wenn der Mann fort war, waren es ihre einzigen Gespielen und manches Brotsämchen hatte sie ihnen hingestreut. Das Mäuschen sprach mit quiekender Stimme, aber ganz deutlich. »Komm zu mir, du kleine Marie. Wir Mäuse haben beschlossen, dir zu helfen. Ich will dich hinausbringen in den schönen, lustigen Wald. Dort sollst du wohnen, bei den kleinen Zwergen.« »Wie soll ich mit dir kommen?« sagte Marie. »Die Tür ist verschlossen, die Fenster sind vergittert und draußen liegt der böse Hund, der mich nicht hinauslassen darf.« »Wir gehen durch unsere Wohnung«, antwortete die Maus. »Wir haben draußen auch eine Haustür.« »Ach Gott«, meinte Marie, »durchs Mauseloch, da muss ich mich ja so dünn machen wie eine Wurst.« Das Mäuschen pfiff hell. Da kam eine kohlschwarze Maus auf das Bett gesprungen und trug eine schwarze Wurzel im Munde, die sie vor Marie niederlegte. »Da ist«, sagte die weiße Maus, »dann wirst du so klein wie das kleinste Zwerglein.« »Tut's auch nicht weh?« fragte Marie. »Nein, aber es schmeckt schlecht«, sagte die Maus. »Ax«, machte das kleine Mädchen. Die Wurzel schmeckte herb und sauer wie ein unreifer Holzapfel und zog den Mund zusammen. Da war ihr auf einmal, als schwebte sie in der Luft. Es summte und sauste ihr vor den Ohren und die ganze Stube schien sich herumzudrehen. Dann gab es einen Ruck und dann lag sie im Bett, so nett und niedlich wie ein Wachspüppchen. »Du Maus, wo bist du geblieben?« sagte sie. »Und was ist das für ein Berg, der auf mir liegt?« Die Maus sah von oben auf sie herab, piepte vor Vergnügen, als sie die kleine Puppe erblickte. »Hier bin ich«, sagte sie, »und der Berg ist deine Bettdecke. Nun komm, wir wollen fort.« »Ach, Maus, ich kann nicht herunterkommen«, rief die kleine Marie, als sie vom Rande des Bettes in die Tiefe sah. »Das ist schlimm, daran habe ich nicht gedacht«, sagte diese. Doch glücklicherweise hing ein Handtuch dicht am Bettpfosten, das bis auf die Erde hinunterreichte. Die Maus erfasste Mariechens Kleider mit den Zähnen und kletterte mit ihr hinab. »Ach, da ist's aber dunkel«, rief Marie. »Habt ihr kein Licht hier?« »Nur Geduld. Marie, fasse mich an den Schwanz und geh mutig vorwärts.« Eine ganze Strecke ging es den dunklen Gang hinunter. Es roch gar nicht angenehm darin, nach Speckschwarten und altem Käse. Das war Mäuseparfüm. Jetzt ward es heller. Ein Mondstrahl fiel durch eine Mauerritze und erhellte einen ziemlich großen Raum, wie es der kleinen Marie erschien. Er war aber nur so groß wie eine Schachtel. »Das ist der Familiensaal«, sagte die weiße Maus. »Hier musst du bei uns bleiben, kleine Marie, bis es hell wird. Sonst findest du nicht den Weg durch den Wald.« Da war ein Rascheln und Ruscheln in den Gängen und ein Gepiepe und Gegrappel, dass Marie ganz ängstlich ward. »Fürchte dich nicht«, sagte die Maus. »Es geht heute hier etwas wilder her, denn wir werden diese Nacht einen Ball haben. Da muss alles in Ordnung gebracht werden. Es macht viel Arbeit.« In dem Gesellschaftssaal wurden große Vorbereitungen gemacht. Einige Mäuse leckten die Wände ab, dass sie glänzten. Und der Boden ward mit Talg gebohnert. Von außen kamen Waldmäuse zu Besuch, die hatten braunrote Kleider an und weiße Westen. Eine von ihnen brachte eine hohle Walnuss gerollt. Daraus schüttete sie eine Menge Leuchtwürme. »Ei, die glänzen«, sagte die kleine Marie. Diese wurden allenthalben als Lichter auf die Vorsprünge gesetzt. Und in der Mitte hatten die Mäuse an der Decke ein paar Kornähren befestigt. Auf die wurden auch Leuchtwürmer gesetzt. »Ein guter Kronleuchter«, sagte die weiße Maus, »wenn man ihn genug gebraucht hat, kann man ihn essen.« »Schmeckt Korn gut?«, fragte Marie. »Talglicht esse ich lieber«, antwortete die Maus. »Aber das sind Geschmackssachen. Hier sollst du sitzen, kleine Marie, auf dieser halben Nussschale. Nun geht's gleich los.« Der ganze Raum war nun festlich erleuchtet. Zwar nicht recht hell, aber man konnte doch sehen, und Mäuslein haben scharfe Augen. Oben in der Wand war eine Vertiefung. Da saß die Musikmaus. »Wir haben eine Musikmaus im Walde. Die wird Musik machen«, sagte die weiße Maus. »Sie bekommt 20 Pfoten voll Talg und 4 Walnüsse. Billiger tut sie's nicht.« »Du bist wohl hier die Obermaus?«, fragte die kleine Marie. »Ja, diese wählt man immer aus dem Geschlecht der weißen Mäuse. Man sagt, wir seien vornehmer als die Grauen.« Nun waren alle Mäuse bereit und die Musikmaus fing an zu singen. Beinahe wie der Vogel zwitschert. Da huschten die Mäuse hin und her, durcheinander und übereinander. Es war ein sonderbarer Tanz. »Sie singt aber schön«, sagte Marie. »Ja, sie kann gut quieken«, meinte die weiße Maus. Nun huschten die Mäuse bald an den Wänden herum, bald drängten sich zur Mitte in dichten Knäuel, bald sprangen sie gegeneinander an, als wollten sie sich beißen. Aber sie taten nur so. Dazwischen tönte immer das Gezwitscher der Musikmaus. Und als Marie hineinhorchte, verstand sie den Gesang. »Rischel, raschel, Mäuslein klein, schlüpfen aus und schlüpfen ein, huschen hin und huschen her, lang und breit und kreuz und quer, grippel, krabbel in den Ecken, weiß sich Mäuslein zu verstecken. Mäuslein kriecht in Strauch und Busch, rischel, raschel, husch, husch, husch, quiek. Mäuslein huscht mit leisem Tritt, Katze schleicht mit sanftem Schritt. Mäuslein, Mäuslein, habe Acht, wenn die böse Katze wacht. Katze springt mit schnellem Satz, pfeift die Maus, hat sie die Katz. Quiek, husch!« Husch waren alle Mäuse in den Löchern verschwunden, als wenn wirklich eine Katze gekommen wäre. Bald aber schlüpften sie alle wieder hervor und dann begann der Tanz von Neuem. Das kam der kleinen Marie sehr lustig vor. Sie sang immer mit und wenn das Husch kam, klatschte sie vor Vergnügen in die Hände. Jetzt wurden alle Mäuse hungrig vom vielen Tanzen. Ein vortreffliches Nachtessen ward aufgetragen. Speckschwaden mit altem Käse und als Dessert Walnüsse und Talg. Die kleine Marie bekam auch eine halbe Walnuss. Davon aß sie etwas und steckte das Übrige als Reisekost in die Tasche. Das Essen war verzehrt und die fremden Mäuse machten sich auf den Weg nach Hause. Da sprach die weiße Maus: »Jetzt, kleine Marie, wird es draußen Tag. Nun müssen wir gehen. Ich werde dich selbst begleiten und dich zu den guten kleinen Zwergen führen, die tief im Walde am Zwergensee wohnen.« »Muss ich nun immer so ganz piepsig klein bleiben?« fragte die kleine Marie. »Nein«, sagte die Maus, »die Zwerge kennen die Wurzel, die dich wieder groß macht.« Nun gingen sie durch einen langen, dunklen Gang, der in einem Holzhaufen im Wald auslief. Die Sonne war aufgegangen und glitzerte in den Tautropfen an den Grashalmen, durch die Marie mit der Maus dahinschlich. Leise, damit der böse Hund nichts merken möchte. Nachher kamen sie an einem alten Holzweg. Da kletterten sie in das Geleise hinunter und liefen darin entlang, bis sie an den Bach kamen, der sich durch den Wald zog. »Hier müssen wir weiter hinuntergehen«, sagte die weise Maus. »Dort ist ein Baum über den Bach gefallen. Da können wir hinüberkommen.« Als sie eine kleine Weile neben dem Bach gegangen waren, hörten sie plötzlich Hundegebell hinter sich. »Ach Gott«, rief die kleine Marie, »nun hat der Mann doch gemerkt, dass ich fort bin und schickt den bösen Hund hinter uns her.« Da hörten sie schon den Hund ganz dicht hinter sich durch die Büsche preschen. »Verstecke dich, Marie«, rief die weise Maus. »Ich kann dir auch nicht helfen.« Und husch war sie verschwunden. Marie lief durch das hohe Gras. Schon hörte sie den Hund hinter sich schnuppern. Da verlor sie auf einmal den Boden unter den Füßen und stürzte das hohe Bachufer hinab. Der Hund schnupperte umher, denn er hatte die Spur verloren und heute kläglich. Dann kam der Mann dazu und fluchte und prügelte ihn und ging mit ihm fort. Bald ward alles wieder ganz still. Die Maus kam aus ihrem Schlupfwinkel hervor und rief: »Marie, Marie!« Aber niemand antwortete ihr. »Sie ist gewiss in den Bach gefallen und ertrunken«, dachte sie und ging traurig zurück. Die kleine Marie aber lag wohlbehalten in einer weißen Wasserrose, denn in eine solche war sie gefallen. Sie war nur betäubt von der Angst und dem Fall, so dass sie nichts weiter mehr gehört hatte. Als sie wieder zu sich kam, sah sie sich verwundert um, denn sie glaubte, in einem goldenen Bette mit weißen Wänden zu liegen. Über sich sah sie vom Bachufer bunte Blumen und Gras nicken. Sie richtete sich vorsichtig auf, denn die Wasserrose schwankte, wenn sie sich bewegte, und sah über den Blumenrand hinaus. Aber da war Wasser ringsum und hohe Ufer. Nebenbei schwammen noch andere Wasserrosen mit breiten, grün glänzenden Blättern und großen, schlanken Libellen, tanzten in der Luft. Auf einmal aber duckte sie sich erschrocken hinter die Blumenblätter. Denn dort, auf einem breiten Blatte, saß ein entsetzlich großer Frosch und starrte sie mit seinen blanken Augen an. Aber er hatte sie doch gesehen. Plumps sprang er ins Wasser und schwamm auf sie zu.
2: »Quak, quak«, sagte er. »Was ist denn das? Mal sehen, mal sehen.«
1: Die Wasserrose schwankte heftig, als das dicke Tier herankam und mit seinen Vorderbeinen darum herumtappte. Marie hatte sich vor Angst ganz zusammengekauert. Da hörte sie ein Schwirren über sich und eine wispernde Stimme rief: steig auf, kleines Mädchen, steig auf, schnell, schnell!« Eine große Libelle saß auf dem Rande der Wasserrose und zitterte mit den durchsichtigen Flügeln. Marie kletterte schnell auf ihren Rücken und surr ging's durch die Luft. Plumps
2: sprang der dicke Frosch aus dem Wasser in die Höhe, riss sein rotes Maul auf und reckte seine dicke Zunge heraus. Aber er konnte sie nicht erreichen. »Quacks, quacks«, sagte er, »Dummheiten, Dummheiten«. Und damit stieg er wieder auf sein Blatt. Das ging prächtig schnell durch die Luft dahin und so sicher und ruhig, dass Marie sich gar nicht fürchtete. »Libelle, wo fliegen ihr denn hin?« »Zur Insel«, sagte die Libelle. »Die hat steile Ufer, da kann kein Frosch hinaufkommen.« Mitten im Bach lag ein Felsblock mit steilen, abschüssigen Seiten. Er war nicht größer als ein Tisch und mit Moos und Blumen, Erdbeeren und Heidelbeerstrauch bewachsen. Aber ein Busch Farnkraut neigte sich über das Wasser hin. In der Mitte, auf der höchsten Stelle, stand sogar eine ganz kleine Fichte, so niedlich wie ein Weihnachtsbaum für Puppen. Dahin brachte die Libelle die kleine Marie und sagte, »Kleines Mädchen, hier kannst du wohnen. Baue dir ein Hüttlein unter dem Baum.« »Ich danke dir, du gute Libelle«, sagte Marie. Aber die surrte schon wieder hoch in der Luft und tanzte über den glänzenden Blättern der Buchen. Da blieb die kleine Marie den ganzen Sommer lang. Sie baute sich ein winziges Hüttchen aus Moos, Gras und Spinnfäden mit einem dichten Dach, das der Regen nicht durchdringen konnte, und spielte mit den Schmetterlingen, die zu Besuch kamen, und mit den kleinen Käfern, die im Moose saßen. Wenn sie hungrig war, pflückte sie eine Erdbeere. Daran hatte sie den ganzen Tag genug. Und dürstete sie, ließ sie eine Glockenblume an einem Spinnfaden in den Bach hinab und holte sich ein Dröpfchen Wasser herauf. Die Tiere liebten die kleine Marie alle und taten ihr zuliebe, was sie konnten. Sie brauchte nur ein Blumenblatt vor ihrer Haustür zu breiten, dann legten die erste Biene, die vorbeikam, ein Tröpfchen Honig darauf. Auf den Libellen ritt sie aus, über die grünen Zweige dahin im Sonnenschein. Ja, einmal hatte eine große, starke Libelle sie so hoch emporgetragen, über die Wipfel der Bäume. Da hatte sie weit hinausgesehen, Wipfel an Wipfel und nirgends ein Ende, wie ein großes grünes Meer. Der dicke Frosch war den Bach hinuntergeschwommen und wohnte jetzt auf einem Blatt in der Nähe. Zuweilen kam er angerudert, steckte seinen flachen Kopf mit dem breiten Maule aus dem Wasser und glotzte sie an und quakte recht vom Grund aus quack, quack. Und so glotzte er und quakte abwechselnd, bis es ihm langweilig ward und er wieder auf sein Blatt zurückschwamm. Dann bildete er sich ein, er hätte ihr etwas vorgesungen. Einmal warf sie ihm eine Erdbeere hinab. Er schwamm ihr nach und stieß mit dem Maule daran. Quack, quack, sagte er. Dummheiten, und ließ sie schwimmen.
3: So, liebe Kinder, das war der Märchenzug für heute. Er rollte heute noch einmal durch das Land der Kleinen mit vielen Geschichten von kleinen Menschen, kleinen Tieren und kleinen Wesen. Ich verabschiede mich von euch. Tschüss, bis zum nächsten Mal, sagt der Leseopa Richard.
4: Es war einmal eine kleine Maus, die fraß so gerne etwas

0: So, hallo, hallo, Auguste Sandner hier. Ich sitze nicht allein im Studio, denn diese Stunde ist eine ganz besondere Stunde. Es ist Jakobs Sendestunde. Hallo Jakob.
1: Hallo Auguste.
0: Du besuchst mich regelmäßig im Studio, weil du Lust hast, Sendungen zu produzieren, ne?
1: Genau.
0: Und dafür suchst du dir immer schöne Themen aus. Und womit beschäftigen wir uns denn heute?
1: Also, weil ich wegen einer Verletzung bei mir vom Handball muss ich mich immer mal mit Medizin beschäftigen. Mhm. Und da kam ich natürlich sofort drauf, was hilft denn bei Haushaltsmedizin? Beziehungsweise, was hat fast jeder in der Umgebung, im Garten oder vielleicht sogar zu Hause?
0: Ja, das bedeutet, du als Sportler beschäftigst dich mit deinem Körper und bist auf die heimischen Heilpflanzen gekommen. Das finde ich extrem spannend. Wie ist es bei euch in der Familie mit so Medizin? Geht man da raus und sucht nach irgendwelchen Heilkräutern und trinkt widerlich duftende Tees? Oder wie ist das bei euch zu Hause?
1: Also bei uns ist es so, weil meine Mama ganz, ganz viel darüber weiß und auch sowas wie Heilpflanzen oder so, weiß auch ich darüber relativ viel. Mhm. Und zum Beispiel sowas wie Brennnesseltee oder alles sowas, weiß ich ja, dass es heilt. Mhm. Und da bin ich eigentlich auf die Idee gekommen, das zu nehmen, habe das auch mit meiner Mama ein bisschen durchgekaut. Mhm. Und ich habe hier ein paar Bücher mit.
0: Ich wollte gerade sagen, liebe Hörer und Hörerinnen, wenn Sie das sehen könnten, wie Jakob hier unseren Tisch mit Büchern vollgepackt hat. Da sind Heiltees und Heilbäder dabei und Hexenkraut und Hahnenfuß, ein Buch über Heilkräuter, Wildkräuter. Da ist ein riesiges Lexikon Medizin und Gesundheit und auch ein Sachbuch, da habe ich mir noch gar nicht richtig angeguckt. Du hast das gleich so aufgeschlagen auf der einen Seite. Das heißt Verborgene Welt des Mikrokosmos. Eine Reise ins unendlich Kleine. Denn was hat denn das unendlich Kleine mit Gesundheit und Medizin zu tun?
1: Also zum Beispiel hier, das hast du ja rausgesucht. Mhm. Zum Beispiel hast du hier was über Silberfische herausgefunden.
0: Ja, du hattest die Seite aufgeschlagen und ich dachte so, hä, wieso ist dein Silberfisch abgebildet?
1: Genau, und da hast du ja mal vorgelesen, Silberfische gibt es schon seit ca. 30 Millionen Jahren. Sie können bis zu 8 Jahre alt werden. Sie sind sehr nützlich, da sie gern Schimmel, Pilze und Hausstaubmilben fressen. Leider aber den Klebstoff in Büchern auch.
0: Oh nein, die fressen den Klebstoff in den gebundenen Büchern? Ja. Oh nein, das klingt gar nicht gut. Und vor allen Dingen, wenn ich die Bücher hier so angucke, kriege ich gleich Mitleid mit jedem gut gefüllten Bücherregal und Silberfischchen. Also das Kleine hat sozusagen damit zu tun, dass in der Gesundheit und in der Medizin Bakterien, Viren, kleine Krabbeltierchen und sowas. Ne? Also schon im ganz Kleinen steckt ganz viel Kraft.
1: Ja.
0: Das finde ich sehr spannend. Also es geht hier gerade kreuz und quer, gleich zum Beginn unserer Sendung, Jakob. Wir machen mal ein bisschen Musik und dann gucken wir mal, ob wir dazu irgendwie einen roten Faden durch die nächste Sendestunde finden, ja?
1: Okidoki, bis gleich.

0: Hallo, liebe Hörer und Zuhörerinnen. Hier wieder in Jakobs Sendestunde im Studio von Radio Enno mit Auguste und Jakob. Hallo, Auguste.
1: Hallöchen.
0: So, alle, die eben schon dabei waren, wissen ja, was wir jetzt schon angesprochen haben. Alle, die jetzt noch dazugekommen sind. Wir sprechen heute über kleine Wesen oder Heilkräuter, Heilpflanzen und so generell so kleine Dinge, wo man gar nicht erwartet, dass sie so große Dinge haben können.
1: Richtig, stimmt. Denn Viren und Bakterien zum Beispiel, das sind ja auch die winzigsten Formen irgendwie oder Lebewesen, die wir so kennen. Und das hat auch recht lange gedauert, bis die Menschen die so gefunden haben, ne, Bakterien und Viren. Hast du das in der Schule schon mal gehabt, was Viren und was Bakterien sind und so?
0: Nee, tatsächlich noch nicht.
1: Sie sind ja oft verantwortlich für Krankheiten, oder?
0: Ja, das stimmt.
1: Und gleichzeitig gibt es welche, die sind ganz entscheidend dafür, dass dein Immunsystem gut funktioniert.
0: Genau. Vielleicht kennt ihr das auch. Zum Beispiel gibt es ja auch so Viren, die so wie Tarnkappenflugzeuge funktionieren, sodass der Körper sie nicht erkennt. Und vielleicht wisst ihr das, dass Mediziner denen, deren Tarnstoff sozusagen weggenommen haben, dass der Körper das dann auch besser erkennt. Vielleicht wisst ihr das, das ist ja genauso auch bei Spritzen, dass man diese bisschen veränderten Bakterien in den Körper eingepflanzt kriegt. Mhm. Dieser Körper diese dann bekämpft, weiß, wie man sie bekämpft. Und wenn sie dann zum Beispiel wirklich Corona kriegen, weiß der Körper, ach so, ja, kenne ich.
1: Spannend. Du sprichst jetzt von der Impfung, ne?
0: Ja.
1: Das ist sozusagen, der Körper wird mit etwas konfrontiert, lernt, wie man dagegen vorgeht und kann sich dann dagegen wehren. Und bei der Impfung ist es halt, man sagt, dass das gut ist, weil das so recht sozusagen kontrolliert, ja, stattfindet, genau, ne, diese Infektion. Spannend. Wie viel weißt du denn über die Geschichte der Medizin und solcher Heilmittel und sowas? Also hast du dich schon mal mit irgendwelchen großen Medizinern beschäftigt?
0: Also weil meine Mama auch sehr viel in der Medizin unterwegs war, habe auch ich darüber sehr, sehr viel gelernt. Und ich fand es krass zum Beispiel, wie die Ägypter das schon mit Medizin und Kopfverletzungen gemacht haben, dass die schon sozusagen viel, viel, viel weiter in Medizintechnik, sage ich jetzt mal, waren als wir.
1: Also du meinst in der weiten Vergangenheit, dass dieses Volk da schon sehr viel weiter war.
0: Genau.
1: Ja, das finde ich auch spannend. Es ist ja mit vielen Dingen so, die jetzt auch in unseren Breitengraden, dass die Überlieferung von Naturheilkunde und verschiedenen Ritualen und Bräuchen oder welche Pflanzen wogegen helfen oder so,
0: ja,
1: das wurde ja früher sozusagen von Mund zu Mund weitergegeben. Es wurde erzählt, Opa hat erzählt, das und das, ne?
0: Genau.
1: Kannst du benutzen. Und das ist dann auch wenig verschriftlicht worden. Also es gab dann wenige Bücher darüber.
0: Das stimmt.
1: Und die einzigen, oder also der Großteil, der dann das dieses Wissen, sozusagen Zugang dazu hatte, das waren meistens die Mönche und Schwestern in irgendwelchen Klöstern und Kirchen. Also weißt du, die kirchlichen,
0: ja,
1: geistlichen Menschen. Und deswegen, ich weiß nicht, ob du das schon wusstest, deswegen ist in alten Klöstern auch das erste Krankenhaus sozusagen, also das erste Krankenlager entstanden. Das nannte sich dann Hospital und das war im Jahre 900 nach Christus. Da fing das so an.
0: Cool.
1: Ja, dass die sozusagen Menschen, die arm waren oder obdachlos und eben krank oder alt, so gesammelt haben. Und dann haben sich die Brüder und Schwestern aus diesen Klöstern halt um diese Leute gekümmert.
0: Ja.
1: Und meistens, genauso wie du es schon ganz am Anfang gesagt hast, mit ihrem Wissen über Heilkräuter.
0: Ja.
1: Und wir haben hier so ein ganz tolles Buch, das hast du mitgebracht, Heiltees und Heilbäder. Und in unserem Gespräch vor der Aufzeichnung haben wir so ein bisschen auch selber überlegt, so, ja, was kennen wir denn? Und du hast gerade eben schon gesagt, Brennnesseltee, das weißt du, dass das irgendwie heilsam ist. Jetzt schlage ich mal dieses Buch auf bei Brennnessel und dann kannst du mir ja mal ein bisschen vorlesen, was steht denn da über die Brennnessel?
0: Genau, die Brennnessel, Lateinname Urtica, ich weiß nicht, ob ich das richtig ausspreche, Urtica dioica.
1: Mhm.
0: Die Brennnessel enthält Mineralstoffe Gerbsäure und Vitamine, vor allem A und C. Außerdem Lecithin, Kieselsäure und das hormonähnliche Histamin, das die Blutgefäße erweitert. So, jetzt zum Tee. Brennnesseltee wirkt blutdrucksenkend und harnantreibend. Die blutreinigende Wirkung wird gerne für Frühjahrskuren genutzt. Günstig wird Brennnesseltee auch bei Blutarmut und Diabetes. Ein Linderungsmittel Brennnesseltee macht auch die Schmerzen bei Rheuma und Gichtenfällen erträglicher. Zubereitung und Dosierung. 2 Teelöffel Brennnesseln, frisch oder getrocknet, mit einer Tasse kochendem Wasser übergießen, 5 bis 10 Minuten ziehen lassen. Man trinkt täglich 3 Tassen. Zweckmäßig ist eine Frühjahrskur mit Brennnesseltee über 4 bis 6 Wochen zu machen.
1: Und Brennnesseltee, hast du den schon mal getrunken?
0: Ja, bei meiner Oma.
1: Und aus einem Beutel so, oder hat die frische Brennnessel irgendwo gehabt, also oder getrocknete oder so?
0: Frische Brennnessel nimmt meine Oma immer, weil meine Oma hat auch einen Garten. Mhm. Und ich glaube, das kennt jeder, überall wachsen mal Brennnesseln. Mhm. Und Brennnesseln kann man sowohl auch essen, sollte man aber am besten nicht einfach so in der Natur essen, weil Füchse und andere Tiere urinieren da auch dran, deswegen zum Beispiel Fuchsbandwurm und so. Mhm.
1: Aber deswegen auch keine Himbeeren zu nah am Boden vom Wegesrand naschen und so.
0: Und zum Beispiel, wenn man da einfach einmal kräftig draufschlägt, biegen sich die wieder Häkchen nach innen und somit tun die nicht mehr weh. Das habe ich im Waldkindergarten gelernt.
1: Echt jetzt? Du musst auf Brennnessel, also aber du musst die erst pflücken und dann haust du sie gegen irgendwas und dann.
0: Nee. Also die legt man zwischen die Handflächen und dann schlägt man die Handflächen einmal kräftig zusammen und dann brennen die nicht mehr so.
1: Oh mein Gott, ich hätte so Angst, das auszuprobieren, einfach weil Brennnesseln, es tut einfach megamäßig weh.
0: Hauptsache, du berührst sie nicht davor, dann ist alles okay.
1: Also wenn ich die sozusagen richtig zwischen meinen Händen einfach zusammenschlage.
0: Genau, am besten genau die Mitte des Blattes treffen, oh Gott. So als ob du klatscht.
1: Ja, ja.
0: Und dann kannst du es abreißen und dann sollte, wenn du es richtig gemacht hast, nicht mehr wehtun.
1: Ist ja abgefahren. Liebe Hörer und Hörerinnen, schreiben Sie uns eine Nachricht, ob Sie das probiert haben und ob es geholfen hat gegen das Brennen der Brennnessel. Diese Wunderpflanze, die man auf mehreren Wegen einsetzen kann für die eigene Gesundheit.
0: Ja, und wenn Sie das nicht schaffen oder nicht ausprobieren wollen, dann ganz einfach, nehmen Sie Spitzwegerich, zerreißen Sie ihn einmal in der Mitte und das hilft auch bei Brennnesselverbrennungen.
1: Ah, du schlägst gleich die nächste Heilpflanze vor. Das ist ein tolles Konzept. Das finde ich richtig gut. Okay, Spitzwegerich muss man dann halt nur erkennen. Aber dafür gibt es vielleicht auch eine App.
0: Ja, also.
1: Hilft das Handy jetzt inzwischen.
0: Genau, aber das erkennt man eigentlich relativ gut. So, bei uns ist das immer so 5 bis 8 Zentimeter groß und so 1 Zentimeter breit, grün, sollte man eigentlich erkennen.
1: Ja, liebe Hörer und Hörerinnen, Sie hören es. Also ganz einfach werden Sie kleiner Botaniker und wir hören uns gleich nach dem nächsten Song wieder hier bei Jakobs Sendestunde über Medizin, Heilkräuter und die Gesundheit.

0: dann.
1: So, da sind wir wieder hier bei Radio Enno bei Jakob, seine Stunde mit mir im Studio ist Auguste. Hallo Auguste.
2: Hallöchen Jakob.
1: So, alle, die jetzt schon vor den zwei Songs dabei waren, wissen ja, was wir gemacht haben. Für die Neueinsteiger erkläre ich es nochmal ganz kurz. Nämlich, wir haben Heilpflanzen, Medizin, Kräuter, die eigentlich jeder im Garten haben sollte, wie man die zubereitet, wofür sie helfen und tatsächlich auch, dass man in manchen baden kann.
2: Ach so, man kann in Kräutern baden?
1: Ja.
2: Oder sind wir immer noch bei der Brennnessel und du rätst, dass man sich schön einmal in Brennnesseln wälzen und baden sollte?
1: Also, das würde ich jetzt nicht empfehlen, warte ich schon.
2: Obwohl, doch, es gab mal eine Sendung, da hast du empfohlen, dass man Brennnessel für gute Durchblutung benutzen sollte.
1: Genau so, ich habe Brennnessel wieder, nämlich hier steht Bäder. Bei unreinen Gesichts- oder Körperhaut sind Waschungen und Bäder mit Brennnesseltee oft sehr wirksam. Auch bei Hautausschlägen und Hämorrhoiden hat sich die Brennnessel bewährt. Haarspülungen sorgen für gesundes Haar und einen kräftigen Haarwuchs.
2: Ich sag ja, die Brennnessel ist ein Allrounder.
1: Ja, und dann zum Beispiel auch noch, wie man das zubereitet. Nämlich 2 Handvoll Brennnesseln mit 1 Liter Wasser übergießen, zum Kochen bringen und einige Minuten lösen. Eine Viertelstunde ziehen lassen, also die Brennnesseln rausmachen und dann kann man sich eigentlich damit sofort waschen.

0: Wie, ja, das weiß ich doch, dass er so heißt. Und Auguste berichte ich trotzdem. So, ja, was hast du über den Thymian rausgefunden? Was steht da?
1: Also.
0: Den hat ja wohl jeder in der Küche, oder? Thymian?
1: Ja, also.
0: Ich glaube schon.
1: Der lateinische Begriff dafür ist Thymus vulgaris. Eigentlich steht doch da überall vulgaris dahinter. Warum auch immer.
0: Dazu müsste man Latein können, kann ich aber nicht.
1: Ja.
0: Ich habe Französisch gehabt.
1: So, okay. Gucken wir einfach mal. Der Thymian enthält ätherische Öle, vor allem Thymol, Gerbstoffe und Bitterstoffe und Harz. So, den kann man natürlich auch als Tee trinken. Thymian-Tee wirkt krampflösend, harnantreibend, verdauungsfördernd und auswurffördernd. Bemerkenswert. Erfolge erzielt man deshalb mit diesem Tee bei Verdauungsstörungen und bei Erkrankungen der Atemwege. Thymian-Tee wird hauptsächlich bei Husten, Asthma, Bronchitis, Keuchhusten und Blutarmut verordnet. Des Weiteren leistet er gute Dienste bei Darmkrämpfen, Menstruationsbeschwerden, Leberleiden, Blähungen sowie Durchfall. Zubereitung und Dosierung. Man übergießt einen Teelöffel Thymian mit einer Tasse kochendem Wasser. Zugedeckt 5 Minuten ziehen lassen. Abseihen. Bei Husten- und Erkältungskrankheiten mit etwas Honig süßen. Man trinkt 2 Tassen Thymian täglich.
0: Mhm. Hast du schon mal Thymian-Tee getrunken?
1: Ja, ich habe schon mal Thymian-Tee getrunken. Also da waren ein paar Stängel Thymian mit
0: drin, das ist wie so eine Kräutermischung sozusagen,
1: genau,
0: Kräutertee.
1: Genau, weil da war ich mies erkältet und den habe ich auch bei meiner Oma getrunken. Da hat sie mir wirklich alles reingefeuert, was ging. Von Zitronensaft und...
0: Warum hat sie dir Zitronensaft gegeben? Was ist der Grund bei Erkältung, dass man Zitronensaft trinken soll?
1: Da weiß ich tatsächlich nicht, warum.
0: Zitrone hat, also man sagt, es hat viel Vitamin C.
1: Hä?
0: Und Vitamin C ist natürlich gut fürs Immunsystem.
1: Ja.
0: Also Vitamine überhaupt. Was ich als Kind, ich habe auch immer Zitronensaft bekommen und ich habe dann später als Erwachsene festgestellt, dass in roter Paprika ebenso viel Vitamin C ist.
1: Ich glaube auch in Grapefruit.
0: Bestimmt. In diesen ganzen Zitrusfrüchten,
1: ja.
0: Wo man es ja schon erkennt, Vitamin C, Zitrus.
1: Ja, wenn wir jetzt schon so bei Bitterstoffen und so sind, wusstest du, dass früher in Chicorée viel, viel mehr Bitterstoffe drin waren und es deswegen früher viel gesünder war?
0: Hä? Wirklich?
1: Ja.
0: Durch die Bitterstoffe?
1: Genau.
0: Und was heißt früher, die sind weggezüchtet worden oder was?
1: Genau, die sind so wie bei vielen Dingen weggezüchtet worden und... erstens schmecken sie dadurch besser, zweitens sind sie dafür nicht mehr so gut.
0: Mhm. Verstehe, es ist verträglicher geworden, nehme ich aber auch an, ne? So für die,
1: ja.
0: Für den sozusagen allgemeinen Verbrauch. Interessant, gibt es denn so, also du hast jetzt aber schon angefangen mit so Hausmitteln, also wenn man erkältet ist, Brennnesseltee, beziehungsweise Kräutertee, Zitronensaft, gibt es noch irgendwas, was so in deiner Familie, also wo du einfach weißt, wenn ich erkältet bin, dann sagt Mama immer, weiß ich nicht, mach dir Kamillenbad und sozusagen so inhalieren mit Tuch überm Kopf oder sowas?
1: Also Tuch überm Kopf habe ich nur noch sehr selten und da macht Mama auch meist irgendwas rein, damit so, weil ich habe sehr oft Schleimhusten und der setzt sich dann verdammt schnell fest und das dauert bei mir, das glaubst du nicht. Also wochenlang hänge ich dann mit diesem Husten rum und dann muss ich wirklich auch jeden Tag inhalieren und die ganze Phase.
0: Mhm. Was machst du denn, um nicht krank zu werden? Also ich meine, man kann ja, klar, man kann heilen, wenn man krank ist, aber man kann ja auch was Vorbeugendes tun. Was machst du?
1: Also tatsächlich trinken... mein Vater, meine Mama und ich, meine Schwester nicht so, Ingwer-Shots und das hilft eigentlich immer so.
0: Um das Immunsystem zu stärken.
1: Genau.
0: Mhm. Ingwer ist auch was Cooles. Wir unterhalten uns gleich weiter über Maßnahmen, die man ergreifen kann, um gesund zu bleiben oder wieder gesund zu werden. Beziehungsweise ich habe noch so ein paar Sachen rausgesucht. Mal gucken, wie ich die unterbringe, Jakob, und dich damit überrasche.

0: das ja. auch ich recherchiert habe.
1: Da bin und, ich gespannt.
0: Ja, Sie können auch gespannt sein, liebe Hörer und Hörerinnen. Und jetzt hören wir noch mal ein bisschen Musik.

0: Hallo liebe Hörer und Zuhörerinnen, hier wieder bei Radio Enno bei der Sendestunde von Jakob. Heute mit mir im Studio ist Auguste. Hallo Auguste.
1: Hallo Jakob.
0: Du wolltest mich und die lieben Hörer und Hörerinnen mit ein paar Fanfacts bombardieren, sage ich jetzt mal. Und
1: ja, genau.
0: Hau Jakob, mal raus.
1: Genau, Jakob, genau so wollte ich anmoderiert werden. Vielen herzlichen Dank, die Aggressorin Auguste mit der Überraschung. Nein, Fun Facts, ja, im Prinzip schon. Fun kommt eben drauf an, wie man sieht. Aber du hattest mir ja gesagt, dass du gerne über Medizin und Gesundheit sprechen möchtest. Und was mir als erstes dazu eingefallen ist, ist so, dass es so Wunderheilungen sozusagen gibt. Also
0: ja.
1: Heilungen, die nicht so richtig erklärbar sind von der Medizin, habe ich ein bisschen recherchiert und Galileo war da eine richtig coole Quelle.
0: Ja.
1: Die haben dazu nämlich was gemacht und die haben zum Beispiel über Heilungen gesprochen von einem jungen Mann, der nach einem Genickbruch wieder vollständig genesen ist.
0: Okay.
1: Und der jetzt Kraftsport als sozusagen Hobby hat und sowas. Und ja, die Geschichte ist mich... also
0: ungewöhnlich.
1: Ja, das ist einer von den ganz, ganz seltenen Fällen. Der ist nach der Arbeit nach Hause gefahren, wurde von, also auf dem Fahrrad, ist von hinten von einem Auto sozusagen erwischt worden, hat sich mehrfach überschlagen und ist mit dem Kopf über auf dem Asphalt gelandet. Den Crash hat eine Frau in ihrem Garten mitbekommen, ist über den Zaun gesprungen und hat sich erste Hilfe geleistet und seinen Kopf nach unten sozusagen gehalten und ihn bewegungsunfähig gehalten, damit er sich nicht bewegt.
0: Ja.
1: Damit, ne, du kennst das sicher auch, erste Hilfe, Ruhe, den Körper in eine Ruheposition bringen, damit nicht irgendwie noch was im Nachhinein verletzt wird.
0: Ja, vielleicht weißt du das auch, nämlich wenn man sich den Kopf brechen sollte, und dann den Krankenwagen ruft, dieser aber vielleicht ein bisschen Verspätung hat, sollte man sich am besten irgendwo aufstützen, auf dem Tisch oder auf dem Boden, um seinen Kopf nach oben zu halten, weil dann bricht ja hinten das letzte Glied der Wirbelsäule, der den Kopf hält. Und wenn sich das dann langsam hinten ins Fleisch bohrt, das wird dann gefährlich. Und wenn man das hochhält, kann man das ein bisschen stabilisieren. Deswegen sehen diese Stützen ja dann auch so aus.
1: Das hast du sehr schön beschrieben, denn die Halswirbelsäule dieses jungen Mannes, Aaron, war gebrochen und die Knochenstücke haben sich in seinen Rückenmark gebohrt, haben das sozusagen verletzt. Genau. Und in einer Not-OP hat er dann Metallplatten und Klammern ins Genick bekommen. Und bei dieser OP waren schon 10% Überlebenschance nur. Dann lag er monatelang im Koma und als die Ärzte schon, weil keine Besserung auftrat, beziehungsweise keine Reaktion, wollten die schon die Maschine abstellen und hatten die ganze Familie auch eingeladen ins Krankenhaus zum Verabschieden. Und dann bewegte er doch tatsächlich seinen linken Arm. Und er ist aufgewacht aus dem Koma und peu à peu hat sein Körper wieder angefangen zu arbeiten und sich bewegen zu können. Und er ist einer der Glücklichen. Also nur 1% dieser Fälle, da regeneriert sich tatsächlich das Rückenmark komplett.
0: Ach du.
1: Ja, okay. Und das ist bei ihm passiert. Das Rückenmark hat sich regeneriert. Ich finde, das ist sowas Unglaubliches. Der menschliche Körper ist ein einziges Wunder, finde ich.
0: Ja.
1: Das ist wirklich heftig. Da ist dann schon die Hoffnung aufgegeben, ne, weil er da monatelang rumlag mit gebrochenem Genick. Und der ist wieder vollständig hergestellt.
0: Ja.
1: Das glaubt man doch kaum.
0: Heilungsfaktor Deadpool-Niveau.
1: Ganz genau. Und übrigens, wir haben ja vorhin schon davon gesprochen, dass das erste Krankenhaus, also das erste Hospiz, sozusagen in einem Kloster eröffnet wurde, oder, ne? Also, dass sozusagen die kirchlichen Menschen das ja angeboten haben, zu heilen und zu pflegen. Und Krankheit wurde ganz lange als Strafe von Gott gesehen.
0: Ja.
1: Und deswegen waren Mediziner und Heilende, das hast du bestimmt auch schon gehört, im Mittelalter zum Beispiel, wurden dann oft der Hexerei bezichtigt oder sozusagen dem Satan zugeordnet, weil sie sozusagen die Strafe beziehungsweise das, was Gott als Schicksal für diesen leidenden Menschen vorgeplant hatte, umgehen wollten.
0: Ja.
1: Das war sozusagen blasphemisch, also nicht gottgläubig, ne, was die gemacht haben, Medizin. Das ist schon krass, wenn man sich das heute mal so überlegt, oder?
0: Ja.
1: Was wir alles mit der Medizin reparieren können.
0: Ja, das Krasseste finde ich tatsächlich auch, zum Beispiel, wenn so Operationen gemacht werden, die nicht mehr von Menschen gemacht werden können, weil es zum Beispiel viel zu klein ist, dass man es sehen könnte. Mhm. Weißt du, dass man heutzutage auch Roboter dafür nutzen kann, die man von irgendwo random auf der Welt steuern kann, diese das dann besser machen können, weil sie zum Beispiel auch Arme haben, die so sind wie Duschköpfe, dass sie sich bewegen können, beziehungsweise Duschverbindungen.
1: So ein Duschlauch, ja. Also flexibel sozusagen.
0: Genau. Naja. So kann man ja auch Herzklappen einsetzen.
1: Ja, genau. Also diese Operationen auch, ne, die wurden immer intensiver, immer spezieller. Und du sagst ganz richtig, inzwischen wird auch viel von Computern gemacht, weil die viel korrekter sind. Ne? Die zittern nicht, die können eben da reingucken mit irgendwelchen Kameras an ihren Geräten und sowas. Aber wie ist denn das für dich? Findest du das unheimlich? Findest du es spannend? Was ist so deine Bewertung?
0: Also das ist bei mir so zweiteilig. Nämlich, also erstens finde ich es relativ gut, dass wir uns Unterstützung in der Medizin gesucht haben, beziehungsweise auch Kontrolle bei Knochenbrüchen, weil bei Kindern bricht der Knochen ja nicht so richtig durch, sondern es gibt nur so kleine Frakturen und da kann die KI helfen und sagen, oh ja, hier ist was, was das menschliche Auge gar nicht erkennen kann. Ne? Und andererseits finde ich es ja ein bisschen gruselig, weil ich natürlich dann immer so der Meinung bin, wie wird das in ein paar Jahren aussehen? Weil KI entwickelt sich ja so schnell weiter. Und da glaube ich tatsächlich, dass so Operationen und alles sowas nur noch von KI gemacht wird, weil diese natürlich auch viel, viel sicherer sind in ihren Bewegungen und die können nicht einfach niesen und dann verziehen. Ne? Deswegen, also einerseits mag ich es, andererseits bin ich ein bisschen skeptisch.
1: Die Entwicklung des Menschen, beziehungsweise was er sich alles zu Nutzen macht und wie er weiter forscht und Dinge herausfindet, die zu Lebensverlängerung. Ne? Ich meine schon alleine, wie lange wir heutzutage leben, so im Durchschnitt, ist ja absurd. Ne?
0: Ja.
1: Also ich meine Paracetamol und sowas und Antibiotika, Heureka, dass das erfunden wurde, hat ja auch einiges in der menschlichen Gesundheitsgeschichte gemacht, ne? Oder auch ich habe
0: Penicillin.
1: Richtig. Ich habe über auch Anästhesie und sozusagen Betäubung, also Narkose recherchiert, wie der Mensch da dran gekommen ist und dass es eben früher mit Alkohol oder auch mit Kälte, ne, wurden Dinge betäubt sozusagen, ne, lokal. Also wenn in früheren Schlachten, in Kriegsschlachten hast du deinen halben Arm zerfetzt, weißt du, und dann musste der halt amputiert werden, dann haben die halt Eis besorgt, um das alles sozusagen so zu kühlen, dass der Patient so wenig wie möglich davon mitbekommt. Und das hat sich ja dann weiterentwickelt, dass da irgendwelche Stoffe benutzt wurden, also zum Beispiel Hanf und Opium und solche Sachen, ne, die dann so ein bisschen, die eigentlich teilweise auch als giftig empfunden wurden und bei Überdosierung natürlich
0: das,
1: auch.
0: Das finde ich auch irgendwie cool, dass zum Beispiel der Mensch überhaupt sich gewagt hat. Mhm. Weil, wie schon gesagt, die Ägypter waren schon viel, viel weiter und die haben auch Kopf-OPs gemacht. Und dass sie sich gedacht haben, ja, hier, also der Kopf, hier ist was passiert, gucken wir doch da einfach mal rein.
1: Mhm.
0: Das fand ich ein bisschen crazy.
1: Das stimmt, das ist wirklich richtig crazy. Und und deswegen, unsere Sendung dreht sich um Medizin und Gesundheit und die Wunder der Natur. Wir unterbrechen nochmal für ein bisschen Musik und hören uns dann gleich wieder, Jakob.
0: Ja.

0: Und da sind wir wieder hier bei Radio Enno, dem Bürgerradio für Nordhausen, von Nordhausen. Wir sind zu zweit im Studio. Mein Name ist Auguste Sandner und mir gegenüber sitzt
1: Jakob.
0: Hallo Jakob.
1: Hallo Auguste.
0: Deine Sendestunde dreht sich heute um Medizin und Gesundheit und so weiter. Und du hast schon sehr von Ägypten geschwärmt. Und
1: ja.
0: Medizin, man sagt das so, ne? Und die Wissenschaft und Gesundheit und wie man Behandlungen sozusagen machen kann und Allgemeinmedizin und sowas. Was kennst du denn aber noch für Formen von Medizin? Also die Ägypter waren schon viel weiter, aber sagt dir denn auch chinesische Medizin was? Akupunktur, Akupressur?
1: Also Akupunktur finde ich tatsächlich bisschen spooky, sage ich jetzt mal, weil sich irgendwo Nadeln reinstechen zu lassen und dann, die wissen natürlich genau, was da abgeht und ich würde es generell nicht bei mir machen lassen. Aber naja, viele Leute gibt es, die das vielleicht auch mögen und ich weiß, dass das zum Beispiel Spannungen und so lockert, aber für mich wäre das nichts.
0: Ja, und Sauna soll auch medizinisch sehr gesund, also soll sehr gesund sein.
1: Und auch Rotlicht. Rotlichtsaunen, weiß ich.
0: Oh, okay.
1: Oder so Kräutersaunen.
0: Ja.
1: Zwei Sachen in einem.
0: Ja.
1: So vielleicht. Na doch, zwei.
0: Meinst du, die machen dann einen Brennnesselaufguss?
1: Genau. Kräuter, Brennnessel und Wärme.
0: Mhm. Ja, klingt auf jeden Fall heilsam.
1: Ja.
0: Was gibt's noch? Homöopathie. Sagt dir das was?
1: Nee, keine Ahnung.
0: Das sind ganz kleine weiße Kügelchen. Das meiste davon ist, ich glaube, Zucker, also eine Art von Zucker.
1: Hm.
0: Die nennen sich Globuli. Und da ist ein mini Hauch von irgendeinem Konzentrat drin.
1: Ja.
0: Also von irgendeiner Pflanze meistens.
1: Ja. Ja.
0: Ringelblume oder keine Ahnung. Ich bin da nicht ganz so bewandert fachlich. Arnika, weiß ich.
1: Ja, ich habe ja hier auch mein großes Buch mitgebracht. Ich würde jetzt einfach mal nach da greifen.
0: Medizin und Gesundheit. Du meinst, das große Lexikon schlägst du jetzt nochmal auf.
1: Genau.
0: Aber bitte nicht, nicht mit dem Mikrofon. Achtung.
1: Genau, ich gucke.
0: Wir bauen hier kurzes Studio für dich um, Jakob.
1: Genau, weil hier steht ja auch so ein bisschen über Medizin noch drin. Ne? Ich schlag's einfach mal auf.
0: Ja, liebe Hörer und Hörerinnen, die noch später eingeschaltet haben, der ganze Tisch liegt voller Bücher, weil Jakob hat sich auf diese Sendung, die um Medizin sozusagen sich dreht, ordentlich vorbereitet. Und was steht da?
1: Homöopathie. Als Begründer der Homöopathie gilt Samuel Hahnemann 1755 bis 1843. Der Begriff Homöopathie ist aus dem griechischen Wörter homios, ähnlich, und pathos, Leiden, zusammengesetzt und steht dem Begriff Allopathie gegenüber, der allopädisch. Tätiger Arzt lässt gern das, was er nicht versteht oder was nicht in sein Konzept zu passen, weg. Während der ganzheitlich denkende und handelnde homöopathische Arzt versucht, den Kranken mit seiner Krankheit als ein einmaliges und unteilbares Ganzes zu betrachten und zu behandeln, ohne dabei wissenschaftliche Erkenntnisse außer Acht zu lassen.
0: Mhm. Also es ist einfach eine Form der Medizin, die so ein bisschen eine Parallelmedizin ist sozusagen. Also die Homöopathie ist nicht, jetzt so ein Allgemeinarzt wird dir nicht so oft homöopathische Mittel verschreiben. Und ganz viele sagen auch, dass Globuli nehmen, sozusagen statt einer echten Tablette, ist eher so, man glaubt halt daran. Aber es ist nicht wissenschaftlich bewiesen, dass diese geringe Menge eines Arzneimittels sozusagen wirkt.
1: Hm.
0: Also es ist ein bisschen verschrien als keine echte Form der Medizin tatsächlich. Hast du vor irgendeinem Arzt besonders große Angst?
1: Weil ich ein Mensch bin, der sehr Angst vor Zähne ziehen hat, bin ich so ein bisschen immer skeptisch vorm Zahnarzt. Aber sonst eigentlich nicht, weil ich hatte relativ viele Verletzungen, so Krankenhaus und so. Da.
0: Du warst schon oft im Krankenhaus?
1: Ja.
0: Weil du Sportler bist, ja? So beim Sport oder wie?
1: Naja, auch weil ich Darmbeschwerden habe und deswegen sehr oft, zum Beispiel als ich Kind war, hatte ich sehr oft sehr, sehr viele Bauchschmerzen und Dafür war ich oft im Krankenhaus und durch Behandlungen und herauszufinden, warum das so ist, weil als ich noch ganz, ganz klein war, als ich noch nicht reden konnte, habe ich dann immer für meine Eltern aus unerschlüsslichen Gründen ganz, ganz lange geschrien. Und dann hat mir meine Mama immer auf den Bauch gestreichelt und dann wurde es besser und dann hat sie gewusst, okay, es sind Bauchschmerzen.
0: Hm. Ja, das ist bei kleinen Kindern natürlich extrem schwierig rauszufinden, warum genau. Sie weinen manchmal. Ne?
1: Ja, ich bin auch laktoseintolerant.
0: Verstehe.
1: Beziehungsweise jetzt nicht mehr so doll, weil sich mein Körper daran gewöhnt hat. Aber früher wirklich, da habe ich ein Glas Milch getrunken, da war mir... Da war es gar nicht witzig.
0: Mhm. Und hast du auch dagegen irgendwas genommen oder dann einfach abgewartet, dass es vorbei war und dann halt Milch gemieden?
1: Ich habe dagegen verschiedene Dinge genommen und sehr, sehr viel vermieden, so wie Weißbrot und so. Und genau, das war manchmal relativ nervig.
0: Ja. Und wie ist das für dich gewesen im Krankenhaus? Also, manche sagen ja, die haben vor Krankenhaus so richtig, also ne, haben da irgendwie Angst und schlechte Erfahrungen. Wie sind deine Erfahrungen im Krankenhaus gewesen?
1: Also, weil ich sehr wegsteckfähig bin, finde ich das Krankenhaus relativ gleichgültig. Nur einmal sollte mir Blut abgenommen werden für irgendeine Laborprobe. Und der Arzt hat da so verkackt. Meine Mama war daneben, da gibt es eine richtig witzige Geschichte, nämlich... Da war es so, mir sollte Blut abgenommen werden, meine Mama war so wie immer dabei. So, also der Arzt hat angesetzt, reingestochen, die Vene verfehlt. So, da war der erste Einstich. Das zweite Mal wieder verfehlt und ich glaube erst beim dritten Mal hat er dann die Ader getroffen. Mhm. So, meine Mama komplettweise mitgefühlt hat mit mir. Ich habe da eigentlich gar nichts gefühlt. So, Mama ist in Ohnmacht gefallen.
0: Oh nein.
1: Und das Geilste war, die hatten da keine richtigen Stühle mit Lehne. So, und
0: dann ist sie einfach hinten umgekippt oder was?
1: Ja, mein Papa hat sie Gott sei Dank noch aufgefangen, hat dann ihre Beine hochgehalten und eine Krankenschwester hat sie hinten gehalten.
0: Oh Gott.
1: So, und als Mama wieder aufgewacht ist, waren die ersten Worte von ihr: Oh, habt ihr hier weiche Stühle? Und dann lag sie im Busen der Krankenschwester. Das war auch so ein Moment. Also ich finde das Krankenhaus immer sehr, sehr witzig. Nur ich finde es nicht so witzig, weil zum Beispiel ich habe mir auch mal ausgerutscht, gestolpert, zack, mit meiner rechten Augenbraue auf eine Rutsche aufgeschlagen.
0: Au.
1: Entweder wäre ich blind auf dem rechten Auge geworden oder ich hätte meine rechte Seite meines Gesichts nicht mehr bewegen können. Und da habe ich, weiß ich nicht, wie lange in der Notaufnahme gewartet, weil ich habe da geblutet wie sonst was. Da hat man den Knochen gesehen, also schlimm. Also wenn man wirklich so Termine und so hat, dauert es immer sehr lange, aber...
0: Ja, krank sein, Krankenhausaufenthalt. Also ich würde jetzt auch sagen, es ist nicht das Schönste, was man sich vorstellen kann.
1: Ja.
0: Und ich finde, besonders an Geburtstagen und so sollte man den anderen immer Gesundheit wünschen. Gesundheit ist das Allerwichtigste, ist das A und O, dass es uns allen gut geht und dass wir schön alt werden. Möchtest du richtig alt werden?
1: Irgendwie nicht über 80, weil...
0: Was? Okay.
1: Ich finde dann auch irgendwie, ich will meine Enkel kennenlernen, will auch nicht zu früh von ihnen gehen, aber ich will irgendwie ein witziger Opa sein und irgendwie das machen, was ich mir wünschen würde. Also... Was man als Opa sein müsste. Ich habe zwei super perfekte Opas. Grüße gehen raus an euch. Ihr hört meine Sendung ja immer ganz fleißig. Und ihr seid komplett perfekt. Und genauso
0: so
1: wie ihr möchte ich auch sein.
0: Oh mein Gott, das ist eine wunderschöne Liebeserklärung. Und damit gehen wir nochmal in einen allerletzten Song, bevor wir uns dann noch zur Verabschiedung wiedersehen, Jakob.
1: Ja, bis gleich, liebe Hörer und Zuhörer.

0: Okay, jetzt hier im letzten Block bei Radio Enno, bei Jakobs Sendestunde. Heute mit mir im Studio ist Auguste. Hallo Auguste.
1: Hallo lieber Jakob.
0: So, weil ich jetzt nicht mehr so viel Zeit habe, würde ich noch ganz kurz zusammenfassen und ja, du machst dann einfach noch die Verabschiedung.
1: Aber klar, so machen wir das.
0: Prima. So, nämlich heute hatten wir von A bis Z Hausmedizin.
1: Ja, oder so.
0: Genau, und alles, was irgendwie wissenswert ist, über Brennnesseln
1: und
0: Thymian, alles, was irgendwie geht, Krankenhausaufenthalte. Danke an euch, liebe Krankenhausmitarbeiter. Ich hatte eine sehr schöne Zeit und werde eine sehr schöne Zeit haben. Und
1: ja, genau. Wir hatten den Engländer, der nach einem Genickbruch wieder vollkommen genesen ist. Wir haben ein bisschen über Homöopathie oder andere medizinische Formen gesprochen.
0: Genau.
1: Ja, cool. Das war auf jeden Fall eine ziemlich volle Sendestunde.
0: Ja.
1: Und wir haben gelernt, 900 nach Christus wurde das erste Hospiz gegründet.
0: Ja.
1: Also richtig coole Sachen. Danke, Jakob, dass du das Thema wieder mitgebracht hast. Und ja, Sie, liebe Hörer und Hörerinnen, haben vielleicht das ein oder andere mitgenommen oder sich auch erinnert gefühlt an ihre Kindheit, wo sie auch Zitronensaft oder Brennnesseltee trinken mussten oder irgendwelche Wickel oder sowas machen mussten. Und damit verabschieden wir uns und wünschen, oder Jakob, wir wünschen allen viel Gesundheit.
0: Gesundheit, ja, genau. Und bis zum nächsten Mal, liebe Hörer und Hörerinnen, hier im Studio mit Auguste Sandner und Jakob.
1: Ja, tschüss.
0: Tschüss.

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1: So, hallo, hallo, Auguste Sandner hier. In der Stadtbibliothek Nordhausen fand wieder ein extrem interessanter Abend statt. Das ist erstmal nichts Ungewöhnliches. Aber der junge Autor, der hier über sein Buch »Die Ausweichschule« spricht, kommt mit einem sensiblen Thema ins Bürgerhaus. Am 26. April 2002 erschießt ein 19-Jähriger am Gutenberg-Gymnasium in Erfurt laut Recherche 11 Lehrer, eine Referendarin, eine Sekretärin, 2 Schüler, einen Polizeibeamten sowie sich selbst. Dieser Amoklauf eines ehemaligen Gutenberg-Schülers bewegte Anfang der 2000er Jahre nicht nur Thüringen. Und alle Betroffenen mussten sicher ihre Wege finden, mit einem solch brutalen Ereignis zurechtzukommen. Vielleicht schrieben oder schreiben sie darüber. Vielleicht auch nicht. Kaleb Erdmann, 2002 11 Jahre alt und damals Schüler des Gutenberg-Gymnasiums, hat dazu ein Buch geschrieben.
2: Genau, also es ist kein Sachbericht oder keine Erzählung, direkte Erzählung aus meiner eigenen Kindheit. Ich habe den Amoklauf am Erfurter Gutenberg-Gymnasium im Jahr 2002 selber erlebt. Aber das Buch will sozusagen nicht einfach nur diese Geschichte nachzeichnen, sondern es ist ein Roman, ein literarischer Text. Und die Hauptfigur in diesem literarischen Text versucht eben ein Buch zu schreiben. Es ist ein Metaroman, ein Schreiben übers Schreiben, ein Roman übers Roman schreiben. Und diese Figur stellt sich eben die Frage, wie und unter welchen Voraussetzungen kann man eigentlich reale Gewalt, in der man ja nicht allein ist, wo es immer viele andere gibt, die auch betroffen sind, literarisch verarbeiten? Wie ist das Verhältnis von Kunst und Gewalt? Und wo kommen wir in den Bereich des Voyeurismus? Das heißt, was darf eigentlich Kunst und was muss sie?
1: Für wen ist dieses Buch geschrieben? Hatten Sie jemanden im Kopf?
2: Ich glaube, andersrum würde ich sagen, jemand, der einfach quasi wie nochmal die Geschichte nachlesen möchte, für die Person ist es vielleicht nicht das Richtige oder sagen wir mal so, die Person wird enttäuscht sein, weil es natürlich auch um den Amoklauf von Erfurt geht. Es geht aber viel stärker um Erinnerungen, die Frage, ob man Erinnerungen trauen kann, wie man mit denen umgeht, was ist die Moral davon, Erinnerungen zu Literatur zu machen. Also wenn man sich für dieses Feld interessiert, die Frage, was hat eigentlich Kunst beizutragen zu Themen von Verarbeitung, von Trauma, von schweren Themen, dann ist das Buch für einen.
1: Jetzt sind Sie in Nordhausen in der wunderschönen Stadtbibliothek zu Gast. Wer kommt denn zu Ihren Lesungen oder Auftritten?
2: Also die Lesungen in Thüringen sind natürlich immer ganz besonders, weil man einfach merkt, dass die Menschen eine persönliche Beziehung haben, manchmal im wahrsten Sinne des Wortes, weil sie Verwandte oder Freunde haben, die in diesem Kosmos-Gutenberg-Gymnasium waren, auf der Schule waren, jemanden kannten, der auf der Schule war. Deswegen sind die Lesungen in Thüringen immer ganz, ganz besonders. Die Leute hören genauer zu, sind vielleicht auch kritischer, aber dann auch dankbarer an anderen Stellen. Und ich würde sagen, in Thüringen ist es wirklich das unmittelbare Interesse an dem Ereignis. Und je weiter man von Thüringen weggeht, tritt vielleicht eher so dieser literarische Aspekt in den Vordergrund. Also wenn ich eine Lesung in München mache, dann kommen die Leute vielleicht weniger, weil sie eine persönliche Beziehung haben, sondern weil sie vielleicht das Thema interessiert oder die Herangehensweise.
1: Haben Sie noch Kontakt mit Menschen aus der Zeit sozusagen, die das auch teilen, vielleicht sogar das Buch dann auch gelesen haben und sagen, das kann man irgendwie nachvollziehen oder das hat man ebenso empfunden oder es ist hilfreich auch bei der Verarbeitung für Menschen, die das miterlebt haben?
2: Ja, also es haben einige Menschen Kontakt zu mir aufgenommen, mit denen ich in der Schule war, und das fand ich eigentlich ganz interessant, weil die Reaktion immer relativ ähnlich war, nämlich irgendwie, ich finde das cool, dass du das gemacht hast und geschrieben hast, aber ich könnte es nie lesen und ich werde es auch nicht lesen. Und woran man einfach immer wieder merkt, und das ist auch etwas, was ich merke jedes Mal, wenn ich zurück nach Erfurt komme, was für eine schmerzhafte Gegenwart dieses Ereignis immer noch hat. Und dann gibt es aber auch andere, die es gelesen haben, und da habe ich bisher das Glück gehabt, eigentlich eher Gutes zu hören, was, glaube ich, auch gerade an dieser vorsichtigen Herangehensweise liegt. Also ich habe ja nicht versucht, irgendjemanden Fehlverhalten vorzuwerfen oder nochmal investigativ irgendwas umzuwühlen, sondern es geht ja um diese ganz vorsichtigen, hintergründigen Fragen. Und ich glaube, da wäre es auch schwer gewesen, jemandem auf die Füße zu treten.
1: Jetzt noch eine Frage so allgemein. Wie sind Sie denn zum Schreiben überhaupt gekommen?
2: Über die Bühnenliteratur. Ich habe Poetry Slam gemacht, seit ich 16 bin, also jetzt auch schon einige Jahre her. Und das war ein großes Glück für mich, weil diese Szene einfach gerade in den frühen 10er Jahren ein ganz großer Pool von Talent war. Ganz viele Leute, die in die unterschiedlichsten Richtungen gegangen sind, sei das Comedy, Kabarett, Belletristik, Theater, Lyrik und so. Und in diesem Pool von kreativen Menschen bin ich aufgewachsen und mit dieser Szene war ich lange sehr verwachsen und bin es jetzt nicht mehr, aber bin immer noch dankbar für diese Zeit.
1: Caleb Erdmann hat mit seinem Buch Die Ausweichschule einen Weg für sich selbst gefunden oder lässt uns zumindest an seinen Gedanken dazu teilhaben. Ein schweres Thema in der Stadtbibliothek Nordhausen in einem vollen Veranstaltungsprogramm. Und ein Grund, mal wieder in unsere preisgekrönte Bibo zu gehen und sich ein Buch auszuleihen. Am besten das von Caleb Erdmann. Vielen lieben Dank für das Interview.
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1: 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Hallo, liebe Hörerinnen und Hörer. Heute ist der 23. Mai und die Silberstimme Bärbele möchte Sie gerne auf einen besonderen Tag hinweisen. Heute ist der Weltschildkrötentag. Vielleicht wundern Sie sich etwas, dass ich mir gerade diesen Tag ausgesucht habe, aber dazu etwas später. Der Tag wurde im Jahr 2000 von der Organisation American Turtles Rescue ins Leben gerufen. Ziel ist es natürlich, die Aufmerksamkeit für den Schutz von Schildkröten und Sumpfschildkröten zu erregen. Viele Arten sind durch Wilderei, Lebensraumverlust und Plastikmüll bedroht. Ich hoffe, dass Zoos und Tierparks, Naturschutzgebiete, Informationen und auch Spendenaufrufe durchführen werden. Wussten Sie, dass es über 350 Schildkrötenarten weltweit gibt? Dass Meeresschildkröten über 100 Jahre alt werden könnten? Wenn nicht, dann hoffe ich, Sie haben etwas Lust, mir noch ein wenig zuzuhören. Ich möchte Ihnen etwas über Meeresschildkröten erzählen, weil sie mich durch eine persönliche Begegnung besonders inspiriert haben. Meeresschildkröten leben seit 100 Millionen Jahren im Meer. Sie haben die Dinos überlebt und machen bis heute ihr Ding, wenn wir sie ließen. Sie haben einen Lebenszyklus, der einem

Hasse und menschliche Feinde und versorgen ihnen das Weiterleben. Ich möchte Ihnen ganz kurz meine Begegnung mit Ihnen schildern. Ich war im Oman und durfte an einer kleinen Tote-Farm nachts auch mich auf die Lauer legen. Und zunächst habe ich einige alte Schildkröten ans Land schleichen sehen und wie sie tiefe Löcher in den Sand geschaufelt haben. Und dort haben sie ihre Eier reingelegt. Und früh um 4 sind wir erneut an den Strand und da haben dann natürlich Jungen, die vor 40 bis 70 Tagen dort ihren Platz in den Eiern gefunden hatten, haben sich ins Leben gekämpft, im wahrsten Sinne des Wortes. Sie mussten durch den Sand kriechen und schon waren Feinde da. Vögel, manche haben den Weg gar nicht zum Meer sofort gefunden. Und mein Enkelsohn und ich, wir haben uns so gefreut, dass wir einigen helfen konnten und haben sie ins Meer gesetzt. Und diese Erinnerung an diese wunderschönen kleinen Tiere, wie sie sofort mit dem Herauskrabbeln aus ihren Eiern ums Überleben kämpfen müssen, hat mich sehr beeindruckt. Die Kleinen verschwinden dann für 5 bis 10 Jahre ins offene Meer. Und Wissenschaftler nennen das heute Lost Years. Wo sie da sind, weiß man nämlich bis heute nur teilweise. Sie treiben mit Meeresströmungen herum und fressen Plankton, Quallen und kleine Krebse. Erwachsen sind sie, und diese Spanne ist immer sehr groß, weil es verschiedene Arten gibt, mit 20 bis 50 Jahren. Dann sind sie auch geschlechtsreif. Danach pendeln sie zwischen Futtergründen und Niststränden hin und her. Manche schwimmen dafür 2000 Kilometer. Meeresschildkröten sind Reptilien, also Lungenatmer. Je nach Art und Aktivität tauchen sie 4 bis 40 Minuten, ruhen sogar 4 bis 7 Stunden. Ihr Herzschlag verlangsamt sich auf 1 Schlag pro Minute. Um Sauerstoff zu sparen. Man kann sagen, dass sie heute besonders gefährdet sind, weil sie dem Plastikmüll ausgesetzt sind. Ich habe das in einer kleinen Ausstellung sehr konkret beobachtet im Zoo von Hannover und musste feststellen, dass sie zum Beispiel Plastiktüten, Plastikteile oft verwechseln mit Quallen und sie dann verschlucken und somit einen qualvollen Tod erleiden müssen. Sie könnten 70 bis 100 Jahre alt werden und die älteste bekannte Meeresschildkröte hat man sogar auf 152 Jahre determinieren können. Ja, ich hoffe, dass Ihnen die kleine Geschichte, die ich dazu gefunden habe, auch gefällt. Sie heißt Die Schildkröte, die zu spät kam. Am Strand von Kalamata lebte eine alte Meeresschildkröte namens Mara. Jedes Jahr im Juni kroch sie 40 Nächte hintereinander aus dem Wasser, um ihre Eier im warmen Sand zu vergraben. Sie war langsam, sehr langsam, und die jungen Schildkröten lachten manchmal und nannten sie Schneckentempo. Eines Jahres kam Mara später als sonst. Ein Sturm hatte sie vom Kurs abgebracht, und als sie endlich am Strand ankam, waren alle anderen Schildkröten schon weg. Nur ein einziges Nest war noch nicht ausgegraben worden, direkt unter einer Palme, die fast am Wasser stand. Mara grub und legte 120 Eier ab, bedeckte sie sorgfältig. Aber zu nah am Wasser, murmelte sie. Wenn die Flut kommt, sind sie weg, aber sie hatte keine Kraft mehr, sie umzubetten. Wochen vergingen, die Eier lagen still. Eines Nachts stieg das Wasser höher als je zuvor. Die kleinen Schildkröten schlüpften genau in diesem Moment. Normalerweise rannten sie sofort zum Meer. Aber dieses Nest lag so tief, dass die Wellen ihnen schon entgegenkamen. Und wissen Sie was? Die Flut trug sie sanft ins Wasser. Keine einzige musste den gefährlichen Weg über den heißen Sand laufen.

Haufen, wo die Möwen warteten. Mara, die zu spät kam, hatte ihr Nest genau richtig angelegt. Seitdem, sagt man am Strand von Kalamata, langsam ist nicht falsch. Wenn Sie jetzt ein klein wenig die Meeresschildkröten auch ins Herz geschlossen haben, dann würde ich mich freuen, wenn Sie Ihre Entwicklung ein wenig weiter verfolgen und sich für Ihren Schutz vielleicht sogar einsetzen können. Vielen Dank.

bis auf Weiteres. 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Wilhelm Busch.

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1: Einen wunderschönen guten Tag, mein Name ist Auguste Sandner und ich sitze mit der Pressesprecherin des Theaters Nordhausen, Renate Liedtke, im Studio bei Radio Enno. Herzlich willkommen, Renate.
2: Dankeschön, hallo.
1: Ja, du, Renate, am Wochenende gibt's wieder was Besonderes, nämlich ein Schlosskonzert. Was bedeutet das? Und es ist das dritte, habe ich gelesen.
2: Es ist das dritte und in dieser Saison das letzte.
1: Ah ja.
2: Nomen ist Omen. Es ist natürlich im Schloss, in Schloss Sondershausen, in diesem einmal im zauberhaften blauen Saal.
1: Mhm.
2: Wer den noch nicht kennt, es ist ein Traum.
1: Mhm. Alle ab nach Sondershausen.
2: Ja, und im Achteckhaus. Also damit hat man die beiden tollen Säle des Schloss Sondershausen gleich parat. Einmal am 24. Mai und einmal am 31. Mai im Achteckhaus und jeweils vormittags um 11 Uhr.
1: Das ist super. Und die Akustik soll in den beiden Räumen ja auch
2: ist
1: wundervoll
2: ist
1: sein.
2: Einfach super.
1: Ja.
2: Und das dritte Schlosskonzert, das hat auch ein ganz spezielles Programm. Das ist ein äußerst kontrastreiches Programm. Das heißt nicht umsonst Barock meets Piazzolla.
1: Mhm.
2: Ja. Und da treffen nämlich barocke Komponisten, also Heinrich Ignaz von Bieber, Wilhelm Friedemann Bach, Henri Purcell, Jean-Philippe Rameau. Und die treffen auf Tango Charme von Astor Piazzolla.
1: Okay.
2: Das ist total irre. Ja, es ist übrigens das letzte Konzert, was unser GMD Gabor Ondvari in dieser Funktion dirigiert. Ich hoffe ja sehr, man wird ihn in der nächsten Saison auch wieder erleben, aber eben dann nicht als GMD des TNOs. Und wir haben eine ganz zauberhafte, tolle Solistin dabei. Das ist die Sophia Dobra, die ist seit 2013 stellvertretende Konzertmeisterin im Lu-Orchester, Ungarin. Und ja.
1: Die spielt Violine, nee,
2: genau.
1: Geige.
2: Ja, ja, Konzertmeister sind immer die
1: Ach,
2: ganz
1: siehste?
2: Vorne sitzen.
1: Das
2: also
1: wusste
2: die,
1: ich nicht, dass das immer die Violine ist.
2: Ach, es gibt natürlich auch einen Konzertmeister bei den Shelley, aber der erste Konzertmeister, das ist immer der am Anfang des Konzerts auch aufsteht und den Ton abnimmt. Und er ist derjenige, der sozusagen der Übermittler zwischen Dirigent und Orchester.
1: Orchester.
2: Erste Konzertmeister.
1: Wahnsinn.
2: Genau.
1: Okay, wieder was gelernt.
2: Haben wir wieder was gelernt,
1: Dankeschön.
2: Genau. Und damit sind wir dann auch schon bei einem anderen Geigenvirtuosen, der aber eben auch Komponist war. Das war der Heinrich Franz Ignaz Bieber. Barocker Komponist, stammt aus Böhmen, hat ganz viel geschrieben, Messen, Opern, alles Mögliche, aber wirklich unvergessen sind eigentlich nur seine Violinsonaten.
1: Mhm.
2: Ja, und im Schlosskonzert erklingen, das ist lustig, eine Battaglia A10. Das ist eine instrumentale Kampfszene für 10 Instrumente.
1: Echt?
2: Ja.
1: Ach,
2: und das ist wie eine musikalische Bilderserie. Also heute würde man das so sagen, das ist einmal vom Zusammenstellen der Truppe, dann geht es zum Besäufnis in die Kneipe, also wo die betrunkenen Soldaten sind, den können wir dann lauschen, ne? Bis hin zur Schlacht. Und da gibt es dann auch einen Marsch, da ist die Solo-Violine, die sozusagen über den Bassinstrumenten konzertiert und die armen so Schlaginstrumente nach. Da haben wir dann schon die Bataille so ein bisschen.
1: Ah,
2: ne?
1: Sehr gut.
2: Das Ganze endet dann aber in einem Lamento der Verwundeten. Also keine Kriegsmusik, eher eine Antikriegsmusik.
1: Okay,
2: das
1: schön.
2: So, der Ignaz Bieber hat 1644 bis 1704 geschrieben, ist schon eine ganze Weile her.
1: Ich wollte gerade sagen, Halleluja.
2: Ja. Und ja, Johann Sebastian Bach kennen wir alle, vielleicht nicht ganz so seine Söhne. Sein Ältester zum Beispiel, der Wilhelm Friedemann, der hat lange um Verständnis seiner Komposition und um Anerkennung kämpfen müssen. Und der hat in seiner Sinfonie in F auch eine Art Kampf gestaltet, und zwar zwischen den Violinen. Und nicht umsonst heißt diese Sinfonie auch Dissonanzen-Sinfonie.
1: Oh,
2: da geht's dann
1: spannend.
2: Doch mal schräg gegeneinander.
1: Ja, ich liebe sowas. Da bin ich Fan.
2: Das ist total cool. Und dann haben wir noch Henri Purcell. Der hat Semi-Opern geschrieben. Sagt ihr das was?
1: Nein, Semi, aber das halb oder was?
2: Ja, ja, genau. Das sind ganz spezielle, vornehmlich eigentlich englischsprachige Barockopern, die eben zur Hälfte aus einem gesprochenen Drama bestehen und eben gesungene und getanzte Szenen eingeführt haben. Also okay, semi-halb ist so halb und halb. Ne? Heute würde man sagen Hybridoper.
1: Oh mein Gott, ja. Dann gefällt mir Semi aber besser. Ja. Du, aber wird dann auch gesungen bei dem Schlosskonzert?
2: In dem Fall nicht. Da sind okay. Ja auch viele instrumentale Sachen, eben was getanzt wurde.
1: Okay.
2: Und da haben wir aus den zwei bedeutendsten Werken von ihm, von King Arthur, mhm, einmal König Arthur und dann The Fairy Queen, jeweils Ausschnitte, die auch was Kämpferisches haben. Also mhm, einmal die Kämpfe natürlich im verzauberten Wald von König Arthur. Mhm. Und dann sind wir beim Affentanz im Feenwald.
1: Oh. Hm.
2: Und dann haben wir noch einen Komponisten.
1: Aber apropos Affentanz, ja, ne, es geht also tierisch her. Jetzt ja, haben wir gerade im Hintergrund, glaube ich, gehört den Mio. Ja. Liebe Hörer und Hörerinnen, nicht, dass Sie sich wundern, hier.
2: Also ich stöhne nicht und wuhle. Es ist mein kleiner Vierbeiner, der mit ist.
1: Genau, der Hund wuselt im Studio rum. Und ja, aber lassen Sie sich davon nicht stören. Wir genießen das, dass er hier bei uns ist.
2: Ja. Ja, wir haben dann noch Musik von Jean-Philippe Rameau, mhm, und aus seiner Ballettoper Le Inn des Galants, das gelandete Indien, mhm, hören wir da was. Es ist, er hat verschiedene Ballettopern, ich glaube 6 geschrieben, und das ist die erste davon. Mhm. Und er führt uns da an exotische Handlungsorte mit barocken Tanzszenen, und es geht dann sozusagen ums Liebesglück in anderen Kulturen. Ja, und es geht also schwungvoll und tänzerisch in diese Länder.
1: Ja, toll.
2: Ja, und die Reihenfolge, die ich jetzt hatte, die ja, stimmt so nicht ganz. Denn zwischen den Werken taucht immer ein spannender Kontrast auf. Der Tango
1: kommt
2: von Astor Piazzolla.
1: Okay.
2: Mhm. Und wenn ich nur Tango sage, stimmt das nicht so ganz. Er hat den Tango Nuevo kreiert, der okay, aus dem Tango Argentino erwachsen ist. Also Tango Argentino ist eher das, was wir tanzen. Ich bin absoluter Fan. Ich habe getanzt wie blöd früher.
1: Mhm, cool.
2: Und der ist eigentlich eher in den Bordellen und Kneipen vornehmlich in Argentinien beheimatet gewesen.
1: Okay.
2: Und er hat eine ganz raffinierte neue Kunstgattung geschaffen und damit allerdings eben auch die Tradition herausgefordert. Also die alteingesessenen Tangueros, die schätzen ihn nicht so sehr. Der mhm, hat den alten Tango verraten. Also es war eher nicht zum Tanzen, sondern eher als Hörerlebnis gedacht. Und das ist wirklich so der Fall. Und da sind Einflüsse von Jazz, das harmonische Vokabular ist ganz anders. Die Rhythmen sind nicht wie beim Tanzen immer so gleichmäßig, damit man auch nicht seine Schritte verholpert,
1: ja,
2: sondern da kommt immer mal was überraschend, auch Schräges dazwischen. Ja, und natürlich hat er trotzdem nie das, was den Tango ausmacht. Romantik, Leidenschaft,
1: Feuer,
2: Erotik. Ja, schön. Das hat er nie ganz vergessen. Also das ist auf jeden Fall dabei. Mhm. Angeblich nicht tanzbar, aber ich denke, wenn man die Stücke kennt, die kennt man und man weiß, wann welcher Wechsel ist, dann geht das genauso gut. Inzwischen werden die auch auf den Milongas gespielt.
1: Ja, toll.
2: Ja, ein tolles Programm und ja, da gehe ich unbedingt hin.
1: Ja, auf jeden Fall. Das dritte Schlosskonzert in Sondershausen. Erst im Blauen Saal und genau, dann im Achteckhaus.
2: Genau, am 24. Mai im Blauen Saal und am 31. im Achteckhaus und immer vormittags um 11 Uhr.
1: Perfekt. Lieben Dank, Renate.
2: Gerne.
1: Lieben Dank, Mio, hier für deine Ruhe. Nicht dazwischen gebellt, da freuen wir uns. Und Sie, liebe Hörer und Hörerinnen, freuen sich hoffentlich auch auf den nächsten Besuch von Renate Dietke aus dem Theater Nordhausen. Und wir sagen Tschüss.
2: Ja, bis dann. Tschüss.
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Und essen, dass du satt wirst, ohne Schüsse zu hören und Schreie. 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Hans-Kurt Flemming.

0: 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So, hallo, hallo, Auguste Sandner hier. In der Stadtbibliothek Nordhausen fand wieder ein extrem interessanter Abend statt. Das ist erstmal nichts Ungewöhnliches. Aber der junge Autor, der hier über sein Buch »Die Ausweichschule« spricht, kommt mit einem sensiblen Thema ins Bürgerhaus. Am 26. April 2002 erschießt ein 19-Jähriger am Gutenberg-Gymnasium in Erfurt laut Recherche 11 Lehrer, eine Referendarin, eine Sekretärin, 2 Schüler, einen Polizeibeamten sowie sich selbst. Dieser Amoklauf eines ehemaligen Gutenberg-Schülers bewegte Anfang der 2000er Jahre nicht nur Thüringen. Und alle Betroffenen mussten sicher ihre Wege finden, mit einem solch brutalen Ereignis zurechtzukommen. Vielleicht schrieben oder schreiben sie darüber. Vielleicht auch nicht. Caleb Erdmann, 2002 11 Jahre alt und damals Schüler des Gutenberg-Gymnasiums, hat dazu ein Buch geschrieben.
1: Genau, also es ist kein Sachbericht oder keine Erzählung, direkte Erzählung aus meiner eigenen Kindheit. Ich habe den Amoklauf am Erfurter Gutenberg-Gymnasium im Jahr 2002 selber erlebt, aber das Buch will sozusagen nicht einfach nur diese Geschichte nachzeichnen, sondern es ist ein Roman, ein literarischer Text, und die Hauptfigur in diesem literarischen Text versucht eben ein Buch zu schreiben. Es ist ein Metaroman, ein Schreiben übers Schreiben, ein Roman übers Roman. Schreiben. Und diese Figur stellt sich eben die Frage, wie und unter welchen Voraussetzungen kann man eigentlich reale Gewalt, in der man ja nicht allein ist, wo es immer viele andere gibt, die auch betroffen sind, literarisch verarbeiten? Wie ist das Verhältnis von Kunst und Gewalt? Und wo kommen wir in den Bereich des Voyeurismus? Das heißt, was darf eigentlich Kunst und was muss sie?
0: Für wen ist dieses Buch geschrieben? Hatten Sie jemanden im Kopf?
1: Ich glaube, andersrum würde ich sagen, jemand, der einfach quasi wie nochmal die Geschichte nachlesen möchte, für die Person ist es vielleicht nicht das Richtige, oder sagen wir mal so, die Person wird enttäuscht sein, weil es natürlich auch um den Amoklauf von Erfurt geht. Es geht aber viel stärker um Erinnerungen, die Frage, ob man Erinnerungen trauen kann, wie man mit denen umgeht, was ist die Moral davon, Erinnerungen zur Literatur zu machen. Also wenn man sich für dieses Feld interessiert, die Frage, was hat eigentlich Kunst beizutragen zu Themen von Verarbeitung, von Trauma, von schweren Themen, dann ist das Buch für einen.
0: Jetzt sind Sie in Nordhausen in der wunderschönen Stadtbibliothek zu Gast. Wer kommt denn zu Ihren Lesungen oder Auftritten?
1: Also die Lesungen in Thüringen sind natürlich immer ganz besonders, weil man einfach merkt, dass die Menschen eine persönliche Beziehung haben, manchmal im wahrsten Sinne des Wortes, weil sie Verwandte oder Freunde haben, die in diesem Kosmos-Gutenberg-Gymnasium waren, auf der Schule waren, jemanden kannten, der auf der Schule war. Deswegen sind die Lesungen in Thüringen immer ganz besonders. Die Leute hören genauer zu, sind vielleicht auch kritischer, aber dann auch dankbarer an anderen Stellen. Und ich würde sagen, in Thüringen ist es wirklich das unmittelbare Interesse an dem Ereignis. Und je weiter man von Thüringen weggeht, tritt vielleicht eher so dieser literarische Aspekt in den Vordergrund. Also wenn ich eine Lesung in München mache, dann kommen die Leute vielleicht weniger, weil sie eine persönliche Beziehung haben, sondern weil sie vielleicht das Thema interessiert oder die Herangehensweise.
0: Haben Sie noch Kontakt mit Menschen aus der Zeit sozusagen, die das auch teilen, vielleicht sogar das Buch dann auch gelesen haben und sagen, das kann man irgendwie nachvollziehen oder das hat man eben so empfunden oder es ist hilfreich auch bei der Verarbeitung für Menschen, die das miterlebt haben?
1: Mhm. Ja, also es haben einige Menschen Kontakt zu mir aufgenommen, mit denen ich in der Schule war, und das fand ich eigentlich ganz interessant, weil die Reaktion immer relativ ähnlich war, nämlich irgendwie, ich finde das cool, dass du das gemacht hast und geschrieben hast, aber ich könnte es nie lesen und ich werde es auch nicht lesen. Und woran man einfach immer wieder merkt, und das ist auch etwas, was ich merke jedes Mal, wenn ich zurück nach Erfurt komme, was für eine schmerzhafte Gegenwart dieses Ereignis immer noch hat. Und dann gibt es aber auch andere, die es gelesen haben, und da habe ich bisher das Glück gehabt, eigentlich eher Gutes zu hören, was, glaube ich, auch gerade an dieser vorsichtigen Herangehensweise liegt. Also ich habe ja nicht versucht, irgendjemanden Fehlverhalten vorzuwerfen oder nochmal investigativ irgendwas umzuwühlen, sondern es geht ja um diese ganz vorsichtigen, hintergründigen Fragen. Und ich glaube, da wäre es auch schwer gewesen, jemandem auf die Füße zu treten.
0: Jetzt noch eine Frage so allgemein. Wie sind Sie denn zum Schreiben überhaupt gekommen?
1: Über die Bühnenliteratur. Ich habe Poetry Slam gemacht, seit ich 16 bin, also jetzt auch schon einige Jahre her. Und das war ein großes Glück für mich, weil diese Szene einfach gerade in den frühen 10er-Jahren ein ganz großer Pool von Talent war. Ganz viele Leute, die in die unterschiedlichsten Richtungen gegangen sind, sei das Comedy, Kabarett, Belletristik, Theater, Lyrik und so. Und in diesem Pool von kreativen Menschen bin ich aufgewachsen und mit dieser Szene war ich lang sehr verwachsen und bin es jetzt nicht mehr, aber bin immer noch dankbar für diese Zeit.
0: Caleb Erdmann hat mit seinem Buch Die Ausweichschule einen Weg für sich selbst gefunden oder lässt uns zumindest an seinen Gedanken dazu teilhaben. Ein schweres Thema in der Stadtbibliothek Nordhausen in einem vollen Veranstaltungsprogramm. Und ein Grund, mal wieder in unsere preisgekrönte Bibo zu gehen und sich ein Buch auszuleihen. Am besten das von Caleb Erdmann. Vielen lieben Dank für das Interview.
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Hallo, liebe Hörerinnen und Hörer. Heute ist der 23. Mai. Und die Silberstimme Bärbele möchte Sie gerne auf einen besonderen Tag hinweisen. Heute ist der Weltschildkrötentag. Vielleicht wundern Sie sich etwas, dass ich mir gerade diesen Tag ausgesucht habe, aber dazu etwas später. Der Tag wurde im Jahr 2000 von der Organisation American Turtles Rescue ins Leben gerufen. Ziel ist es natürlich, die Aufmerksamkeit für den Schutz von Schildkröten und Sumpfschildkröten zu erregen. Viele Arten sind durch Wilderei, Lebensraumverlust und Plastikmüll bedroht. Ich hoffe, dass Zoos und Tierparks, Naturschutzgebiete, Informationen und auch Spendenaufrufe durchführen werden. Wussten Sie, dass es über 350 Schildkrötenarten weltweit gibt? Dass Meeresschildkröten über 100 Jahre alt werden könnten? Wenn nicht, dann hoffe ich, Sie haben etwas Lust, mir noch ein wenig zuzuhören. Ich möchte Ihnen etwas über Meeresschildkröten erzählen, weil sie mich durch eine persönliche Begegnung besonders inspiriert haben. Meeresschildkröten leben seit 100 Millionen Jahren im Meer. Sie haben die Dinos überlebt und machen bis heute ihr Ding, wenn wir sie ließen. Sie haben einen Lebenszyklus, der einem Marathonschwimmer zum Beispiel gleichen könnte. Die Weibchen legen 60 bis 200 Eier in den Sand. Nach 45 bis 70 Tagen graben sich die Babys nachts aus. Und leider lebt nur eine Meeresschildkröte von ungefähr 1000 bis zum Erwachsenenalter. Sie sind vielfach gefährdet. Möwen, Krabben, Hitze und menschliche Feinde versagen ihnen das Weiterleben. Ich möchte Ihnen ganz kurz meine Begegnung mit Ihnen schildern. Ich war im Oman und durfte an einer kleinen Turtle-Farm nachts auch mich auf die Lauer legen. Und zunächst habe ich die alten Schildkröten, einige alte Schildkröten ans Land schleichen sehen und wie sie tiefe Löcher in den Sand geschaufelt haben. Und dort haben sie ihre Eier reingelegt. Und früh um 4 sind wir erneut an den Strand und da haben dann natürlich Jungen, die vor 40 bis 70 Tagen dort ihren Platz in den Eiern gefunden hatten, haben sich ins Leben gekämpft, im wahrsten Sinne des Wortes. Sie mussten durch den Sand kriechen und schon waren Feinde da. Vögel, manche haben den Weg gar nicht zum Meer sofort gefunden. Und mein Enkelsohn und ich, wir haben uns so gefreut, dass wir einigen helfen konnten und haben sie ins Meer gesetzt. Und diese Erinnerung an diese wunderschönen kleinen Tiere, wie sie sofort mit dem Herauskrabbeln aus ihren Eiern ums Überleben kämpfen müssen, hat mich sehr beeindruckt. Die Kleinen verschwinden dann für 5 bis 10 Jahre ins offene Meer. Und Wissenschaftler nennen das heute Lost Years. Wo sie da sind, weiß man nämlich bis heute nur teilweise. Sie treiben mit Meeresströmungen herum und fressen Plankton, Quallen und kleine Krebse. Erwachsen sind sie, und diese Spanne ist immer sehr groß, weil es verschiedene Arten gibt, mit 20 bis 50 Jahren. Dann sind sie auch geschlechtsreif. Danach pendeln sie zwischen Futtergründen und Niststränden hin und her. Manche schwimmen dafür 2000 Kilometer. Meeresschildkröten sind Reptilien, also Lungenatmer. Je nach Art und Aktivität tauchen sie 4 bis 40 Minuten, ruhen sogar 4 bis 7 Stunden. Ihr Herzschlag verlangsamt sich auf einen Schlag pro Minute, um Sauerstoff zu sparen. Man kann sagen, dass sie heute besonders gefährdet sind, weil
sie dem Plastikmüll ausgesetzt sind. Ich habe das in einer kleinen Ausstellung sehr konkret beobachtet im Zoo von Hannover und musste feststellen, dass sie zum Beispiel Plastiktüten, Plastikteile oft verwechseln mit Quallen und sie dann verschlucken und somit einen qualvollen Tod erleiden müssen. Sie könnten 70 bis 100 Jahre alt werden und die älteste bekannte Meeresschildkröte hat man sogar auf 152 Jahre determinieren können. Ja, ich hoffe, dass Ihnen die kleine Geschichte, die ich dazu gefunden habe, auch gefällt. Sie heißt Die Schildkröte, die zu spät kam. Am Strand von Kalamata lebte eine alte Meeresschildkröte namens Mara. Jedes Jahr im Juni kroch sie 40 Nächte hintereinander aus dem Wasser, um ihre Eier im warmen Sand zu vergraben. Sie war langsam, sehr langsam, und die jungen Schildkröten lachten manchmal und nannten sie Schneckentempo. Eines Jahres kam Mara später als sonst. Ein Sturm hatte sie vom Kurs abgebracht und als sie endlich am Strand ankam, waren alle anderen Schildkröten schon weg. Nur ein einziges Nest war noch nicht ausgegraben worden, direkt unter einer Palme, die fast am Wasser stand. Mara grub und grub und legte 120 Eier ab, bedeckte sie sorgfältig. Aber zu nah am Wasser, murmelte sie. Wenn die Flut kommt, sind sie weg, aber sie hatte keine Kraft mehr, sie umzubetten. Wochen vergingen, die Eier lagen still. Eines Nachts stieg das Wasser höher als je zuvor. Die kleinen Schildkröten schlüpften genau in diesem Moment. Normalerweise rannten sie sofort zum Meer. Aber dieses Nest lag so tief, dass die Wellen ihnen schon entgegenkamen. Und wissen Sie was? Die Flut trug sie sanft ins Wasser. Keine einzige musste den gefährlichen Weg über den heißen Sand laufen, wo die Möwen warteten. Mara, die zu spät kam, hatte ihr Nest genau richtig angelegt. Seitdem, sagt man am Strand von Kalamata, langsam ist nicht falsch. Wenn Sie jetzt ein klein wenig die Meeresschildkröten auch ins Herz geschlossen haben, dann würde ich mich freuen, wenn Sie Ihre Entwicklung ein wenig weiter verfolgen und sich für Ihren Schutz vielleicht sogar einsetzen können. Vielen Dank.

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3: Unser Buchtipp für Kinder.
4: Andreas Hüging und Angelika Niestrath. Lino Veneziano. Ein Superschnüffler auf eiskalter Spur. Eine lustige Detektivgeschichte für Vorschulkinder. Um den segelnden Hund Lino haben Andreas Hüging und Angelika Niestrath geschrieben. Warum für Vorschulkinder? Ein Achtjähriger würde dem Buch die Story leider wahrscheinlich nicht mehr abkaufen. Aber zum Vorlesen ab 4 bis 7 Jahren ist das Buch sehr gut gemacht. Lino segelt mit seinem Boot im Mittelmeer und bekommt Besuch von einem Pelikan. Im Wasser treiben ein paar Flaschen. Als die beiden eine davon herausfischen, ist es eine Werbebotschaft für das weltbeste Eis in Venedig. Lino liebt Eis und bricht nach Venedig auf. Dabei gerät er in einen Sturm und hat Glück. Er verliert zwar sein Segel, wird aber bis fast nach Venedig getrieben. Als er unterwegs ist, zur besagten Eisdiele, geschieht genau dort ein Überfall. Die geheimen Rezepte für das weltbeste Eis sind gestohlen worden. Und das letzte Eis ist ausgerechnet vor ihm alle. Als er traurig zu seinem Boot Wurf 2 zurückkehren will, ist das Boot auch noch weg. Da der Polizeichef ein fetter Kater mit Blähungen zu dumm und zu faul ist, die wahren Verbrecher zu schnappen, gehen Lino und die Gräfin, die er am Nachmittag kennengelernt hat, selbst auf Suche. Es entwickelt sich eine rasante Jagd, in der Dieb immer wieder mit der Wuff 2 flüchten kann. Doch wer hinter dem Ganzen steckt und ob es Lino und die Gräfin schaffen, ihn zu fassen, das müsst ihr selbst erkunden. Lino Veneziano, ein Superschnüffler auf eiskalter Spur, besticht vor allem mit seinen wunderschönen Bildern, die die Grafikerin Sarah Gabers gezeichnet hat. Die 135 Seiten lange Geschichte ist schön für die Kleinen geeignet. Alle spielenden Personen sind Tiere. Und da gibt es Gute und auch Böse. Natürlich spielen die Autorin damit Klischees. Aber Rio glaubt, das ist ja auch ganz okay so. Andreas Hüging und Angelika Niestrath haben hinten im Buch noch ein kleines italienisches Wörterbuch angehangen. Mit Aussprache und Erklärungen. Ein sehr nettes Gimmick für den nächsten Venedig-Urlaub. Denn darauf bekommt man Lust, wenn die Autorin über die Stadt schreiben. Erhältlich ist Lino Veneziano, ein Superschnüffler auf eiskalter Spur, im Penguin Junior Verlag und sicher auch in den örtlichen Buchhandlungen. Und das war der Kinderbuchtipp von Rigo Fromm, vorgelesen von Lara.
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2: Ihr hört die Sendung, die so heißt, wie sie ist, hier ist Neudeutsch. Neue deutschsprachige Musik mit mir, dem Micha, mein ganz persönlicher monatlicher Streifzug durch die deutschsprachige Musiklandschaft. Es ist Mai. Ja, es ist tatsächlich schon der Wonnemonat, wie man so schön sagt. Und damit ein ganz herzliches Willkommen an die Hörer von Thiele Radio in Hamburg, vom Stadtradio Göttingen, von Radio Enno in Nordhausen und vom Webradio Deutsch FM. Eine Sprache, ganz viel Musik. Die fünfte Ausgabe in diesem Jahr. Und was soll ich sagen? Es geht in Richtung Sommer. Frühlingshafte Melodien dabei. Es sind die ersten Club-Tracks, die ersten Neuerscheinungen, die ersten Newcomer, die ersten Singles aus dem Album, aus dem Studio im Frühjahr und. Es wird wieder ein querriger, bunter Haufen, mischungsmäßig deutschsprachiger Lieder, die ich hier für euch rausgepickt habe. Und ich möchte anfangen mit einer Nummer, die kommt von Manxy. Ja, nicht gleich mit dem Pop-Art-Street-Künstler, nein, aber genau die Debüt-Single, die er damals mit ganz eigenständiger Stimme in deutschsprachigen Indie-Pop gemacht hat, die zeigte Wirbung. Und jetzt kommt eine neue Nummer, die heißt Blumen. Und damit zeigt er eine reduzierte Seite. Eine sehr ruhige, eine ausschließlich von Cellos getragene Indie-Ballade mit eindringlichen Vocals und eine Ode an alle Menschen, die sich ungeachtet der Gefahren für andere einsetzen. Seine Street Art für die Ohren passt perfekt zu einer Zeit, die dringend neue Perspektiven braucht. Blumen heißt die Nummer, hab's gerade schon gesagt, die kommt von Manxy und das hier ist der Opener in dieser Sendung. Damit ganz viel Spaß und ganz viel Freude in der nächsten Stunde hier mit der Sendung, die so heißt, wie sie ist, Neudeutsch. Neue deutschsprachige Musik, mein ganz persönlicher monatlicher Streifzug durch die deutschsprachige Musiklandschaft. Und jetzt gibt's Blumen auf die Ohren für euch.
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Tja, irgendwie eine schöne Nummer, oder? Von Manxi. Blumen, hier gerade eben gehört in der Sendung, die so heißt, wie sie ist, Neudeutsch. Neue deutschsprachige Musik. Mit mir nehme ich ja mein ganz persönlicher monatlicher Streifzug durch die deutschsprachige Musiklandschaft. Es ist Mai und die ersten 4 Monate liegen schon hinter uns und der 5. Monat, der liegt vor uns. Und eigentlich könnte man sagen, das Jahr schon halb rum. Egal. Ein Thema, was ja immer wieder beschäftigt, gerade wenn man in einem Sportverein unterwegs ist, ist das Thema Inklusion. Und da gibt es jetzt ein richtig tolles Lied. Das ist ein klares Zeichen für Zusammenhalt, Vielfalt und gelebte Inklusion. Initiiert vom 1. FC Köln, der Aktion Mensch und Impuls von Henning Krautmacher. Und da ist ein Lied entstanden, das verbindet die Kraft von Musik, um diese zu nutzen, um Menschen zusammenzubringen unter dem Motto Zusammen laut für Inklusion. Es sind Stimmen dabei, unter anderem von Annette Frier, von Charlotte Bräucher, von Gildo Horn, von Henning Krautmacher selber, von Joanna Zimmer, von Christina Vogel, Marc Uth, Martin Döpke und. Es ist auf jeden Fall ein richtig schönes, Inklusionsprojekt, wenn es musikalisch dann darum geht, stark und laut zu machen. Und es ist auf jeden Fall musikalisch ein klares Zeichen für Inklusion. Und die Nummer heißt Zusammen laut und ja, das Projekt, das heißt genauso Zusammen laut. Und ich finde, wir sollten jetzt einfach mal zusammen das Radio ein bisschen lauter machen und dieser Nummer lauschen.

0: Danke fürs Lauterdrehen an dieser Stelle. Zusammen laut, ein Projekt von einem Kölner Fußballverein, von ganz vielen Musikern initiiert, von ja unter anderem dem Fußballverein und aber auch Henning Krautmacher. Ja, ein schönes Projekt und ganz wichtig, auf jeden Fall ein Zeichen zu setzen, sich laut ja dementsprechend zusammenzufügen für das Thema Inklusion. Wichtig, an dieser Stelle einmal festgehalten. Jetzt geht's weiter mit Musik von Alan Cohn und die hat ein neues Album am Start und das heißt Du bedeutest mir die Welt. Und das ist im Endeffekt ja quasi schon eine Liebeserklärung, eine Umarmung, ein Leuchten, ein Du bedeutest mir die Welt für jemanden Einzigartigen da draußen. Und das Album, das ist eine bunte Mischung aus Achtsamkeit und Nähe, Mitgefühl und Verantwortung. Es ist Musik, die vom Ohr direkt ins Herz dringt und diese Songpoetin, wie sie sich selber betitelt und ich würde fast sagen, ja, das ist sie auch, besingt die feinen Fäden, die die Menschen verbinden. Eltern und Kinder, Liebende und Freunde und ja, sie scheut auch nicht die etwas dunkleren Noten. Enttäuschung, Abschied und Zweifel finden auch auf diesem Album ihren Platz. Aber die aktuelle Nummer, die berührt und ist im Endeffekt ein kleine Momentaufnahme des Menschseins. Es geht um ein neues Leben und das, was daraus entsteht. Die Nummer heißt Alles beginnt im All, ist im Endeffekt eine Liebeserklärung an ein Kind. Ob es nun ihr Kind ist oder das erste Kind von jemand anders, das lasse ich mal so im Raum stehen, ist auf jeden Fall eine richtig schöne Nummer. Musik von Alan Cohn.
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Das Musik von Peter aus der Mozartstraße mit der aktuellen Radiosingle Mozart aus dem aktuellen Album Ich geh schwimmen, ihr geht baden. Sollte man sich auf jeden Fall mal reinhören, wie man so schön sagt an dieser Stelle. Sind noch viele Tracks da drauf, aber diese Nummer, die ist sehr druckvoll, die geht ordentlich rockig nach vorne und hat verdient einen Platz in dieser Sendung gefunden. Die Sendung heißt übrigens Neudeutsch, neue deutschsprachige Musik. Mein ganz persönlicher monatlicher Streifzug durch die deutschsprachige Musiklandschaft. Und was wäre diese Sendung? Ja, wenn sie nicht immer mal wieder ein kleines Plätzchen für Newcomer hat und auch einen Fokus auf neue Songs, die denn da kommen. Und die beiden hier, Finn und Tobi, die schreiben seit 2022 Songs, die eigentlich sehr unter die Haut gehen. Ein Sound, der den treibenden Gitarrenrock von Kraftklub mit der lyrischen Schärfe von Tomte verbindet und dabei durchaus die internationale Attitüde von Bands wie The Killers oder The Cokes atmet. Und jetzt haben sie einen Plattenvertrag und einen neuen Produzenten an ihrer Seite und es geht ein bisschen zugespitzter, sagen wir mal rauer und direkter, mit mehr Biss und experimentierfreudig auf jeden Fall geradlinig weiter. Sie haben sich umbenannt vor kurzem in das aktuelle Projekt, in die aktuelle Band Luftlinie 270 und die Debütsingle, die heißt Haus im Wald und das ist ein Manifest der Isolation und Zweisamkeit, inspiriert von einer realen Romanze in einem abgelegenen Waldhaus. Finn singt über das Verlorengehen und Ankommen ohne Kitsch, ohne Klischee und keiner weiß, wo ich bin und warum ich nicht schreibe. Und die erste EP, ja, die soll 2026 noch erscheinen. Wir sind gespannt, wann es soweit ist und wie es denn musikalisch weitergeht, wenn man diese Nummer hier gehört hat. Ein vielversprechender Auftakt für ein Duo, das Geschichten erzählen kann, die man nicht nur hört, sondern auch fühlt. Und deswegen laut, zack und fertig. Hier sind Luftlinie 270 mit der Debütsingle Haus im Wald.

Luftlinie 270. Eine sehr vielversprechende Debüt-Single von den beiden hier. Und wir sind gespannt, was musikalisch auf uns zukommt. Denn die EP, die kommt noch 2026. Hier mit dabei in der Sendung, die so heißt, wie sie ist, Neudeutsch. Neue deutschsprachige Musik mit mir, nämlich mein ganz persönlicher monatlicher Streifzug durch die deutschsprachige Musiklandschaft. Und jetzt geht's weiter mit deutschsprachiger Country-Musik. Und jetzt werden einige sagen, Country-Musik auf Deutsch, geht doch gar nicht. Doch das geht. Und der beste Beweis dafür ist Anne West. Und die hat mit Bye Bye Forever einen aktuell kompromisslosen EDM-Track gebastelt, der unter die Haut geht und gleichzeitig ja mit dem staubtrockenen Country-Vibes ja aufräumt und das Ganze vereint mit treibenden elektronischen Beats.

Konfrontation begeht, entwickelt sich zu einer schonungslosen Abrechnung und Anne West verleiht dieser Perspektive eine kraftvolle Stimme, verletzlich, wütend und zugleich selbstbestimmt. Ja, wie das musikalisch klingt, das hören wir uns jetzt an. Hier ist Anne West mit Bye Bye Forever. 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

Das Musik von Anne West und das nennt sich EDM, eine Mischung aus Country und Electronic Dance Music und das war eben die Nummer Bye Bye Forever und Country Musik auf Deutsch mit ein bisschen Pep funktioniert dann doch irgendwie ganz geil und ganz gut, oder? Seien wir mal ehrlich. So, Punkt an dieser Stelle. Jetzt geht's weiter mit den Sporties. Und wer damit nichts anfangen kann, ja, es liegt vielleicht daran, dass sie dieses Jahr aktuell 30-jähriges Bandjubiläum feiern. Und eigentlich sind sie unter dem Namen Sportfreunde Stiller unterwegs. Einige werden sie noch kennen, einige werden sie wieder erkennen und einige werden sie gerade neu kennenlernen. Und das liegt vielleicht daran, weil sie ein ganz aktuelles Album rausbringen Mitte Juni, das da heißt Happy Birthday. Ja, was liegt auf der Hand, wenn man 30-jähriges Band-Jubiläum feiert? Die aktuelle Single, die heißt Keine Blume ohne Regen und im Refrain, da zuckt irgendwie schon wieder das Tanzbein. Es ist ein nachdenkliches, emotional dargebotenes Gleichnis von übergeordneter Schönheit und Bedeutung. Eine kurze, bildhafte, psychologisch wertvolle und wohl auch psychologische Betrachtung, die uns tristen Alltag oder auch vereinzelte dunkle Momente wieder besser ertragen lassen, indem man sich wieder auf das besinnt, was wesentlich ist, nämlich Dankbarkeit, Demut, Zuversicht und Hoffnung. So, das schreiben Sie selber zu Ihrem aktuellen Lied. Hier sind Sie, die Sportfreunde Stiller mit Keine Blumen ohne Regen.

0: Die Sportfreunde Stiller, keine Blumen ohne Regen an dieser Stelle. Happy Birthday zum 30-jährigen Bandjubiläum und zum neuen Album, was genau so heißen wird. Also nicht 30-jähriges Bandjubiläum, sondern Happy Birthday. Punkt an dieser Stelle. Wir machen weiter mit Elise, die kommt aus Berlin und ist aber besser bekannt unter ihrem Namen Tochter. Und der Song, der aktuelle, der ging viral, obwohl er noch gar nicht veröffentlicht wurde. Snippets auf den Social Media Kanälen wurden dato bis zu 8 Millionen Mal angeguckt, geteilt, geliked und was auch immer an dieser Stelle. Und nu ist der Track endlich draußen. Nu kann man ihn endlich downloaden, streamen und anhören. Tochter mit dem Song Nichts geht verloren. Und mit Nichts geht verloren, da veröffentlicht Elise, aka Tochter, einen berührenden deutschsprachigen Pop-Balladen-Abschiedssong, der Erinnerung und die Gewissheit, dass echte Verbindung bleibt, auch wenn man dementsprechend jemand verliert oder aber wenn man dementsprechend Abstand gewinnen muss zu jemandem, den man eigentlich so lieb gewonnen hat, dass man ihn nie wieder aus seinem näheren Umfeld gehen lassen möchte. Der Song entstand im Andenken an ihre Großmutter und wurde gemeinsam mit Feisen, der unter anderem für Bosse und Namika schon geschrieben hat, in Hamburg geschrieben und produziert. Und wie gesagt, vor Veröffentlichung ging der Song schon viral, über 8 Millionen Aufrufe, geliked, geteilt und. Warum? Das hören wir uns jetzt an. Dieser Song, der geht nicht nur in den Kopf und nicht nur in den Kopf und nicht nur ins Ohr, der geht auch ins Herz und vielleicht sogar hier oder da rollt auch die ein oder andere Träne. Hier ist Tochter mit Nichts geht verloren.
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0: Julian Le Play, zwei Herzen und so viel Emotion in dieser Sendung, die so heißt, wie sie ist, Neudeutsch, neue deutschsprachige Musik mit mir, dem Micha, mein ganz persönlicher monatlicher Streifzug durch die deutschsprachige Musiklandschaft. Und an dieser Stelle mal die Frage, kennt ihr den hier noch?
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0: Das ist Musik von Fajan. Verliebt in mich und jetzt gibt es eine neue Nummer, die ist direkt emotional und direkt auf den Punkt. Versprich mir, heißt diese. Und das ist eine intime Liebeserklärung mit bedingungsloser Hingabe. Diese Nummer, Versprich mir, ist die absolute Hymne über Vertrauen, Loyalität und die Hoffnung, dass jemand bleibt, auch wenn es nicht immer leicht ist. Die erfrischende Soundwelt, die ja schon die letzten Veröffentlichungen, Release von Fajan ja mit sich gebracht hat, die geht jetzt weiter und mit Versprich mir, da droppt er quasi eine Nummer, die mir im Ohr kleben geblieben ist, wo ich gesagt habe, der Jung muss auf jeden Fall mit dabei sein. Und deswegen ist er auch da. Hier ist er, Fajan mit Versprich mir.
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Ja, was soll ich sagen? Never change the winning team oder feiern zusammen mit Dalton, versprich mir. Diese Nummer, ja, die hat irgendwie Summer Vibes und ich muss ganz ehrlich sagen, die ist jetzt schon der Garant für gute Laune und sollte man sich auf jeden Fall warm hören und warm halten für die etwas heißeren Tage, die jetzt noch auf uns zukommen, denn der Sommer, der fängt ja erst an. Wir haben es ja schon gemerkt, ein paar schöne Tage gab es ja tatsächlich schon. Jetzt geht's weiter mit einfach Ida. Ida, die kommt aus Norddeutschland und die liebt Musik und schreibt seitdem sie 11 ist ihre eigenen Lieder die Corona-Pandemie schuld und jetzt mittlerweile, da ist sie 16, muss man sich mal auf die Zunge zergehen lassen und sie geht schnurstracks in ihr erstes Album, welches für 2027 geplant ist und es wird einfach Ida heißen, also einfach Ida. Und Ida liebt es, mit ihrer Musik live aufzutreten und präsentiert ihre Songs ja bei ihren eigenen Live-Konzerten, aber auch dementsprechend auf den Bühnen dieser Welt. Und ihre aktuelle Nummer, die heißt Bucketlist und was wäre ein Song nicht genug? Nein, es gibt direkt zwei Songs. Einmal eine New-School-Version und eine Old-School-Version. Die New-School-Version ist etwas poppiger, die Old-School-Version ist etwas ruhiger und ein bisschen ja, gitarrenlastiger, vielleicht sogar ein bisschen rockig, ich weiß nicht ganz genau. Man sollte sich auf jeden Fall beide mal anhören. In dieser Sendung mit dabei ist die Oldschool-Variante. Ja, ne? Nicht, dass wir überfordert werden hier so früh am Morgen. Aber die Stimme und dieses junge Mädel sollte man sich einfach mal auf der Bühne live angucken. Und wir sind gespannt, was 2027 denn auf ihrem Album alles musikalisch dabei sein wird. Der Song hier garantiert. Hier ist einfach Ida mit Bucketlist in der Oldschool-Version. 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
1: Man muss sich immer vor Augen halten, dieses Mädel ist erst 16. Einfach Ida, Bucketlist in der Oldschool-Version, hier in der Sendung, die so heißt, wie sie ist. Neudeutsch, neue deutschsprachige Musik mit mir, dem Micha, mein ganz persönlicher monatlicher Streifzug durch die deutschsprachige Musiklandschaft. Und wir sind gespannt, was da musikalisch noch auf uns zukommt. Für 2027 hat sie ihr Debütalbum angekündigt. Und bis dahin ist ja noch ein langer Weg. Bis dahin sollte man sich, wenn man denn die Möglichkeit hat, sich das Mädel mal live angucken. Einfach Ida, sie liebt es, auf der Bühne zu stehen und ihre Musik zu präsentieren. Kann ich verstehen, nach dieser Nummer hier. So, nun geht's weiter mit Klese. Und Klese, die haben ein Album, das im Endeffekt gar keinen Anlauf braucht und keine Vorrede. Von Sekunde 1 an, da ist es da. Es türmt sich auf, überlebensgroß, mit einer nahezu existenziellen Dringlichkeit. Die zweite Single daraus, die heißt Melancholia und die handelt vom leisen Sommerabschiedsschmerz, der sich paradoxerweise am längsten Tag im Jahr und damit eigentlich völlig verfrüht einstellt. Von der Demut dem Glück gegenüber, vom ganz, ganz verschiedenen sein und sich trotzdem oder genau deshalb verbunden fühlen, vom Wissen, dass es wieder einen nächsten Sommer geben wird und vom Anlehnen an die Melancholie. Klese, ja, es ist bereits das 6. Album der Berliner Band, aber diese Nummer hier, die hat mich gecatcht und deswegen ist sie einfach ja in dieser Sendung hier gelandet. Aus dem aktuellen Album von der Band Klese, Melancholia.

0: Das ist Musik von Kulk und Kulk ist die Sängerin und Songwriterin Sophie Löw alias Sophie Blender und das aus dem aktuellen Album hier Smogstar, die Wiener Band, die ja auf ihre ganz eigene Weise unsere Gegenwart in all ihren Ambivalenzen einzukreisen versucht, musikalisch auf jeden Fall eine richtig schöne Nummer und deswegen mit dabei in dieser Sendung hier, die so heißt, wie sie ist, Neudeutsch, neue deutschsprachige Musik an dieser Stelle. Ja, müsst ihr ganz stark sein, denn diese Sendung neigt sich schon wieder ihrem Ende. Oh ja, Mensch, ne? Aber nichtsdestotrotz bedanke ich mich natürlich fürs Einschalten bei den Hörern von Tide Radio in Hamburg, vom Stadtradio Göttingen, von Radio NO in Nordhausen und vom Webradio Deutsch FM. Eine Sprache, ganz viel Musik. Ja, ich freue mich jetzt schon auf die Juni-Ausgabe, auf die Sommeredition, ja quasi auf die Festival-Edition. Aber einen habe ich noch, kommt von Lilly. Das ist eine Singer-Songwriterin aus Hannover, die mit ihrem deutschen Indie-Pop-Songs mitten ins Herz trifft. Und die aktuelle Nummer, die geht gerade steil viral. Könnte man fast sagen, der Song, der heißt Pause und hat jetzt schon ja in den Socials über ja fast 4 Millionen Kommentare, Aufrufe und wurde geteilt noch und nöcher. Und deswegen machen wir an dieser Stelle musikalisch eine kleine Pause, zumindest mit dieser Sendung. Die Mai-Ausgabe ist vorbei und es geht weiter im Juni. Trotzdem jetzt noch der Song von Lilly, der da heißt Pause. Und ich sag tschüss und ahoi, haltet mich aktuell, euer Micha.
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Hier ist Radio Enno Nordhausen mit der Sendung Historisches Archiv Nordthüringen. Sendung zu Geschichte, Archäologie und Heimatkunde. Mein Name, wie immer, Michael Stampniok aus Bischofferode. Das Thema der heutigen Sendung lautet: Eine saubere Sache, Leuna Haushaltsscheuermittel aus Niedersachs werfen. Von Daniel Junker. Es handelt sich um einen Aufsatz von Daniel Junker, der erschienen ist im Jahre 2016 im 21. Jahrgang der Merseburger Beiträge zur Geschichte der chemischen Industrie Mitteldeutschlands. Sachzeugen der chemischen Industrie. Diese Zeitschrift oder dieses Jahrbuch kommt heraus vom Förderverein Sachzeugen der chemischen Industrie e.V. Merseburg, der Hochschule Merseburg, und zwar regelmäßig. Hier handelt es sich um eine Ausgabe aus dem Jahre 2016. Herr Daniel Junker hat auch gelegentlich schon Aufsätze veröffentlicht in den Beiträgen zur Heimatgeschichte aus Stadt und Kreis Nordhausen. Es handelt sich also um einen nicht unbekannten Namen. Hier in diesem Artikel befindet sich noch eine Autorenvorstellung, die ich hier noch wiedergeben möchte. Daniel Junker wurde 1979 geboren in Nordhausen, 1986 bis 97 Schulbesuch, Polytechnische Oberschule, Realschule, Fachoberschule. Seit 1995 Mitglied des Naturschutzverbandes Arbeitskreis Heimische Orchideen Thüringen e.V., 1998 Wehrersatzdienst in einer kinderpsychiatrischen Klinik, 1999 bis 2003 Ausbildung zum Chemielaborant. Seit 2003 Mitarbeiter der Qualitätssicherung in einer in Nordhausen ansässigen Kornbrennerei und Spirituosenfabrik. Uns allen ja bekannt als Nordbrand Nordhausen. 2002 beteiligt an der Herausgabe der Broschüre Orchideen des Landkreises Nordhausen. Seit 2010 Mitglied des Nordhäuser Geschichts- und Altertumsvereins. Seine bisher erschienenen Arbeiten beziehen sich vor allen Dingen auf das Anhydritvorkommen in Niedersachswerfen. Hier haben wir nun in dieser Zeitschrift, von der ich eben sprach, einen Artikel, wo ausführlich über die Konsumgüterproduktion im Gipswerk Niedersachswerfen berichtet wird, und zwar speziell um ein dort entwickeltes Haushaltsscheuermittel Leuna Blank, das vielleicht dem einen oder anderen aus den 80er Jahren noch bekannt ist. Es handelt sich um eine umfangreiche Darstellung der Entwicklung und des Vertriebs dieses Scheuermittels. Also noch einmal das Thema der heutigen Sendung: Eine saubere Sache, Leuna Haushaltsscheuermittel aus Niedersachswerfen, von Daniel Junker.

eine saubere Sache. Leuna Haushaltsscheuermittel aus Niedersachswerfen von Daniel Junker. Das Anhydritvorkommen in Niedersachswerfen. Der Südharz gilt als traditioneller Standort der Gips- und Anhydritverarbeitenden Industrie. Besondere geologische Bedingungen im Erdaltertum bewirkten, dass die Minerale Gips, CaSO4, 2H2O und Anhydrit, wasserfreies Calciumsulfat, CaSO4, in sehr großen Mächtigkeiten und mit einer hohen Reinheit hier zu finden sind. Das im Landkreis Nordhausen, Thüringen gelegene Gipswerk Niedersachswerfen wurde 1917 von der Ammoniak Merseburg GmbH, dem Vorläuferbetrieb der Leuna-Werke, gegründet. Das Gipswerk war der einzige Hersteller von Naturanhydrit in der DDR und realisierte Mitte der 1980er Jahre etwa 45% der Weltförderung dieses Minerals. Damit hatte die DDR die umfangreichste Anhydritanwendung und gehörte zu den wenigen Ländern, in denen diesem Rohstoff eine besondere Bedeutung beigemessen wurde. An der Lagerstätte Kohnstein baute man bis 1990 jährlich etwa 2 Millionen Tonnen Anhydrit am Tagebau ab. Der größte Teil wurde per Bahn zur Herstellung von Stickstoffdüngemitteln in die Leuna-Werke bei Merseburg transportiert. Die Konsumgüterproduktion im Gipswerk Niedersachswerfen. Die Situation Anfang der 1980er Jahre. Entgegen den Planungen entwickelten sich die Abnahmemengen von Anhydrit seit den 1970er Jahren für die Schwefelsäure-Zementherstellung, für die Zementindustrie und zur Düngemittelherstellung jedoch rückläufig. So war es notwendig, neue Anwendungsgebiete für Anhydrit zu erschließen. Besondere Beachtung wurde dabei der Entwicklung neuer Anhydrit-Baustoffe geschenkt. Hier hatte man bereits jahrzehntelange Erfahrungen und die Produktion konnte kontinuierlich gesteigert werden. Es ist daher nicht verwunderlich, dass die ersten Konsumgüter des Gipswerkes Niedersachswerfen aus der Palette der Baustoffprodukte hervorgingen. In den frühen Jahren spielte die Erzeugung von Anhydrit, Wandelelementen und Porenanhydritsteinen eine große Rolle. Bereits 1968 sah das Gipswerk Niedersachswerfen vor, die Herstellung jener Steine aufgrund einer veralteten Technologie aufzugeben. Dieses Vorhaben konnte aber erst 1982 realisiert werden. Ab 1983 reduzierte sich in Niedersachswerfen durch den Wegfall der Produktion von Porenanhydritsteinen das Volumen der Konsumgüterfertigung drastisch. Um die geforderten Anteile der Konsumgüterherstellung an der Warenproduktion des Betriebes sicherzustellen, mussten neue Konsumgüter entwickelt werden. Ideenfindung für neue Konsumgüter. Neben den bereits genannten Einsatzgebieten in der chemischen Industrie und der Baustoff- bzw. Zementindustrie wurden alle in Frage kommenden Möglichkeiten einer Nutzung des einheimischen Rohstoffes Anhydrit im Gipswerk Niedersachswerfen untersucht. Die DDR avancierte durch den Leuna Fließanhydrit-Estrich aus Niedersachswerfen zum weltweiten Spitzenreiter beim Verlegen von Anhydrit-Fußböden. Der industrielle Wohnungsbau der DDR erreichte nicht zuletzt durch die Anwendung dieser modernen, kosten- und zeitsparenden Fußbodenverlegungstechnologie eine hohe Produktivität. Ein völlig anderes Anwendungsgebiet wurde fast zufällig entdeckt.
Während der Grundlagenforschung zu Anhydrit-Baustoffen erkannten die Mitarbeiter der Forschungsabteilung in Niedersachswerfen unter Leitung von Heinz-Dieter Altmann auf rasterelektronenmikroskopischen Aufnahmen von Zwischen- und Endprodukten des Fließanhydrid-Binders eine interessante physikalische Eigenschaft. Der mehrstufige Zerkleinerungs- und Mahlvorgang lieferte winzige Körnchen von unter 0,1 mm Größe. Die bei einer solchen Zerkleinerungsvorgang entstandenen Anhydritkörnchen waren jedoch nicht rund, sondern würfelförmig. Naturanhydrit besitzt ein Kristallgitter mit CaSO4-Ketten, die in zwei Ebenen, vertikal und horizontal, parallel verlaufen und so ein Netzwerk bilden. Aufgrund seiner im Vergleich zu anderen Mineralen relativ niedrigen Härte ist Anhydrit gut spaltbar und bricht unter Einwirkung von Druck entlang der Netzwerklinien immer im Kristallgefüge. Das Ergebnis sind kantig-rhombische Kristalle. Diese Eigenschaft der winzigen Anhydritkristalle machte die Forscher aufmerksam. Ließe sich das nicht vielleicht irgendwie nutzen? Könnte der fein vermahlene Anhydrit nicht als Basis für ein Scheuermittel, als neues Konsumgut eingesetzt werden? Erste Versuche, verschmutzte Münzen zu reinigen, waren vielversprechend. Anfang der 1980er Jahre wurden in der DDR 7 verschiedene Scheuermittel hergestellt. Am meisten verbreitet waren die allseits bekannten ATA und Quasi, beide aus dem VIB-Waschmittelwerk Genthin. Die Kapazitäten der Produktionsanlagen ließen jedoch keine wesentliche Steigerung des Sortiments zu, sodass bei weitem keine Bedarfsdeckung erreicht wurde. Da diese Scheuermittel außerdem durch eine sehr starke Kratzwirkung auffielen und die Verpackung nicht den Erwartungen vieler Verbraucher entsprach, bestand ein qualitativer Rückstand. Für die Kollegen in Niedersachswerfen bestand somit die Möglichkeit, eine Scheuermittelzubereitung mit völlig neuartigen Eigenschaften auf Anhydritbasis zu entwickeln. Zur Realisierung der Forschungsaufgabe wurde in den Leunawerken ein abteilungsübergreifendes Forschungskollektiv gegründet, das sich aus verschiedenen Experten zusammensetzte. Es wurde nach Pflichtenheften gearbeitet. Grundlage der Rezeptur des neuen Konsumgutes und mit über 90% Hauptbestandteil war der in Niedersachswerfen gebrochene und aufbereitete Anhydrit. Neben dieser Scheuerkomponente enthielt das Produkt noch 4 weitere Substanzen: fettlösenden Emulgator, Natriumtripolyphosphat als Wasserenthärtungsmittel mit schmutztragenden Eigenschaften und Natriumcarbonat als Waschhilfsmittel. Die Rezeptur wurde durch den Zusatz eines Duftöls abgerundet. Damit waren die Inhaltsstoffe des neuen Leuna-Scheuermittels festgelegt. Als besonders vorteilhaft galt, dass die wichtigsten Komponenten Anhydritmehl und Emulgator aus dem Leuna-Kombinat stammten.

Weltstandsvergleich und Patenterarbeitung. Zur Entwicklung neuer Erzeugnisse waren internationale Vergleiche vorgeschrieben, die sich neben einer Auswertung der Patentsituation auch auf praktische Produktvergleiche stützten. Vom Amt für Standardisierung, Messwesen und Warenprüfung, ASMW, wurde dabei gefordert, dass die Qualitätsmaßstäbe auf der Grundlage von Weltstandsvergleichen festzulegen waren. Dazu war eine Gegenüberstellung der leistungsbestimmenden und ökonomischen Kenngrößen von international marktbestimmenden Vergleichserzeugnissen gefordert. Für das neue Leuna-Scheuermittel wurden in Abstimmung mit dem ASMW zunächst folgende Vergleichskriterien ausgewählt: Reinigungswirkung, Kratzfreiheit, Geruch, Aussehen und Verpackung. Zur Prüfung der Scheuerwirkung und Kratzfreiheit konstruierte das Gipswerk Niedersachs-Werfen spezielle Labor-Scheuermaschinen. Damit sollten reproduzierbare Prüfbedingungen für den Scheuerdruck und die Scheuerbewegung geschaffen werden. Es wurden verschiedene Oberflächenmaterialien versehen mit unterschiedlichem Testschmutz unter Einsatz des zu prüfenden Scheuermittels gereinigt. In allen Fällen wurde mit einem speziellen Oberflächenphotometer, sogenanntes Leukometer, der Weißgrad der gescheuerten und der ungescheuerten, angeschmutzten Flächen gemessen und daraus die Reinigungswirkung errechnet. Die Oberflächenschonung konnte durch das Vorhandensein von Kratzern oder einer Mattierung auf Glas bzw. Sprelakartplatten visuell festgestellt werden. Die Verpackung bzw. das Aussehen und den Geruch bewertet ein Gutachterkollektiv. Für einen ersten Weltstandsvergleich zog man 1983 13 verschiedene

Reinigungswirkung und gerade einmal 7-13% der Kratzfreiheit. Lediglich in Geruch und Verpackung konnten die Vergleichserzeugnisse aus dem nicht-sozialistischen Wirtschaftsgebiet mithalten. Das Besondere und Neuartige an dieser Leunaer Scheuermittelrezeptur war der Einsatz von Anhydrit als Putzkörper. Bei der Auswertung der aktuellen Schutzrechtssituation für das zu entwickelnde Produkt war auffällig, dass in Scheuermitteln überwiegend fein vermahlene, quarzähnliche Minerale als sogenannte Abrasivkomponenten, Scheuerkomponenten, eingesetzt wurden. Diese quarzmehlhaltigen Scheuermittel besitzen zwar eine recht gute Reinigungswirkung, zerkratzen aber aufgrund ihrer extremen Härte nahezu alle Oberflächen. Es wurden andere Abrasivkomponenten mit hoher Kratzwirkung in Vorschlag gebracht, wie zum Beispiel Kalkstein, Bimsstein, Feldspat, Ton- oder Plastemehl, die ihrerseits aber ebenfalls mit einer ganzen Reihe von Nachteilen behaftet waren. Das betraf vor allem die teilweise sehr aufwendige Gewinnung bzw. Herstellung, eine energieintensive Verarbeitung oder negative Wechselwirkungen mit den waschaktiven Inhaltsstoffen der Scheuermittel. Ein weiterer Nachteil beim Einsatz von Quarzmehlen ist das durch Einatmen der Stäube bedingte Gesundheitsrisiko als Silikose, bekannte Staublungenkrankheit. Gegenüber den bis dahin bekannten Abrasivkomponenten besitzt Anhydrit entscheidende Vorteile. So weist es durch seine relativ geringe Eigenhärte eine hervorragende Oberflächenschonung auf und zeigt keine Kratzwirkung, selbst auf empfindlichen Oberflächen wie Glas, Aluminium, Keramik und vor allem Plaste. Im Gegensatz zum Quarzmehl, dessen Körner eine gerundete Form haben, besitzt die Anhydritkörner nach der Mahlung durchgehend die bereits erwähnte kantig-würfelige Form. Anhydritmehl erreicht dadurch überraschenderweise eine bessere Scheuerwirkung als das wesentlich härtere Quarzmehl, aber ohne dessen negative Eigenschaften. Mit dem neuen Leunaer Scheuermittel ist ein Produkt entwickelt worden, das sich in seinen Gebrauchseigenschaften deutlich von allen in der DDR produzierten Haushaltsscheuermitteln unterschied. Die Anwendung von Anhydrit als Abrasivkomponente war mit allen damit verbundenen Vorteilen auch im internationalen Maßstab völlig neu. Das neuartige Leunaer Scheuermittel konnte sich in den Parametern Reinigungswirkung und Oberflächenschonung gegen die internationale Konkurrenz stets behaupten und bestimmte in diesen Parametern den Weltstand bei festen Reinigungsmitteln. Diese Tatsache führte bereits kurz nach der Rezepturentwicklung zur Ausarbeitung eines Patententwurfes, der im April 1983 fertiggestellt und im August beim Amt für Erfindungs- und Patentwesen der DDR, AFEP, unter DD 2175-37 eingereicht wurde. Nach gründlicher Prüfung wurde im Juni 1987 die Patentschrift als Wirtschaftspatent bestätigt und die Patenturkunde an die Erfinder übergeben. Damit war die Anwendung von Anhydrit für pulverförmige Scheuermittel zum allgemeinen Stand der Technik geworden. Durch dieses Patent wurden auch die später entwickelten Produkte Leunaer Badreiniger und Leunaer Edelstahlreiniger ausreichend geschützt. Im Zuge der sehr komplexen Rezeptur für den Leunaer Badreiniger ergab sich ein technologisches Problem. Es musste Anhydrit zwei anorganische Salze, zwei feste organische Säuren,
2 organische Flüssigkeiten und 2 weitere organische Feststoffe teilweise unter Verwendung von Wasser und Alkohol als Lösungsmittel so miteinander gemischt werden, dass die Endprodukt trotzdem

rieselfähig blieb. Aufgrund ihrer chemischen Verschiedenheit waren die vorliegenden Komponenten theoretisch nur schlecht miteinander mischbar, deshalb musste die Mischreihenfolge der einzelnen Substanzen sehr genau beachtet werden. Die Auswertung der internationalen Schutzrechtssituation zeigte, dass zwei Patente existierten, nach denen das Lösungswasser durch verschiedene alkalisch reagierende Salze gebunden werden konnte, aber für eine Anwendung auf Emaille sich derartige Zubereitungen verbieten. Mit diesen Patenten war kein sauer reagierender Badreiniger herstellbar. Bereits im Mai 1985 wurde daher in Zusammenarbeit der Forschungskollektive aus Leuna und Niedersachswerfen an einem Entwurf für ein Verfahrenspatent gearbeitet. Diese Erfindung kennzeichnet ein Herstellungsverfahren für feste Scheuermittel, bei dem der Wasseranteil flüssig einzuarbeitender Bestandteile rasch und vollständig gebunden wird. Die Aufgabe konnte gelöst werden, indem bei der Herstellung des Scheuermittels zuerst Anhydrit mit den festen anorganischen Salzen und organischen Säuren intensiv gemischt wird. Danach erfolgte die Zugabe der wassergelösten organischen Feststoffe bzw. Flüssigkeiten. Das vorhandene Wasser wird dabei sofort an der Oberfläche der Anhydritkristalle als sogenanntes Kristallwasser gebunden, wobei um die Anhydritkristalle eine hauchdünne Gipshülle entsteht. Da das Lösungswasser nun nicht mehr frei vorliegt, können anschließend auch wasserempfindliche Zusätze ohne Probleme in die Mischung eingearbeitet werden. Einzige Bedingung: Das eingesetzte Lösungswasser darf die Menge von 5% bezogen auf die Masse an Anhydrit nicht überschreiten. Der erarbeitete Patententwurf wurde am 28.09.1987 beim AFEP angemeldet und am 26. Januar 1990 unter Nummer DD 28.15.19 veröffentlicht. Nach erfolgreicher Prüfung wurde das Patent schließlich am 15.08.1990 erteilt. Handels- und Markennamen. Auf der Suche nach einem geeigneten Namen für das neue Konsumgut orientierte man sich an anderen haushaltschemischen Konsumgütern der Leuna-Werke, wie die in der Bevölkerung bereits bekannten und beliebten Motorreiniger Leuna-Mod, Geschirrspülmittel Leuna-Rex oder der flüssige Haushaltsreiner Leumicor. Im Leuna-Kombinat wurden insgesamt etwa 100 Konsumgüter produziert. Folgende Namensvorschläge kamen für das neue Scheuermittel in die engere Wahl: Leuna Lind, Leuna Mild, Leuna Blank, Leuna Rhein und Leuna Blitz. Am Ende wurde Leuna Blank als Name festgelegt und im August 1983 beim AFEP als geschütztes Warenzeichen angemeldet. Bereits im September erfolgte die Bestätigung von Leuna Blank als Wortmarke im Warenzeichenregister unter der Nummer 644352.

Erste technologische Versuche und Anwendertests. Parallel zur Rezepturentwicklung wurden erste technologische Versuche zur Herstellung von Leuna Blanc durchgeführt. Zunächst musste festgestellt werden, ob die unter Laborbedingungen ausgemischte Rezeptur überhaupt in einem größeren Maßstab herstellbar war. Außerdem sollte geprüft werden, ob das Produkt lagerstabil ist. Nach der Ausarbeitung eines groben Herstellungsschemas wagte man einen ersten kleintechnischen Versuch mit 100 Kilogramm Maßstab. Nach dem Mischen der Feststoffe Anhydrid, Natriumcarbonat und Natriumtripolyphosphat wurde bei laufendem Mischvorgang der flüssige Emulgator langsam dazu dosiert. Am Ende dieses Versuchs entsprach die Beschaffenheit des Scheuermittels den Erwartungen, sodass man an die Ausarbeitung einer Technologie unter großtechnischen Bedingungen gehen konnte. Es nahte der Tag, an dem ein Labormuster Leuna Blanc dem Generaldirektor des VIB Leuna-Werke vorgeführt wurde. Eine Bestätigung zur Aufnahme der Produktion sollte nur gegeben werden, wenn eine volle Eignung nachgewiesen ist und die Eigenschaften in Farbe und Geruch den auf dem BRD-Markt angebotenen Scheuermitteln entsprechen. Diese Eignungsprüfung verlief erfolgreich, sodass der Generaldirektor die Einführung eines neuen Konsumgutes in der oberen Preisklasse festlegen konnte. Im gesamten Leuna-Kombinat wurde außerdem ein Anwendertest durchgeführt, um die Meinung bzw. Akzeptanz künftiger Verbraucher einschätzen zu können. Dazu verteilte man 500 Produktmuster, die im VIB Waschmittelwerk Gentin versuchsweise hergestellt worden waren. Knapp 70% der ausgegebenen Fragebögen kam ausgefüllt zurück. Die Auswertung des Anwendertests im Juli 1983 lieferte gute bis sehr gute Ergebnisse. 94% der Einschätzungen zur Kratzfreiheit waren positiv, 97% bewerteten die Wirkung auf die Haut und 99% den Geruch als angenehm. Anmeldungen und Zulassungen. Zur Produktionsaufnahme von Leuna Blanc waren verschiedene Zulassungen erforderlich. 1983 gab das Gipswerk ein toxikologisches Gutachten beim Arbeitshygienischen Zentrum der Chemischen Industrie in Auftrag. Das Gutachten lag im Oktober 1983 vor und attestierte einen bedenkenlosen Einsatz. Im November 1983 konnte daraufhin beim ASMV und dem Hygieneinstitut Dessau der Antrag auf Produktionsgenehmigung gestellt werden. Das Ministerium für Gesundheitswesen befürwortete schließlich den Produktionsantrag. Von September 1983 bis März 1984 wurde für das Produkt Leuna Blanc der Werksstandard Leuna 955 ausgearbeitet und mit dem Fachgebiet Haushaltschemie des ASMW abgestimmt. Die darin gestellten Qualitätsforderungen an Scheuerwirkung, Oberflächenschonung und Inhaltsstoffe waren für die spätere Produktion bindend, wobei auch die Prüfvorschriften festgelegt wurden. Preisgestaltung. Zur Vorbereitung von Preisanträgen existierten in allen Betrieben der DDR Preisbüros. Die Bearbeitung und Beratung derartiger Anträge übernahmen in den einzelnen Industriezweigen sogenannte Preiskoordinierungsorgane, PKO. Für Scheuermittel war das PKO des VIB Chemiekombinat Bitterfeld zuständig. Zur Preisbildung mussten zunächst vom Preisbüro der Leuna-Werke alle Material- und Selbstkosten erfasst werden. Unter Berücksichtigung eines normativ festgelegten Gewinns für das Gipswerk Niedersachs-Werfen ergab sich daraus ein Betriebspreis von 1,49 Mark je Leuna-Blankflasche.
Dieser Preis war allerdings nicht identisch mit dem Einzelhandelsverkaufspreis, EVP, den der Kunde im Geschäft bezahlte. In einer Beratung beim PKO hat der Vertreter des Ministeriums für Chemie und des Amtes für Preise teilnahmen, wurde der EVP für Leuna Blanc mit 3,50 Mark pro Flasche festgelegt. Nach monatelangen Verhandlungen und Diskussionen wurde er am 25.04.1984 abgestimmt und danach vom Amt für Preise bestätigt. Nach Abzug der Groß- und Einzelhandelsspanne ergab sich für das Gipswerk Niedersachs-Werfen ein Industrieabgabepreis, IAP, von 2,52 Mark pro Flasche. Mit 5,040 Mark pro Tonne Leuna Blanc, das zu über 90% aus gemahlenem Anhydrit bestand, erreichte das Gipswerk Niedersachs-Werfen die bis dahin höchste Veredelung des Rohstoffes Anhydrit, IAP, von etwa 65 Mark pro Tonne. Produktionsaufnahme. Für den am 1.5.1984 vorgesehenen Start der Leuna Blanc Produktion wurde eine entsprechende Anlage mit vorwiegend manueller Tätigkeit auf 2 Etagen im Gebäude NI 105 errichtet. Dabei fanden Einzelmaschinen aus dem Fertigungsprogramm des VIB-Kombinat Nagema Verwendung. Ab Oktober 1983 erfolgte der Aufbau der Anlage mit den Teilkomplexen Vorratssilo für Anhydrit mit Bunkerhängewaage und Transportschnecke, Mischgerät mit Dosierung der flüssigen und festen Komponenten, Abfüllhalbautomat mit Dosierschnecke und Verpackungslinie. Das gemahlene Anhydrit kam direkt aus der Baustoffabteilung des Gipswerkes, wo er zur Herstellung von Anhydritbaustoffen diente und in praktisch unbegrenzter Menge zur Verfügung stand. Aufgrund der oben genannten Schwierigkeiten beim Mischprozess wurde ein schnell laufender Hochleistungsmischer bevorzugt. Da das Gerät nicht sofort zur Verfügung stand, wurde zunächst auf ein relativ kleines Mischgerät aus der ehemaligen Porenanhydrit-Steinfertigung zurückgegriffen. Für die Herstellung der Kunststoffflaschen war glücklicherweise ein bereits vorhandenes Formenwerkzeug aus dem VIB Domal Stadt Ilm beschaffbar. Dabei musste lediglich die Flaschenöffnung geweitet werden. In der Einführungsproduktion sollte bis zum Jahresende 1984 eine Menge von 100 Tonnen 200.000 Flaschen abgefüllt werden. Unter Berücksichtigung einer Sicherheitsmenge wurden dazu etwa 300.000 Kunststoffflaschen und Deckel benötigt. Die Flaschen lieferte ab Februar 1984 der VEB Puppenfabrik Königssee. Dabei konnte der Bedarf von 2 Tonnen Polyethylengranulat aus dem Produktionsprogramm der Leuna-Werke abgesichert werden. Die Verschlüsse kamen dank sozialistischer Hilfe zunächst vom VIB Domal Stadt Ilm. Die Etikettierung sollte durch das direkte Bedrucken der Flaschen im Siebdruckverfahren erfolgen. Aufgrund der Verzögerungen bei der Bearbeitung des Preisantrages war der Siebdruck zum 1.5.1984 jedoch nicht zu realisieren. Als Übergangslösung wurden 20.000 Papieretiketten gedruckt, die analog zum späteren Siebdrucketikett gestaltet waren. Der Endverbraucherpreis wurde nachträglich aufgestempelt. Im April 1984 war es den Kollegen aus dem Bereich Beschaffung gelungen, für die Einführungsproduktion alle notwendigen Materialien und Rohstoffe in ausreichender Menge bereitzustellen. Nach diversen technologischen Prüfungen und einem Probelauf wurde die Leuna Blanc Produktionsanlage in Niedersachs-Werfen am 2. Mai 1984 durch den Direktor der Leuna Betriebsdirektion Stickstoffprodukte in Anwesenheit von Vertretern aus Politik und Presse feierlich in Betrieb genommen. Zum Betreiben der Anlage waren zunächst 6 Arbeitskräfte geplant.

Auf Radio NO Nordhausen sind wir nun wieder am Ende der Sendung angekommen. Historisches Archiv Nordthüringen. Sendung zu Geschichte, Archäologie und Heimatkunde. Wir haben heute eine Darstellung gehört zu dem Thema Eine saubere Sache. Leuna Haushaltsscheuermittel aus Niedersachs-Werfen von Daniel Junker, veröffentlicht in den Merseburger Beiträgen zur Geschichte der chemischen Industrie Mitteldeutschlands, Jahrgang 2016. Wir haben damit aber noch nicht die vollständige Arbeit von Herrn Junker bis zum Ende gehört, sondern nur einen Teil. In einer weiteren Sendung werden wir zu dem Thema des Vertriebs des Scheuermittels Leuna Blank aus dem Werk in Niedersachs-Werfen weitere Informationen erhalten, denn es gibt noch eine Menge darüber zu berichten. Aufbau der Großanlage zum Beispiel und das Gütezeichen, die Scheuermittelserie, die dann entwickelt worden ist und so weiter. Dies alles wird für eine weitere Sendung ausreichen. Wir haben auch dann noch einen Badreiniger zu besprechen. Zunächst verabschiedet sich Michael Stampniok aus Bischofferode. Bis zur nächsten Sendung Historisches Archiv Nordthüringen. Auf Wiederhören.

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2: Hallo und herzlich willkommen zu unserer heutigen Metaspace-Sendung.
3: Direkt aus dem Meta-Room. Ich bin sprachlos. Wir sitzen jetzt hier und machen unsere Sendung live. Das kommt nicht oft vor. Ich bin Sabrina.
2: Ich bin Laura.
3: Und wir eröffnen mit dieser Sendung den Meta Room 2026 und sind voller Vorfreude, dass hier jetzt auch Publikum sitzt und
2: die Bude voll ist.
3: Die Bude voll ist. Das ist Wahnsinn. Es sind Wochen, Monate voller Arbeit hinter uns und wir freuen uns einfach riesig, hier zu sein. Also wenn ihr jetzt zum ersten Mal davon hört, von Meta Room, erklären wir euch kurz, was das bedeutet. Meta Room ist ein Projekt vom feministischen Netzwerk Metaware aus Weimar. Und ja, mit dem Meta Room haben wir uns 2025 gedacht. 2019 wurde Metaware gegründet und 2025 haben wir uns gedacht, wir wollen aus der Studiobubble raus, wir wollen in den öffentlichen Raum und einen Ort kreieren, an dem sich Leute austauschen können zu Feminismus, an denen Flinterpersonen auftreten können, an dem einfach viel passiert und BürgerInnen aus Weimar erreicht werden, die sonst nicht mit Feminismus-Themen sich austauschen, richtig?
2: Ja. Das hast du total gut zusammengefasst.
3: Ich hoffe doch.
2: Man merkt, dass du schon eine Weile an dem Projekt arbeitest.
3: Ja, und Laura und ich machen seit ein paar Jahren zusammen Radio, die Metaspace-Sendung, zusammen auch mit Jux, sitzt heute auch im Publikum. Und deswegen haben wir hier so Zettel in der Hand. Das ist also ein Radiosetting, das wir jetzt in diesen Raum bringen. So könnt ihr das euch auch vorstellen. So sitzen wir auch bei Radio Lotte in Weimar und lesen so ein bisschen von unseren Zetteln ab. Sind aber super vorbereitet. Und ja, was erwartet uns denn in dieser Sendung heute, Laura?
2: Also, wir haben für euch dabei den Ausblick auf die Programmpunkte im Meta Room dieses Jahr, was wir hier die nächsten Tage und Wochen noch erwarten dürfen. Es gibt ein Interview mit Lucienne von der 8. März Orga-Gruppe. Und im Meta Room gibt es ja auch mehrere Ausstellungen, die ihr euch hier in Weimar angucken könnt. Und einige der Ausstellenden haben wir hier vor Ort, die wir gerne ein paar Fragen zu ihren Ausstellungsstücken stellen würden. Und natürlich, wie immer, viel Musik von Flinter-Artists.
3: Richtig. Und da gehen wir doch gleich mal rein. Du hast dann einen Song mitgebracht.
2: Genau, der erste Song, den ich mitgebracht habe, der ist von Erma Franklin, der großen Schwester von Aretha Franklin. Das sagt euch wahrscheinlich was. Und zwar habe ich den Song Piece of My Heart mitgebracht. Und in dem singt sie von einer Liebe, die alles fordert und davon, wie es sich anfühlt, immer wieder ein kleines Stück von seinem Herzen zu geben. Es geht um Leidenschaft und Verletzlichkeit und die Frage, wie viel kann ich eigentlich geben, ohne mich selbst zu verlieren? Und es ist ein sehr kraftvolles Stück und, wie ich finde, ein sehr bewegendes Stück. Und deswegen freue ich mich, dass wir damit jetzt anfangen.

0: Das war nicht Aretha, sondern Emma Franklin mit dem Song Piece of My Heart. Und ihr seid bei Metaspace heute in einem ganz besonderen Setting, nämlich live aus dem Meta-Room in Weimar, nicht aus dem Studio. Sabrina und ich sind hier und auch Susan, die uns heute schon ganz großartig einfach mit der Technik geholfen hat. Also nicht nur geholfen, sie hat die Technik gemacht und aufgebaut. Vielen Dank, mega cool. Und ja, alles, was ihr hier seht, ist ein riesengroßes Stück Ehrenamt. Und wir wollen euch einen kurzen Einblick geben, wie so ein Raum überhaupt möglich werden kann, Sabrina. Und wer könnte das besser erzählen als du? Erzähl doch mal.
1: Ja, ich erzähle.
0: Was ist die letzten Monate passiert hier?
1: Das hat ja schon letztes Jahr angefangen. Wir haben im August 2025 angefangen, Förderanträge zu schreiben für dieses Projekt. Wir haben 7 Förderanträge geschrieben. Ja, in ganz unterschiedliche Stellen, also sowohl Land als auch Stadt und Uni und ja, Stiftungen. Und das war eine ganz schöne Arbeit. Da muss man ja ziemlich viel ausfüllen, Kosten- und Finanzierungsplan setzen. Genau, und dann haben wir uns getroffen. Ab November, Dezember sind wir in die wöchentliche Orga eingestiegen. Wir sind ein Orga-Team aus ja, so 6 Personen, die Hälfte davon Studis, die Hälfte arbeiten. Ja, und natürlich auch sehr, sehr viele HelferInnen im Hintergrund, die auch im letzten Jahr bei MetaRoom mitgemacht haben, ohne die das gar nicht möglich wäre. Ja, und zu den Kosten, also wir haben jetzt für dieses ganze Projekt so ungefähr knapp 9.000 Euro zur Verfügung, wovon einfach schon 2.500 für die Miete draufgehen. Also ihr könnt euch vorstellen, ja, es braucht einfach das Ehrenamt, um das alles umzusetzen. Und wie ihr auch schon, ja, wie ich auch schon gesagt habe, die Hälfte von uns arbeitet. Also machen wir das einfach nach unserer Arbeit. Es ist wirklich ein Herzensprojekt und ja, erfüllt uns aber auch, weil wir dann einfach einen Ort haben. Also wir sehen einfach, was wir tun, ja. Die Arbeit.
0: Wer war denn letztes Jahr von euch dabei? Da waren wir am Graben. Ah, ein paar Hände gehen hoch, vielleicht so die Hälfte.
1: Yay.
0: Okay. Und es ist ja schon ein großer Unterschied zum letzten Jahr, Sabrina, die Räumlichkeiten.
1: Ja, auf jeden Fall. Also wir haben hier jetzt, ich glaube, ungefähr 80 Quadratmeter und im Graben hatten wir 32.
0: Wow, ja.
1: Und da hatten wir auch einfach nur eine Umkleidekabine als Lagerort. Und hier haben wir ja mehrere Räumlichkeiten. Also das ist schon Luxus und auch von der Location her. Wir sind direkt am Theaterplatz. Wir sind sehr sichtbar. Das merken wir auch schon in der Vorbereitung, dass ständig Leute an die Tür klopfen und fragen, was wir jetzt vorhaben, ob wir ein Secondhand-Laden sind oder
0: ja, Lampengeschäft.
1: Ja, ob wir Haare schneiden. Ja. Das, aber irgendwo, ja, ist alles ein bisschen wahr.
0: Stimmt, kommen wir später noch dazu.
1: Genau. Ja, und an der Stelle kann ich ja auch gleich nochmal die Förderer aufzählen, die uns finanzieren. Also falls ihr selbst so ein Projekt auf die Beine stellen wollt, das sind so die Anlaufstellen. Also ein großes Danke an dieser Stelle an das Studierendenwerk Thüringen, das Studierendenkonvent Bauhaus, der Bauhaus-Uni, Studierendenrat der HFM, Gesellschaft der Freunde und Förderer Franz Liszt und die Neue Liszt-Stiftung, genau, und Stadt Weimar und Land Thüringen. Da warten wir eben noch auf Rückmeldung, aber wir sind da sicher, da kommt noch was. Und also nochmal kurz zum zeitlichen Ablauf. Also wir sind jetzt hier für einen Monat, haben aber ja nur Geld für 10 Tage. Aber diese 10 Tage sind vollgepackt mit tollem Programm. Und es gibt natürlich auch Kosten, die wir nicht über die Fördergelder abdecken können. Deshalb findet ihr in dem ganzen Raum Infos zu Spendenmöglichkeiten. Und da würden wir uns natürlich sehr freuen. Na, machen wir jetzt mal wieder Musik,
0: ja.
1: Richtig?
0: Ja, würde ich auch sagen. Wir haben noch einen Song dabei, und zwar von Doja Cat. Der Song heißt Amen und spielt so ein bisschen mit dem Amen, also Amen, und aber auch Amen im Sinne von Man, Männer. Und es geht um Macht, Moral und männliche Dominanz. Und das Ganze verpackt in sehr provokante Lines. Und es geht um sexuelle Selbstermächtigung. Und irgendwie verschwimmen mir so zwischen Ironie und Ernst die Grenzen. Was ist Satire? Ist es Kritik oder kalkulierte Provokation? Und wahrscheinlich ist es von allem ein bisschen. Ich finde den Song sehr catchy. Und wenn ihr euch vorhin gefragt habt, ja, was macht man jetzt während so einer Radiosendung eigentlich, wenn die Musik kommt? Also wenn wir im Studio sitzen, dann feiern wir meistens die Musik, die wir selber mitgebracht haben.
1: Singen laut mit.
0: Aber ihr könnt einfach quatschen, euch noch ein Getränk holen und euch wohlfühlen. Und dann hören wir jetzt erstmal Doja Cat mit Amen.
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0: Das war Doja Cat mit Amen. und ja, ihr seid hier heute im Meta Room mit der feministischen Radiosendung Metaspace. Und wir haben jetzt eine Person zu Gast, Lucienne von der 8. März Orga-Gruppe.
1: Hallo.
0: Zur Einordnung, die 8. März Orga-Gruppe bildet sich ja jedes Jahr neu um eine Demonstration zum feministischen Kampftag auf die Straße zu bringen. Und ja, Lucienne, wie fühlst du dich? Morgen geht's los.
2: Schon ein bisschen ausgelaugt, aber trotzdem sehr gespannt auf morgen, weil ich habe das Gefühl, die ganze Arbeit in der Vorzeit ist dann immer so super. Also fühlt sich immer super wertschätzend an, wenn man dann sieht, wie viele Leute wirklich kommen und wie viel das wirklich macht, dieses Straßenfest immer so umzusetzen.
0: Und wie hat sich die Zusammenarbeit in diesem Jahr gestaltet? Wie groß ist eure Gruppe? Wann habt ihr gestartet?
2: Wir haben uns so ein bisschen was von euch abgeguckt. Also die letzten Jahre ist es immer so ein bisschen sehr hektisch verlaufen, was so den Start anging. Meistens haben wir erst immer so Mitte, Ende Januar irgendwie was hingekriegt, auf die Beine zu stellen. Und dann haben wir dieses Mal gedacht, okay, jetzt probieren wir es schon mal im November. Das war nicht so erfolgreich. Also in der Regel haben wir uns dann einfach immer nur so in den Orga-Konstruktionen getroffen, die halt eh schon bestanden. Aber ab Dezember hatte sich dann auch so ein paar Neuzugänge mit in die Treffen gesandt. Und es war auch wieder sehr cool zu sehen, also ähnlich wie bei euch. Wir haben ein relativ breites Spektrum von so Schülis bis hin zu arbeitenden Leuten und haben uns jetzt quasi in den letzten Wochen dann immer getroffen und ich jetzt mal, ja, ähnlich wie ihr das macht, so ein bisschen Aufgaben verteilt und geguckt, dass wir den Theaterplatz für den Tag anmelden können. Und dann haben wir dieses Jahr so ein bisschen, ja, die Besonderheit, dass wir uns entschieden haben, auch eine Demonstration zu machen. Die letzten paar Jahre, also ich bin jetzt schon zum dritten Mal mitten in der Orga dabei, und die letzten paar Jahre haben wir eigentlich immer nur ein Straßenfest gemacht, weil es ja diese sehr große Demonstration in Erfurt gibt. Und wir haben uns gedacht, vielleicht bietet sich Weimar an, auch so ein bisschen für andere Personen, die vielleicht in Erfurt sich entweder nicht so gesehen fühlen oder dass es einfach ein bisschen umständlicher ist, an so einer großen Demo teilzunehmen, dass wir in Weimar vielleicht so ein bisschen was Kleineres auf die Beine stellen können.
1: Und sind es vorrangig Privatpersonen, sind auch Institutionen so bei der Orga jetzt dabei?
2: Also an sich keine Institutionen. Wir sind Privatpersonen, die teilweise andere Kollektive vertreten. Wir haben dieses Jahr auch Förderung von der Stadt bekommen durch die Gleichstellungsbeauftragte Frau Kittlaus. Das war sehr toll, weil wir in den letzten Jahren maximal so mit Förderung vom STUKO von der Bauhaus-Uni rechnen konnten. Und das hat uns dieses Mal auch ein bisschen so Möglichkeiten gegeben, die wir in den letzten Jahren nicht hatten. Aber ja, eigentlich quasi alle aus ehrenamtlichen Stücken.
0: Und ja, was passiert morgen am Theaterplatz?
2: Wir treffen uns 13.30 Uhr und versammeln uns schon so ein bisschen auf dem Platz. 14 Uhr ist dann offizieller Auftakt der Demonstration, auch schon mit so ein paar Redebeiträgen. Und dann gibt es so einen Demonstrationszug mit einer Zwischenkundgebung auf dem Herderplatz. Dann finden wir uns wieder auf dem Theaterplatz ein, und ab 15 Uhr ist dann ähnlich wie die letzten Jahre dann das Straßenfest bis 18 Uhr. Und wenn man danach noch Energie hat, kann man ja auch noch in den Metro gehen, weil ihr habt ja eine Afterparty organisiert.
0: Richtig. Ja, hier gibt es auch noch ab 18 Uhr zwei DJ-Sets. Einmal von Nokia Slider, Groovy Housey Sounds mit dabei Hafergirl. Und Too Shy to Q, Beats aus aller Welt, Trance und Hard Groove.
1: Das ist auf jeden Fall ein anderer Vibe als jetzt gerade.
0: Ja. Yeah.
1: Hier im Raum.
0: Aber der Raum ist wandelbar. Aber habt ihr nicht auch Musik-Acts am Theaterplatz?
2: Ja, wir haben nicerweise auch ein paar Leute mitkommen können. MC Nifty liegt auf und dann haben wir auch Flausen und MC Dauerwelle, das ist so ein Rap-Duo. Und wir haben Natalie, das ist eine Freundin von einer Person aus unserer Orga-Gruppe, die auch Sängerin ist und dann mit Gitarre so ein bisschen akustisch auflegt.
1: Cool.
0: Mega gut.
1: Richtig gut.
0: Und wie sieht's aus mit dem Thema Sicherheit und Awareness? Was habt ihr da geplant?
2: Wir haben ein Awareness-Konzept. Das ist eigentlich auch schon so eine Sache, die bei uns relativ fundamental so drin ist. Also, dass wir einfach versuchen wollen, dass alle Leute auf der Demo und dann auch auf dem Straßenfest sich einfach wohlfühlen. Und dazu kann man halt, also es gibt Awareness-Personen bei beiden Veranstaltungen, die ganze Zeit mitlaufen und an die man sich wenden kann, wenn man sich irgendwie unwohl fühlt, wenn irgendwas passiert ist oder es einfach so gesundheitliche Sorgen gibt, genau. Und dann dient der Meta-Room in der Zeit der Veranstaltung als Awareness-Space. Also wenn man irgendwie einen Rückzugsraum benötigt, dann kann man sich da auch gerne einfinden, beziehungsweise einfach die Awareness-Personen, die hier dann morgen auch deutlich gekennzeichnet sieht, ansprechen und dann findet sich da definitiv eine Unterstützung.
0: Ja, voll gut. Wir freuen uns sehr auf den morgigen Tag. Das wird richtig aufregend, vor allem so perfekt, dass wir hier am Theaterplatz einfach ein Ladengeschäft haben und ihr direkt nebenan den Theaterplatz besetzt. Das ist richtig toll.
2: Total, ich freue mich auch sehr, dass es so perfekt geklappt hat.
1: Richtig gut.
0: Ja, dann vielen Dank, Lucien, für das kurze Interview. Es geht weiter mit Musik und zwar mit dem Song Germ von der britischen Singer-Songwriterin Kate Nash. Sie hat einen Text geschrieben, es war ursprünglich ein Essay, das hört man auch, Spoken Word trifft Pop-Punk. Und Auslöser für das Essay war eine kontroverse Entscheidung des britischen Supreme Courts im Jahr 2025. Da ging es nämlich um die rechtliche Definition des Begriffs Frau. Transfrauen wurden da nicht eingeschlossen, was ja zeigt, dass es ein klarer Rückschritt für Inklusion, Gleichberechtigung und die Rechte von Transpersonen ist. Und genau, in ihrem Song geht es um Transphobie, Solidarität mit der Trans-Community, um Gewalt gegen Frauen, toxische Männlichkeit und starre Rollenbilder. Es ist ein krasser Song, er ist krass persönlich, faktenbasiert und eben mit einem klaren Appell für inklusiven Feminismus. Hier kommt Kate Nash mit Germ.

0: musste irgendwie an ein Essay denken bei dem Song. Komisch.
1: Komisch, ja.
0: Wie kommt das nur?
1: 5 Minuten Song, ja.
0: Was haben wir denn gehört, Sabrina?
1: Kate Nash mit dem Song Germ.
0: Okay.
1: Ja.
0: Was immer du mitbringst, hören wir uns an.
1: Na klar, das passt ja auch wunderbar hier rein. Ja, ihr seid im Meta-Room.
0: Yay.
1: Erzähl mal, Laura, was siehst du von deiner Position aus, dass das auch die RadiohörerInnen nachempfinden können?
0: Ja, ich sitze in einem sehr trashig gestrichenen Raum in den Farben Türkis und Rosa. Also wenn ich darüber gucke, in Kombi mit so dem lilanen Fransenband an der Decke, habe ich so wirklich 80er Jahre Miami Vice Vibes. Also ja, irgendwie so Lollipop, Eisladen, Eis, wir könnten auch noch Eiscreme verkaufen, würde auch passen. Über uns schwebt so das Metaspace mit dem Projektor, den ich endlich kaufen konnte von unseren Fördergeldern. Nur für diese Sendung. Richtig gut. Und ich sehe tolle Ausstellungen. Da hinten sieht es auch so ein bisschen aus wie so eine 60er-Jahre-Sofa-Ecke, irgendwie bequem zum Hinsetzen. Da hinten sehe ich noch so Meta-Merch, was wir heute gesiebdruckt haben. Ein Inforegal, die ganzen netten Leute hier im Publikum. Da drüben sitzt Susan an der Technik und hinter uns einfach ein grandioses, man kann es nicht anders nennen, es ist ein Bühnenbild.
1: Es ist ein Bühnenbild und ich bin so beeindruckt, was ihr da auf die Beine gestellt habt vom Gestaltungsteam. Wir haben die Farbe ja so nicht an der Wand ausgewählt und waren erstmal überfordert, als wir zum ersten Mal dieses Ladengeschäft gesehen haben. Und jetzt denke ich mir, ja, geil, alles richtig gemacht.
0: Irgendwie stimmig.
1: Ja, sehr stimmig.
0: Da auch nochmal danke an die ganzen helfenden Hände im Aufbau. Meine Mom für die schöne Deko und die ganzen Ausstellenden. Und es gibt einfach 3 große Schaufenster, was richtig cool ist, weil ständig gucken Leute rein. Man sieht, dass draußen irgendwie was los ist. Also es gibt direkt so eine Verbindung von innen nach außen durch die Schaufenster.
1: Ja, das ist richtig, richtig gut. Wir sind ja hier, um 10 Tage Programm zu feiern.
0: Ja.
1: Ich habe jetzt hier mal unseren Programmflyer in der Hand. Richtig groß.
0: Ja.
1: 10 Tage vollgepackt.
0: Gibt es denn für dich ein Highlight, worauf du dich freust
1: besonders? Ja, ganz klar. Also für mich ist der Konzertabend immer ein Highlight, weil ich den organisiere. Und wir haben jetzt einen größeren Raum. Das hat mich natürlich auch im Booking beeinflusst. Könnte sein, dass hier Bands auftreten mit Schlagzeug. Das war letztes Jahr nicht möglich. Deswegen, ja, ich freue mich da riesig drauf. Ich erzähle euch was über die Bands. Und zwar haben wir am 13.03. Besuch von Vandalispin. Vandalispin macht verrauchten Indie-Pop mit Soul, klarer Jazznote. Und hinter dem Projekt steht Helena Niederstraßer, studierte Jazz-Schlagzeugerin. Und für sie ist Songschreiben ja eine klare Selbsttherapie. Erste Bühnenerfahrungen hatte sie ja als Teenagerin nachts in München auf den Straßen. Hat sie da einfach gesungen. Der Name Vandalispin ist ein Kofferwort aus Vandalismus und Lesbien. Und steht ja für sie für einen bewusst eigenen Weg. Spannend fand ich auch, als ich recherchiert habe, dass sie beste Newcomerin

0: also als beste Newcomerin ausgezeichnet wurde auf dem Reeperbahn-Festival 2025, dieses Jahr auf dem Dogville-Auftritt. Ich meine, Meta-Room, Dogville, ganz klar.
1: Hier wir starten, setzen die Trends.
0: Ja,
1: ist so.
0: Ist ganz klar.
1: Ja.
0: Genau, und war jetzt auch im letzten Jahr Vorband von Fuffi 50. Also ich freue mich einfach riesig, dass wir diese Band hier haben und auch noch eine grandiose Band als ja, Support, Spinnen aus München. Genau, dahinter stecken Veronika und Sophia. Ihr Sound ja, kann man einordnen zwischen Punk, Noise und Krautrock. Direkt, laut, voller Energie, was wir für diesen Raum brauchen. Und ja, bei ihrer Musik geht es ihnen weniger um Selbstverwirklichung, sondern einfach um Freiheit, Austausch, laut sein und Spaß haben. Und das wollen wir am 13.03. Wir wollen laut sein, wir wollen ganz viel Spaß haben, wir wollen hier einen Raum kreieren, wo alle einfach schwitzend nebeneinander stehen und mitschreien können, weil es gibt sehr viele Mitschreiparts und darauf freue ich mich einfach.
1: Und das Tolle ist ja auch, dass nicht nur das Konzert, sondern alle Veranstaltungen kostenlos sind im Meta Room.
0: Alles ist kostenlos.
1: Ja.
0: Richtig. Und Laura, was geht bei dir so programmmäßig? Was schwebt dir da so vor, was du unbedingt besuchen musst oder welche Programmpunkte du vielleicht auch noch selbst machst?
1: Na, ich freue mich natürlich aufs Haare schneiden, weil ich ja sehr gerne Haare schneide und das einfach ein sehr schöner Ort ist, in dem sehr schöne Frisuren entstehen könnten, denke ich mir. Das wird auf jeden Fall ein schöner Abend. Das ist, glaube ich, nächsten Sonntag. Oh Gott, jetzt weiß ich es gar nicht aus dem Kopf.
0: Ja, gucke ich mal ins Programmheft und am 15.03. von 12 bis 18 Uhr Haare schneiden und Kleider- und Pflanzentauschparty.
1: Ja, ich glaube, das wird ein richtig schöner Sonntagnachmittag. Man kann einfach mit seinen Klamotten herkommen oder ein bisschen stöbern, Pflanzen mitnehmen, neue Frisur mitnehmen. Das ist doch das, was man im März und im Frühling machen möchte, denke ich mir, an einem Sonntag.
0: Ganz klar.
1: Hammer.
0: Und ich meine, da gab es ja schon Gerüchte, dass das hier so ein Friseurladen ist.
1: Ja.
0: Ganz klar. Kein Problem. Secondhand, Friseur, wir sind dabei.
1: Ja, aber auch sonst. Es sind, ich freue mich auch auf das Flinter-Speed-Dating, also Flinter-Friends-Speed-Dating stelle ich mir auch spannend vor. Karaoke, habe ich auch richtig Bock drauf. Hast du noch was anderes auf dem Schirm?
0: So vieles, aber muss ich jetzt nochmal in mich gehen und jetzt hören wir am besten nochmal Musik und ihr könnt hier einfach mal ein Programmheft nehmen und durchstöbern und vielleicht dann auch nochmal zu Wort kommen, was ihr ganz gut findet. Jetzt hören wir doch erstmal bei Vandalismen rein, weil Vandalismen kommen am 13.03., dass ihr euch schon mal einstimmen könnt.
1: Sind wir schon mal gut vorbereitet alle.
0: Richtig, dass wir alle mitsingen können, kommt jetzt der Song Lesbian Recruiter. Viel Spaß! Mhm.

0: Das war Vandalispin mit Lesbian Recruiter und ihr seid bei Metaspace.
1: Yay!
2: Jetzt haben wir die Crowd auch in der Radiosendung. Ja. Man kann sich vorstellen, wie viele Leute hier sind. Das ist echt unfassbar. Wenn ihr das sehen könntet gerade, Hammer.
0: Richtig. Und es gibt ja auch eine Meta-Room-Ausstellung, wenn ihr die jetzt sehen könntet. Also ihr müsst ja noch vorbeikommen, das ist ganz klar. Und wir haben jetzt bei uns Hanna Uhlmann. Hi.
3: Hallo.
0: Und du hast auch ein Projekt mitgebracht. Und zwar das Projekt
3: 5 Tage im Zyklus.
0: Ah, 5 Tage. Verrät
3: vielleicht schon was.
0: Ja. Erzähl uns doch gern mal. Oder erzähl uns auch gern, was da jetzt
3: was
0: steht in der Ecke. Genau, was wir hier jetzt sehen und was es damit auf sich hat.
3: Ja, also danke erstmal. Ich freue mich sehr, dass ich hier im Meta Room meine Arbeit 5 Tage im Zyklus einmal zeigen darf, weil es um ein Thema geht, was mir sehr, sehr wichtig ist und wo ich mir mehr Sichtbarkeit in der Gesellschaft wünsche. Und zwar geht es um die chronische Krankheit Endometriose, bei der sich gebärmutterähnliche Teile außerhalb der Gebärmutter ansiedeln und dann während der Menstruation und teilweise auch davor oder danach Schmerzen auslösen, das ganze System irgendwie betreffen, auch das Gehirn, die Hormone, den Verdauungszyklus, alles Mögliche. Und ja, das ist eine Krankheit, die sehr unterschätzt wird, wo es auch sehr lange dauert, um da irgendwie eine feste Diagnose zu bekommen. Die meisten gehen jahrelang zum Arzt und es entwickelt sich, die Krankheit entwickelt sich weiter, aber es wird nie irgendwie richtig eingeordnet. Genau. Und sichtbar ist meine Arbeit. Es ist eine Kleiderpuppe mit einem Kleid, das so ein weißes Kleid mit Spitzen, was so ein bisschen schimmert. Ich glaube, das ist so ein Kommunionskleid. Und darüber ist ein Korsett, was so ein bisschen Skelett, dornig, in Knallrot mit Ketten um den Körper so geschlungen ist, auf der Höhe des Unterbauchs. Genau, und das Korsett ist 3D gedruckt und hat halt diese spitzen Dornen und es geht um den Schmerz, den man irgendwie, also ich habe das Korsett auch selber schon getragen in so einem performativen Event und genau, dass dieser unsichtbare Schmerz dadurch sichtbar wird oder auch Personen, die ihn nicht haben, vielleicht anziehen können und ja.
0: Ja, ich finde, das ist wirklich ein krasses Objekt hier, also es sticht gleich ins Auge und ich fand es super spannend, darüber zu lesen im Vorfeld und habe auch gelesen, dass es ja auch viel aus deiner persönlichen Erfahrung heraus entstanden ist. Gab es so einen Moment, den du erlebt hast oder wo du wusstest, okay, jetzt musst du daraus etwas erschaffen?
3: Ja, den gibt's eigentlich jeden Monat. Also jedes Mal, wenn ich mit diesen Schmerzen im Bett liege, weiß ich, dass ich mich mit dem Thema mehr beschäftigen möchte und dass ich es auch sichtbarer machen möchte oder dass ich mehr darüber sprechen möchte. Und in den Momenten entstehen dann auch die Gedanken, wie ich es in Kunst umsetze. Dann während des restlichen Monats ist man natürlich auch mit anderen Sachen beschäftigt, aber ja, ich versuche das in meiner Kunst einfach mit einfließen zu lassen und auch dadurch irgendwie wieder Raum zu eröffnen. Und seitdem hatte ich super viele Gespräche über das Thema, auch mit anderen Personen, die auch betroffen sind. Und es

0: Das war Robin mit Dopamin und da kommen auch direkt noch Leute rein. Sucht euch gerne einen Platz. Wir sind hier bei Metaspace, einer Live-Radio-Sendung, und schauen jetzt noch mal ganz kurz aufs Programm für die nächsten Tage.
1: Genau, es gibt nämlich am 14.03. einen Vortrag von Luise Demirden. Und da geht es nämlich um Riots Not Diets, Einführung zum System Fettfeindlichkeit. Das kann ich euch einfach sehr ans Herz legen, diesen Vortrag. Da wird nämlich gemeinsam erkundet, was Fettfeindlichkeit ist und warum sie uns alle betrifft. Das finde ich einfach einen spannenden
0: wichtiges
1: Input.
0: Thema, ja.
1: Und wir haben, wie gesagt, ganz viele wunderbare Programmpunkte, die wir jetzt nicht im Detail alle vorstellen können, weil die Zeit nicht ausreicht. Aber wir haben wunderbare Programmflyer, die ihr euch mitnehmen könnt. Und wir haben unsere Website www.metaroom.online. Hier danke an Lena, die diese Seite dieses Jahr gestaltet und veröffentlicht hat. Oder ihr könnt euch eben über Instagram meta.ware oder meta.room informieren. Und jetzt gibt es nämlich gleich wieder Musik, weil wir jetzt schon so drin sind und weil wir tolle Musik hier spielen wollen. Es gibt den tollen Song von Meek, Singer-Songwriterin aus Ripley. Der Song heißt Fabulous. Und ihr müsst den hören. Ich weiß nicht, er bringt mich immer...
0: Ihr werdet ihn hören,
1: ihr kommt da jetzt nicht drum rum, aber ich liebe den Song, weil er einfach immer gute Laune bringt, obwohl es natürlich um Selbstzweifel geht, aber sie werden eben zur Parole um für Mut und Stolz im einzustehen. Hier kommt Fabulous von Meek.

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1: Oder dieser Song?
2: Sag doch auch mal was dazu.
1: Wunderbar. Das war Meek mit Fabulous. Ja, und wir sitzen im Meta Room.
2: Und falls ihr euch wundert, was wir hier zwischendrin immer mit Susan von der Technik so wild raschelnd auf den Blättern umher schreiben und streichen, ist dann, wenn wir uns doch mal verquatschen dann in der Sendung, muss man immer gucken, dass der Redaktionsplan, den man eigentlich so sehr akribisch und ausführlich vorbereitet hat, wie Sabrina in diesem Fall, dass man den dann doch nochmal durcheinander würfelt und Beiträge leider gestrichen werden müssen. Aber dafür haben wir heute richtig viel gehört, was im Meta Room passiert und was die Ausstellenden auch so mitgebracht haben.
1: Richtig, wir müssen ja bei einer Stunde bleiben, sonst können wir ja jetzt nicht in den Thüringer Bürgerradius gespielt werden, sonst müssten wir eine 2-Stunden-Sendung draus machen und da wollten wir euch jetzt nicht überfordern, uns auch nicht. Deswegen kommen wir jetzt langsam zum Ende der wunderbaren Metaspace-Sendung. Aber hier nochmal gesagt, Metaspace ist eine monatliche Radiosendung. Ihr könnt alles auf Soundcloud nachhören unter Metaware und da gibt es ganz fantastische Sendungen. 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Das, ja, das können wir empfehlen. Und jetzt kommt ein großes Danke an Susan an der Technik. Das ist richtig krass, was Susan hier gemacht hat. Wir danken euch, das wunderbare Publikum, das uns hier die Stunde begleitet hat. Vielen lieben Dank fürs Zuhören. Vielen lieben Dank an die Artists und an Lucien von der 8. März Orga-Gruppe. Danke an das Meta Room Orga-Team mit Emmy und Lisa und Amber und Lena und Laura und Lauras Mama
2: und Sabrina.
1: Und an alle Förderer, die dieses Projekt möglich gemacht haben, allen HelferInnen, die hier Schichten schieben, das ist wirklich wunderbar. Und wenn ihr jetzt denkt, boah, Metaspace ist ja richtig cool, was die hier auf der Bühne gemacht haben, ganz, ganz toll. Wir kommen wieder.
2: Ja, bitte, kommt wieder.
1: Am 20.03. gibt es noch eine Sendung und wir bringen euch die Schlagerhits mit. Ja, Laura hat hier schon Deko mitgebracht, das ist richtig cool. Freut euch also am 20.03. auf eine Stunde voller großer Gefühle, Ohrwürmer und ganz viel Glanz mit Live-Auftritt der Herzschwestern. Schlager für Herz und Seele.
2: Ja, das wird richtig deep.
1: Es wird so deep und danach geht's ab.
2: Und wir haben auch Gäste, wir haben auch da wieder...
1: Wir haben Gäste. Danach geht's ab mit Karaoke. Ihr könnt also eure Schlagerhits gleich nochmal selbst singen. Es wird grandios am 20.03. Und dann gehen wir doch jetzt in den letzten Song rein.
2: Ja.
1: Ja.
2: Sabrina, vielen Dank. Das war unsere erste Sendung mit so viel Publikum. Yay. Überhaupt mit Publikum. Vielen Dank an euch. Ihr wart richtig lieb.
1: Ach, das war richtig toll. Genau. Und jetzt kommt... ein letzter Song, der von Liebe, Fürsorge und Menschlichkeit erzählt. Es geht um Ezra Furman, Transfrau, Musikerin, Songwriterin aus den USA. Und Ezra fragt sich, wie sehe eine Welt aus, in der alle gesehen und akzeptiert werden? Und da dachten wir uns, das ist ein schöner Abschlusssong. Hier kommt A World of Love and Care von Ezra Furman.

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Hallo, hallo und herzlich willkommen zu einer neuen Folge von The Groove. Ich heiße Jan, ich freue mich sehr, dass ihr mit dabei seid. In den nächsten zwei Stunden haben wir sehr viel neue Musik. Wir haben ganz viel da. Wir haben neue Sachen von Soul Peeling. Es gibt eine neue Platte von Stockoff, auf die ich mich sehr freue. Ich habe was Neues gemacht und jetzt gleich zum Auftakt haben wir eine fantastische Platte mit einer großen Besetzung. Lizzie Bradley zusammen mit Inksway haben wir hier. Der Track heißt Sunshine in a Cup. Und am Mikrofon sozusagen musikalische, vokalistische Unterstützung gibt es noch von Erin Buku und Marley Love. Das Ganze jetzt frisch draußen bei Inner Tribe Records. Ich heiße Jan, ich freue mich sehr, dass ihr mit dabei seid.

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1: Okay, wir hatten eine sehr, sehr, sehr, sehr schöne Platte. Ist, glaube ich, meine Lieblingsplatte des letzten Monats. Mein April-Release sozusagen. Uptown Funk Empire hatten wir. You've Got to Have Freedom hieß das Ding im Vocal Mix von Lucas Moinet. Sehr, sehr schöne Platte. Trifft gerade meinen aktuellen Geschmack total. Also diesen sehr Jazz-fokussierten, leichtfüßigen House mag ich total. Starke Stimme. Einfach fantastische Platte. Ist jetzt oder demnächst draußen bei Escola Records. Wie gesagt, Uptown Funk Empire. Das sollte man sich, glaube ich, merken. So, ich habe es vorhin gesagt und da ist es schon. Neue Platte von Soul Peeling liegt auf. Wir haben hier den Track Test One zusammen mit B.A.G. Sue. Und das Ding kommt demnächst raus bei Concrete Air Records.
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Yep, DJ Leger hatten wir mit YDKTT. Neuer Track wird demnächst bei Radio Electronica Music erscheinen und ich weiß nicht, ob ihr schon mal die Gelegenheit hattet, DJ Leger live zu erleben. Das ist auf jeden Fall eine Offenbarung für mich gewesen, weil der Mensch an den Decks einfach mal irgendwie ein Virtuose ist. Ich weiß noch, als ich ihn das erste Mal gesehen habe, habe ich danach geguckt, mit was hat er eigentlich gespielt, und es waren, ja, sagen wir mal, herkömmliche CDJs. Also es war nichts Besonderes an dem Gerät, aber was er da rausgeholt hat aus den Tracks und wie er das macht, das ist schon eine echte Offenbarung. Und die zweite Sache, die ich mich immer gefragt habe, wo kriegt er diese ausgeflippten, teilweise ausgeflippten Platten her, die er spielt? Und eine Antwort darauf kann sein, dass er die einfach selbst produziert. Und das hat er eben auch gemacht, ganz offensichtlich eine alte Karatplatte geloopt und daraus was ganz Eigenes gemacht. YDKTT heißt der Track. Offensichtlich. DJ Leger, wie gesagt, demnächst draußen bei Radio Electronica Music. Und ich habe hier was Neues von Five. What? Work and Life heißt das Ding, hier im Rework von Whitney Weiss.

Okay, Natascha Dicke, oh Mann, Natascha Dix hatten wir gerade. Zusammen mit Megatronic ein sehr, sehr schöner Track namens Lean. Und der ist erschienen bei einem Label namens The Jazz Diaries. Ein Label, das ich persönlich noch nicht kenne, aber ich sage euch, nach dem Track werde ich da mal ein bisschen diggen, was The Jazz Diaries noch so zu bieten hat. Holding On heißt diese Nummer, ist von einem Act namens Numbs oder Numbs, demnächst draußen bei Blur Records.

Okay, das war ein neuer Track von mir. Foolin' Around heißt er und ist demnächst draußen bei Blur Records. Ich bin sehr stolz drauf. Ich freue mich sehr drüber. Ach, es ist immer so schön. Ja, wenn's läuft, dann läuft's. Ist doch schön. So, und hier haben wir eine sehr schöne Platte von Fabian Feld. Ein Mensch namens Fabian Feld. Drift Geometry heißt das Ding. Demnächst draußen bei Bobby Donny. Das ist ein Label von Fritz Ventik.

Okay, wir hatten was Neues von Hot Mood. Aber diesmal nicht ganz alleine, also etwas ungewohnter. Sonst habe ich hier Hot Mood eigentlich immer nur als Einzelkämpfer erlebt, aber das macht ja nichts. Er hat jedenfalls mit zwei Menschen namens Gennaro und Moose T. Ihr erinnert euch vielleicht an Moose T. Letzte Woche großes Rätsel um dessen neue Remix-Sammlung. Und jetzt hat er also mit Hot Mood zusammen einen Track gemacht. Nothing Better Than An Edit heißt das Ding. Und zwar für Defected. Großes, großes, großes House-Label. Müsste demnächst groß angelegt released werden. Hot Mood zusammen mit Gennaro und Moose T. Nothing Better Than An Edit.

Oh, ich habe vergessen zu sagen, wie diese Platte hier heißt. Ich weiß, manchen ist das nicht so wichtig, aber ich finde, der Vollständigkeit halber sollte man das schon erwähnen. Dieser Mensch heißt Perry Navarro und der Track heißt RH, wurde geremixt von NWN, ziemlich viele Abkürzungen, aber sehr, sehr schöne Nummer, die dabei herausgekommen ist, jetzt frisch draußen bei Rhythm and Bliss.

Okay, wir hatten was Neues von Fimjani. Da kommt demnächst eine neue EP bei Toytonics raus. Zusammen mit Edson Sean war das gerade der Track Baby, I Want You. Wie gesagt, demnächst bei Toytonics in Berlin draußen. Und ja, jetzt gerade eben schon hier bei mir auf dem Teller. Sehr, sehr schöne, sehr, sehr schöne Nummer. Hier haben wir noch einen Track von mir. Wake Up heißt das Ding, ist Anfang des Jahres erschienen und hier im Remix von Manuel Kane. Auch sehr, sehr, sehr, sehr schöne Nummer. Vielen Dank dafür. Erschienen bei Blur Records.

Okay, wir hatten einen Track von einem Künstler, den hatte ich hier auf jeden Fall schon mal in der Sendung. Und ich glaube, ich war damals auch nicht so ganz sicher, wie man es ausspricht. Sobla oder Zoppela. No Harmony hieß jedenfalls der Track und erscheinen wird das bei Phonogramm demnächst. Hier haben wir was Neues von Rainer von Vielen zusammen mit Disco Creme oder Disco Creme. Love Explosion heißt dieses Ding, demnächst draußen bei Blur Records.

Okay, wir hatten noch einmal etwas Neues aus dem Hause Blur Record. Ein Künstler-Produzent namens Humphrey. Memory Lane hieß der Track, ein bisschen melancholisch. Wie gesagt, demnächst draußen bei Blur Records. Amy Brown hat was Neues gemacht, und zwar mit keinem geringeren als Capote. Da gibt es demnächst ein ganzes Album, wenn ich es richtig gesehen habe. The Funk Biz heißt dieser Track. Demnächst bei Toytonics Amy Brown. Nee, ich habe mich verlesen, es heißt nicht Amy Brown, sondern R.P. Brown. Verzeihung, R.P. Brown und Capote, Funk Biz bei Toytonics.

Okay, wir hatten eine sehr schöne Platte von Sambo. Afterglow hieß das Ding und das Label, bei dem dieses Ding demnächst erscheinen wird, heißt Cecil. Alles sehr, sehr, sehr, sehr schön und anmutig. Perfekte Platte für die Nacht, oder? Und erinnert ihr euch noch an irgendwelche Platten oder Tracks, die ihr 2022 gekauft habt? Ich meine, es ist ungefähr 4 Jahre her oder so. Da ist dieses Ding hier erschienen, Second Try. Meine erste EP war das damals bei Blur Records, hier im Remix vom wunderbaren Thema Carcass. An die erinnert ihr euch doch bestimmt noch, oder?

Seid ihr noch da? Ich zögere es gerade etwas hinaus. Mein Tablet ist nämlich nicht da. Aber da stehen wichtige Sachen drauf. Zum Beispiel, was wir da gerade Tolles gehört haben, das war ein Track von Rodney. Der hieß Rise Up und wird bei Plastic People erscheinen oder ist vielleicht sogar schon draußen, je nachdem, wann ihr diese Show gerade hört. So, hier haben wir Musik von Monokultur zusammen mit Hassi. Hassi Carlosaurus. Okay, jetzt habe ich's. Ich versuche immer manchmal zu lesen und gleichzeitig das Wortspiel zu verstehen. Manchmal klappt es nicht gleich auf Anhieb. After Four heißt der Track. Feed a Soul heißt das Label demnächst draußen.

Okay, wir hatten was Neues von Stockoff. Nitro Bits heißt der Track, den wir gerade gehört haben. Ist bei Monophony. Jetzt draußen, glaube ich. Jetzt oder demnächst, je nachdem, wann ihr das hört. So, ganz am Anfang angekündigt und lange hat es gedauert, aber da ist sie. Eine neue Platte von Sven Wegner. Live Your Life wird sie heißen und wird bei uns, also bei Radio Electronica Music erscheinen.

0: So, sind wir ein bisschen dahin geträumt, ein bisschen abgedriftet. Das ist überhaupt nicht schlimm. Wir sind kurz vor Schluss heute. Wir hatten gerade eine sehr schöne Platte von Frank Roger.
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0: Chugger. Jetzt hab ich's. Chugger hieß das Ding. Frank Roger. Und Wipe Me to the Moon hieß das Label. So, jetzt ist aber wirklich langsam Schluss. Letzte Platte für heute läuft SimKit zusammen mit The SOS. Sehr, sehr schönes Ding. Bus Ride to the Mars heißt das Ding. Und ist jetzt frisch draußen bei Peppermint. Das ist das Label von Moose T, der da auch selbst Dinge released, und das soll die letzte Platte für heute sein. Das war's. Danke fürs Zuhören. Ich grüße ganz lieb alle Menschen, die hier an dieser Stelle zuhören, in Erfurt, in Weimar, in Jena und in Nordhausen und im Rest der Welt. Und ich grüße ganz ausdrücklich alle Menschen, deren Musik ich heute hier spielen durfte. Das ist nämlich auch ein absolutes Privileg und eine ganz tolle Sache, dass mir diese ganzen Tracks alle vorab teilweise zur Verfügung gestellt werden, und dafür danke ich wie verrückt. Und ich grüße explizit auch nochmal Nicola und Martin, die beiden Heads von Radio Electronica in Jena. Und das soll es an dieser Stelle gewesen sein. Wir hören uns in einem Monat an dieser Stelle wieder. Und bis dahin wünsche ich eine gute Zeit. Ciao, sagt der Jan. 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

0: 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Am Mikrofon und für die Sendung verantwortlich ist Mario Ruß aus Nordhausen.
1: Und der wünscht euch auch heute einen wunderschönen guten Abend und für die nächsten 4 Stunden eine gute Fahrt.

Was für ein Einstieg in die heutige Ausgabe des Night Trains. Nicht nur der Einstieg in die heutige Ausgabe, sondern auch der Einstieg in ein wirklich fantastisches Soundtrack-Album mit dem Namen Passion. Und später wurde es dann als Passion Music for the Last Temptation of Christ veröffentlicht. Natürlich zu dem Film, zu dem gleichnamigen Film The Last Temptation of Christ von Peter Gabriel. Also der Film nicht, sondern die Musik. Und damit herzlich willkommen zum Night Train Ausgabe April, Mai 2026. Ja, und warum Peter Gabriel als Einstieg in die heutige Sendung? Natürlich, ihr habt es vielleicht in den sozialen Medien schon verfolgen können, das Album So feiert in diesen Tagen 40-jähriges Jubiläum und das soll für uns anders sein, dieses wunderbare und legendäre Album nochmal in aller Ausführlichkeit und vollster Schönheit vorzustellen. Das passiert dann so etwa in Stunde 2. Bis dahin gibt es einen bunten Mix. Achso, es gibt ja noch einen anderen Schwerpunkt in der heutigen Ausgabe, nämlich das The Art of Noise Album Invisible Silence. Das wird so Thema sein im letzten Bereich des Night Trains. Bis dahin gibt es unter anderem Musik von Icehouse, von Madonna, von Level 42, von The Orchestral Nervous in the Dark, von Suzanne Vega und auch ein bisschen was Deutsches von Klaus Lage, von Marius Müller-Westernhagen und von Bab. Jetzt aber erstmal ein kleiner Vorgeschmack auf das Album So von Peter Gabriel. Vielleicht das schönste Werk auf diesem Album, In Your Eyes.

0: Peter Gabriel und In Your Eyes aus dem 86er Mega-Album So. Und dieses Werk In Your Eyes erschien auch als Single, allerdings nur auf dem amerikanischen Markt im August 86. Mehr dazu dann auch im Verlaufe der heutigen Sendung. Hier natürlich eben zu hören gewesen der wunderbare Yusun Dur, der hier als Gastsänger dabei war. Und im Background auch Jim Kerr. Und wenn man es weiß, dann hört man das auch relativ gut raus, wie ich finde. Ja, ein Vorgeschmack auf das zweite Thema soll es natürlich auch geben. Hier sind The Art of Noise featuring Max Headroom und Paranomia.
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The Art of Noise featuring Max Headroom und Paranoia. Und wer das Video noch nicht kennt, sollte sich das auf jeden Fall anschauen. Also The Art of Noise und Peter Gabriel waren gerade in dem Bereich, was die Videoproduktion sind, Wegbereiter und haben da hier und da Pionierarbeit geleistet. Jetzt gehen wir Down Under nach Australien und kommen zu Musik von Icehouse.

Ice House und ein Ausschnitt aus ihrem im April 1986 veröffentlichten Werk Measure for Measure, die Single No Promises, hier in der Extended. Die Single erschien bereits im Oktober 1985, allerdings kam sie dann in die europäischen oder allgemein in die internationalen Charts mit etwas Verspätung. Und gerade auch Anfang und Mitte der 80er haben mich die Songs von Ice House gerade durch die wunderbare Stimme von Ivor Davis sehr oft sehr, sehr stark erreicht. Songs wie zum Beispiel Street Cafe oder Great Southern Land, Hey Little Girl natürlich oder auch Stay Close Tonight fand ich wirklich sehr, sehr überragend. Jetzt geht's weiter mit Musik von Level 42.

Level 42 und Lessons in Love erschienen ebenfalls im April 1986. Das war natürlich die Extended. Das Album brauchte noch eine Weile. Das erschien dann erst im März 87. Das hieß Running in the Family und die passende Single gibt es dann natürlich auch zu passender Zeit. Jetzt gehen wir ins Kino und zwar in dem Film Pretty in Pink.

The Orchestral Maneuvers in the Dark und If You Leave, natürlich auch hier die Extended, und stammt aus dem Soundtrack Pretty in Pink. Und ich muss ehrlich sagen, ich habe den Film nicht gesehen, also kann ich nicht die vage These aufstellen, dass auch da der Soundtrack besser war als der Film. Ist auf jeden Fall eine romantische Komödie, oder heute würde man sagen Romantic Comedy, und war musikalisch stark besetzt. Also da waren schon interessante Leute auf diesem Soundtrack zu finden. Also In Excess, New Order, die ich heute nicht spiele, weil mir der Beitrag jetzt nicht so gut gefallen hat. Und dann waren dabei Echo and the Bunnymen, das hatte ich übrigens erst in der Sendung, nämlich Bring on the Dancing Horses. Und wir haben auch noch dabei The Psychedelic First, die haben auch den Titelsong selbst dazu beigetragen, also das Werk Pretty in Pink, wobei das eigentlich eine ältere Komposition war, ich glaube aus dem Jahre 81, und sie haben sie für diesen Film neu aufgenommen. Und es gab auch eine Neuaufnahme von einem Susan Vega-Klassiker, nämlich Left of Center. Ich kannte den schon als Live-Version von eines ihrer vielen Konzerte, die man 1986 im Radio hören konnte. Und für diesen Soundtrack zu dem Film Pretty in Pink haben sie das Werk neu aufgenommen. Und am Klavier wurde sie dabei unterstützt von einem gewissen Joe Jackson. Musik von Susan Vega.

Suzanne Vega und Left of Center aus dem Soundtrack zu dem Film Pretty in Pink. Eine tolle Nummer, wie ich finde. Wir bleiben im Kino und gehen jetzt in dem Film auf kurze Distanz. Im Original hieß das Werk At Close Range.

Madonna und Live to Tell aus dem Film auf kurze Distanz, beziehungsweise im Original, wie gesagt, at close range, war dann natürlich auch Bestandteil des Albums True Blue. Das Album erschien im Juni 1986 und Live to Tell bereits im März 1986. Der Film war übrigens unter anderem besetzt mit Christopher Walken und Sean Penn und es war ein amerikanischer Thriller. Ich kannte den aber nicht, also ich habe den auch bis heute noch nicht gesehen, aber ich habe gerade gelesen, da ist auch der jüngere Bruder von Sean Penn dabei gewesen, Chris Penn, und das war die Zeit, als Sean Penn und Madonna verheiratet waren. Also sie waren ja zwischen 85 und 89 ein Paar. Eine Ehe mit vielen Höhen und Tiefen. Aber sie müssen wohl danach auch noch freundschaftlich miteinander umgegangen sein. Soweit die internationale Szene. Jetzt gehen wir nach Deutschland und kommen zur Musik von Marius Müller-Westernhagen.

Marius Möller, Westernhagen und das Werk. Wir sitzen alle in einem Boot. Das war Single-Auskopplung Nummer 1 aus dem Album Lausige Zeiten. Das Album erschien im Februar 1986 und

Zunächst Musik von Marius Müller-Westernhagen, das Werk Kein Gefühl aus dem Album Lausige Zeiten, und das eben war natürlich Musik von Klaus Lage und seiner Klaus Lage Band, ein Ausschnitt aus dem Album Heiße Spuren. Daraus gab es insgesamt 3 Single-Auskopplungen und das war die 3. Single mit dem Namen Stille Wasser, für mich eine der schönsten Werke von Klaus Lage überhaupt. Single Nummer 2 ist einer der bekanntesten von ihm gewesen, Faust auf Faust war natürlich Bestandteil des Tatort-Krimis mit Chemie. Ja, ihr erinnert euch. Jetzt geht's weiter mit Musik von Bab.

Musik von Bab, endlich allein, und das war die Maxi-Version, deswegen hat es auch ein wenig geknistert, weil da habe ich nur die Vinyl-Fassung gefunden und keine digital überarbeitete Version. Es stammt natürlich aus dem Album Aal Männer, Aal Glatt. Das Album erschien im Januar 1986 und die eben gehörte Single Endlich allein war die zweite Single-Auskopplung. Allerdings konnte sie sich kaum in den Charts platzieren. Die anderen Werke, die anderen Single-Auskopplungen, Bunte Trümmer bzw. Time is Cash, Time is Money, fand ich nicht so doll. Also Time is Cash, Time is Money ist für mich so ein Hasswerk, was Bab betrifft. Also ich konnte natürlich diese Ironie verstehen bzw. auch erkennen, aber ich konnte mit dem Werk dann trotzdem nicht viel anfangen. Deswegen habe ich mich für den Titelsong entschieden heute Abend. Hier ist Musik von Bab und das Titelstück aus dem Werk Aal Männer, Aal Glatt.

Wir hörten zunächst das Titelstück aus dem Album Aal Männer, Aal Glatt von Bab und das eben war ein Werk namens Gaga. Und dieses Werk Gaga ist eine Instrumentalfassung des Werkes I Go Swimming von Peter Gabriel. Ein Werk, was um 1982/83 veröffentlicht wurde, zunächst als Live-Fassung bzw. dann später auch als selbstständiges Single, und das hier war die Instrumentalfassung, die wiederum Platz gefunden hat auf der B-Seite der Single Red Rain, und damit kommen wir zum Album So und dem Einstiegswerk zu diesem Album So, nämlich Red Rain.

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Das Mittelstück aus diesem wunderbaren Einstiegswerk Red Rain. Also nicht nur textlich eine sehr, sehr schöne Stelle in diesem Werk, sondern auch musikalisch. Und damit sind wir beim Thema So angelangt heute Abend. Und es gibt einiges zu erzählen, unter anderem über dieses Werk Red Rain. Seine Kombination aus mehreren Inspirationen und die Texte beziehen sich direkt auf einen wiederkehrenden Traum, den Peter Gabriel hatte, wo er in seinem Hinterhofpool schwamm und kalten Rotwein trank. Eine andere Version dieses Traums bezog sich auf Flaschen in Form von Menschen, die auf eine Klippe fielen. Und darin befand sich dann eine Flüssigkeit, eine rote Flüssigkeit, und sie folgten einem sinnflutartigen Regenguss in derselben Farbe. Ja, also ziemlich heftiger Einstieg in dieses Werk, und wir bleiben auch so ein bisschen in der Thematik, in der Reihenfolge des Albums und kommen nun zum zweiten Werk dieses Albums, So, und das war eigentlich eine Veröffentlichung, die fast gar nicht stattgefunden hatte, denn er hatte ja dieses Werk mehr oder weniger zu Hause aufgenommen und hatte dann mit den beiden Produzenten Daniel Lanois und dem Gitarristen David Rhodes diese Werke mehr oder weniger in einer Kombination aus Komposition und, ja, sagen wir mal, Gefühlsthematik zusammenstellen lassen. Also zu dritt, sie nannten sich auch die Stooges in der Zeit. Also es war teilweise auch trotz dieser schwierigen Situation für Peter Gabriel selbst, da er befand sich damals in einer Art Depression, war es dann doch eine ganz launige Geschichte. Und dieses letzte Werk, was sie dann eigentlich ganz zum Schluss einspielten, nachdem die Musiker eigentlich schon wieder alle fast zusammengeräumt hatten, das war sehr, sehr wichtig, denn im Nachhinein gesehen war es die erfolgreichste Single, die Peter je veröffentlicht hatte. Die Rede ist natürlich von Sledgehammer.

Peter Gabriel und der berühmt-berüchtigte Dance-Mix, der den Begriff Sledgehammer, also Vorschlaghammer, nochmal so richtig kräftig rüberbringt. Und das war die erste Single aus dem Album So, erschien im April 1986. Und ich habe nochmal nachgeschaut, 9 MTV Video Music Awards hat dieses Werk abgeräumt. Allerdings kein Grammy, war zwar dreimal nominiert als Record of the Year, Song of the Year und Best Male Rock Vocal Performance, aber da ging er leer aus. Ich weiß auch gar nicht mehr, gegen wen er da verloren hat. Und eine unglaubliche Bläserfraktion, die so ein bisschen überraschend war, und man hat ihm auch so ein bisschen vorgeworfen, hätte dazu Phil Collins geschaut, weil der ja in der Zeit auch viel mit Bläsern gearbeitet, aber vom Sound, von der Ausrichtung her im Motown-Stil. Und bei Peter war das schon so der Soul-Stil à la Otis Redding, und er war ja auch seinerzeit, beziehungsweise nicht seinerzeit, das ist wahrscheinlich heute noch, ein großer Otis Redding-Fan bekanntermaßen. Und ja, eine tolle Nummer und ja, textlich gesehen schon sehr sexualisiert, das sieht man auch, wie gesagt, in dem Video. Wer es nicht kennt, also das sind die wenigsten wahrscheinlich von euch, sollte sich das nochmal anschauen. Das war ja eine Pionierleistung, gerade was diese Stop-Motion-Technik betrifft. Aber auch musikalisch war es eine sehr interessante Komposition. Und wie gesagt, kam fast nicht zustande, weil er relativ spät diesen Einfall hatte, dieses Werk zu veröffentlichen bzw. zu komponieren. Aber auch die B-Seiten waren sehr interessant. Die haben allerdings mit der A-Seite musikalisch gesehen überhaupt nichts zu tun. Aber sehr spielenswert und finden sich, glaube ich, auch nur auf der B-Seite bzw. dann später auf diversen Samples. Plan. Und die haben wir jetzt beide am Stück, und zwar zunächst einen Mix von I Have the Touch und dann das wunderbare Don't Break This Rhythm. Musik von Peter Gabriel.

Peter Gabriel und zunächst der Remix von I Have the Touch und dann das Werk Don't Break This Rhythm, die B-Seiten der ersten Single-Auskopplung aus dem Album So Sledgehammer. Bevor wir zur nächsten Single-Auskopplung von diesem Album So kommen, gehen wir in das Album Peter Gabriel Nummer 3 zurück in das Jahr 1980 und kommen zu einer Zusammenarbeit zwischen ihm und Kate Bush. Das Werk heißt natürlich Games Without Frontiers.

Peter Gabriel und Kate Bush zusammen und die Single Don't Give Up. Bei den Live-Fassungen hat er dann hier und da versucht, auch das Publikum mitzureißen, dass sie dann sozusagen alle zusammen diese Textzeile Don't Give Up singen. Eine tolle Produktion mit einem wunderbaren Bass von Tony Levin und den Drums von Manu Katché. Ja, es gab auch da einige B-Seiten bzw. einige Songs auf den B-Seiten und es gibt insgesamt 3, die hören wir auch alle. Aber wir fangen erstmal mit der eigentlichen, ja bis dahin nicht veröffentlichten B-Seite an, und zwar ist das das Werk Curtains.